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1: Vorsicht bitte auf der A27 Bremerhaven Richtung Bremen. In der Einfahrt Bremerhaven Süd liegt ein Stein. A29 Wilhelmshaven Richtung Oldenburg. Die Ausfahrt Oldenburghafen ist wegen Bauarbeiten bis zum 10. Juli gesperrt. A29 Oldenburg Richtung Ahlhorner Heide. Die Einfahrt Oldenburghafen ist wegen Bauarbeiten bis zum 10. Juli gesperrt. B6 Bremen Richtung Bremerhaven. Die Anschlussstelle Bremen-Überseestadt ist bis 6 Uhr gesperrt.
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3: Mit Sarah Talbot und Hello zusammen nach Deutschland und die Welt. Und wir feiern jetzt mit Norwegen. Die haben nämlich gerade 4:1 gegen den Irak gewonnen bei der Fußball-Weltmeisterschaft. Und das feiern wir jetzt in dieser Stunde. Und wir starten mit Out of My Head von Topic.
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Chasing Cars von Snow Patrol. Hallo Deutschland, was eint uns gerade? Wir sind alle nachtaktiv. Und hier kommt das passende Quiz dazu. Von, für, mit und über Nachtaktive. 07221 2011, die Nummer ins Popnachtstudio. Wer spielt mit? Ihr kriegt gleich drei Fragen gestellt, die mit Menschen oder auch Tieren zu tun haben, die vor allem nachts am Start sind. Wer spielt mit? Wer holt sich das Popnacht-Goodie? 07221 2011, das Quiz von, mit und für Nachtaktive.

0: American Girls von Harry Styles.
1: Hallo zusammen, hier ist die Popnacht von, für und mit nachtaktiven Menschen und hier ist das passende Quiz dazu. Frank aus Krefeld will mitspielen. Frank, warum bist du nachtaktiv?
2: Weil ich aus der Gastronomie komme und ja, nicht gerade Feierabend habe.
1: Ah ja, wo genau arbeitest du? In einer Kneipe, in einem Restaurant?
2: Das ist in einer Pizzeria.
1: Oh, ich hoffe, du hattest auch ein gutes Abendessen mit Pizza.
2: Nee, also ich kann es nicht mehr essen.
1: Nicht mal Pasta?
2: Also sei mir nicht böse, ich habe so viel davon gegessen. Das geht nicht mehr.
1: Der einzige Mensch, der keine Pizza mag. Na gut. So, Frank, du kriegst jetzt gleich drei Fragen zu Themen rund um Nachtaktive gestellt von mir. Wenn du zwei richtig hast, kriegst du ein Popnachtgoodie, ja? Alles klar?
2: Okay.
1: Gut, dann legen wir los. Viele Tiere zeigen sich erst in der Nacht. Auch das kleinste Säugetier der Welt gehört dazu. Welches ist es? A.
2: Fledermaus.
1: Wow. Du willst gar nicht die Antwortmöglichkeiten hören?
2: Ach so, doch, na klar.
1: Okay, A. Die Hummelfledermaus. B. Die afrikanische Zwergmaus oder C. Der Rattenigel.
2: Dann bleibe ich bei A.
1: Die Hummelfledermaus. Und das ist richtig! Die wird nur um die 30 mm groß. Weißt du auch, wie viel die wiegt?
2: Wie viel wird die groß?
1: Also 30
2: wie groß
1: Millimeter,
2: wird die?
1: 30 Millimeter.
2: Dann wiegt die 6 Gramm.
1: 2 Gramm, bis zu 2 Gramm. Aber das ist nicht die nächste Frage. Alles richtig gemacht, okay. Wir machen weiter im Text. So, nächste Frage. Einige Menschen haben Probleme bei Dunkelheit richtig zu sehen, weil sie unter Nachtblindheit leiden. Was kann eine Ursache dafür sein? A. Vitamin A-Mangel. B. Zu viel Koffein. Oder C. Eisenmangel.
2: Boah, da nehme ich C.
1: Nein, das ist leider falsch.
2: Es wäre A gewesen.
1: Es ist A gewesen, ja genau. Vitamin A ist immer ganz wichtig für die Augen. Okay, du hast aber noch eine Chance zu gewinnen. Die dritte Frage kommt jetzt. Zu den nachtaktivsten Berufsgruppen gehören Bäcker, die teilweise schon seit einer Stunde in der Backstube sind und gerade Körnerbrötchen und Sauerteigbrote vorbereiten und so weiter. Wie viele Brotsorten gibt es laut dem Deutschen Brotinstitut in Deutschland insgesamt? A, circa 30. B, ca. 300 oder C, ca. 3000?
2: Dann nehmen wir C.
1: 3000, so viel? Und das ist richtig! Ich
2: hab
1: gedacht, ich muss jetzt schnell reingrätschen, bevor ich dich auf die falsche Spur lenke. Das Popnacht-Goodie kommt zu dir, bleibt gleich noch am Telefon, gell?
2: Okay, danke schön.
1: Ich wünsche dir einen schönen Feierabend, Frank.
2: Dir auch, ciao.

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1: Heute schieben sich nach einem recht freundlichen und trockenen Beginn von den Niederlanden her immer mehr Wolken vor die Sonne und im Verlauf fällt regional etwas Regen. Bei maximal 19 bis 24 Grad wird es zunehmend schwül. Am Donnerstag stellt sich eine meist trockene Mischung aus Sonne und Wolken ein. Die Schauer- und Gewitterneigung ist gering.
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2: A29 Wilhelmshaven Richtung Oldenburg. Die Ausfahrt Oldenburg-Hafen ist wegen Bauarbeiten bis zum 10. Juli gesperrt. B6 Bremen Richtung Bremerhaven. Die Anschlussstelle Bremen-Überseestadt ist bis 6 Uhr gesperrt. Hamburg und Kreis Harburg. Die Straße Ninkoperdeich ist zwischen Neuenfelde und Rübke wegen Fahrbahnerneuerung bis 21. Juni 20 Uhr in beiden Richtungen gesperrt.
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1: Hallo zusammen, hier ist die Popnacht von hr3, MDR Jump, NDR 2, RBB 88.8, Bremen 4, SR1, WDR 2, produziert von SWR 3. Und für uns alle gibt's jetzt was Neues aus Norwegen. Und damit meine ich nicht den WM-Sieg gegen Irak vorhin, nein. Wir hören gleich neue Musik von The Bowser. Das sind drei Typen, die genau wissen, wie TikTok funktioniert. Die haben die App durchgespielt. Die haben nämlich erst nur so kleine Schnipsel von einem neuen Song online gestellt, keinen fertigen Song. Und die Leute sind dann voll drauf abgegangen und fanden die Schnipsel nur geil und wollten unbedingt mehr davon. Und erst dann, als sie wussten, das Ding wird einschlagen, haben sie den Song Magnetic komplett fertiggestellt. Es geht um dieses Gefühl, wenn man jemanden das erste Mal trifft und sich dann sofort hingezogen fühlt und diese Spannung da ist. The Bowser mit Magnetic neu in der Playlist. Und in den nächsten drei Minuten befinden wir uns ausschließlich in der Kopfstimme.

Dead Dance in der Popnacht. Und gleich hören wir Gracie Abrams, bei der es gerade ziemlich läuft, ne? Die neue Single rausgebracht, Hit the Wall, hören wir gleich. Im Juli nächsten Monat gibt es ein neues Album, bald spielt sie auch in einem Film mit und sie hat jetzt ganz aktuell auf das Cover der US-amerikanischen Vogue geschafft. Das ist ja ein Riesending für viele Stars, vor allen Dingen für Sängerinnen, oft sind Models auf dem Cover und dort sehen wir sie aktuell. Und hier ist sie mit Hit the Wall, Gracie Abrams.

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1: Um 3 Uhr mit Christine Beitsch. Die Innenminister von Bund und Ländern beraten ab heute in Hamburg über die zivile Verteidigungsfähigkeit Deutschlands. Auch Verteidigungsminister Pistorius wird bei dem Treffen erwartet, allerdings erst am Freitag. Aus Hamburg Oliver Wuttke.
2: Das Signal, Landesverteidigung beginnt nicht an der Außengrenze, sondern vor der Haustür. Mit dem Schutz der Bevölkerung und ihrer Versorgung, der Sicherung von Energienetzen und Kommunikationswegen. Parteiübergreifend sehen die Innenminister hier Handlungs- und Klärungsbedarf, was Zuständigkeit und Finanzierung betrifft. Ein weiterer Schwerpunkt, der Kampf gegen sexualisierte Gewalt und Missbrauch im Internet. Hier soll die Strafverfolgung einschlägiger Netzwerke verbessert werden.
1: Die G7-Staaten haben neue Sanktionen gegen Russland angekündigt, um ein Ende des Ukraine-Kriegs zu erreichen. Die Staats- und Regierungschefs einigten sich bei ihrem Treffen im französischen Evian auf eine gemeinsame Erklärung. Darin steht, man werde die Sanktionen verschärfen, auch im Öl- und Gassektor. Außerdem wolle man die Ukraine unter anderem mit zusätzlichen weitreichenden Waffen unterstützen, sowie bei der Bewältigung des kommenden Winters. Bei der Bundeswehr könnte es in Zukunft wieder mehr Tierversuche geben. Damit rechnet das Verteidigungsministerium, wie aus einer Antwort auf eine linken Anfrage hervorgeht, über die die Rheinische Post berichtet. Demnach begründet das Ministerium einen möglichen Anstieg von Tierversuchen unter anderem mit der veränderten geopolitischen Lage. Wie viele Versuchstiere es in den vergangenen 5 Jahren gab, wollte das Ministerium nicht sagen. In der Vergangenheit hatten Mediziner zum Beispiel an Mäusen Therapieansätze bei Hautverletzungen sowie chirurgische Maßnahmen erprobt. Die norwegische Fußballnationalmannschaft um Ausnahmestürmer Erling Haaland ist mit einem Sieg in die WM in Nordamerika gestartet. Die Skandinavier gewannen in Boston 4:1 gegen den Irak. In diesen Minuten beginnt außerdem das erste Spiel von Titelverteidiger Argentinien gegen Algerien. Weitere Entwicklungen hat Silke Heine aus dem WM-Team.
3: Senegal, das Frankreich 2002 noch zum WM-Auftakt besiegte, musste sich der Equipe Tricolore diesmal zum Start 1:3 geschlagen geben. Frankreich-Star Kylian Mbappé glänzte mit 2 Toren und ist nun französischer WM-Rekordtorschütze. Ghana muss bei der WM definitiv auf seinen Nationalspieler Thomas Partey verzichten. Medienberichten zufolge ist der Einspruch gegen das Einreiseverbot in Kanada abgewiesen worden. Der 32-Jährige steht wegen Missbrauchsvorwürfen vor Gericht.
1: Das Wetter für Deutschland. In der Nacht leicht bewölkt, Schauer und Gewitter ziehen schnell nach Osten ab. Die Tiefstwerte 17 bis 8 Grad. Tagsüber im Südwesten trocken, sonst teils stark bewölkt mit schauerartigem Regen. In Bayern später lokale Gewitter möglich. Schwacher bis mäßiger Wind, dazu maximal 18 bis 32 Grad. Die Zeit, es ist 3.03 Uhr.
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4: A29 Wilhelmshaven Richtung Oldenburg. Die Ausfahrt Oldenburg-Hafen ist wegen Bauarbeiten bis zum 10. Juli gesperrt. A29 Oldenburg Richtung Ahlhorner Heide. Die Einfahrt Oldenburg-Hafen ist wegen Bauarbeiten bis zum 10. Juli gesperrt. B6 Bremen Richtung Bremerhaven. Die Anschlussstelle Bremen-Überseestadt ist bis 6 Uhr gesperrt. Hamburg und Kreis Harburg, die Straße Ninkupperdeich, ist zwischen Neuenfelde und Rübke wegen Fahrbahnerneuerung bis 21. Juni 20 Uhr in beiden Richtungen gesperrt.
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2: Mit Sarah Talmohn, hello zusammen. Wir starten in diese Stunde mit Michael Schulte und 5am und wir sind natürlich ganz aufgeregt und gespannt, wie Argentinien gegen Algerien spielen wird bei der Fußball-WM.
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zu 12 von Somber in der Popnacht. Es gibt Gründe, warum Radiosender Bruno Mars lieben. Den hören wir gleich mit neuer Musik. Der haut auch einfach einen Funky-Hit nach dem anderen raus, der uns gedanklich sofort in die 70er mit Plateauschuhen, Glitzerhemden und Schlaghosen beamt. So stelle ich mir als 90er-Kind zumindest die 70er in amerikanischen Clubs vor. Hier ist Bruno Mars mit On My Soul. Neu in der Popnacht.

0: Hallo zusammen in der Popnacht von HR3, MDR Jump, NDR 2, RBB 888, Bremen 4, SR 1, WDR 2, produziert von SWR 3. Und was uns alle eint, ist ja nicht nur diese Radioshow, sondern auch E-Scooter. Die sind aktuell wieder sehr in Negativschlagzeilen. Offenbar sind die vor allem bei jüngeren und nicht ganz so nüchternen Menschen beliebt. Der Comedian Lukas Wandke kann es ganz gut erklären.
1: Ich kann gar nicht mehr ausgehen, ohne betrunken zu sein. Diesen Mittelweg, das ist nie gehört. Keine Ahnung. Bei mir gibt es entweder mich total voll oder zu Hause. Ich bin total überfordert. Das ist so, also ich weiß überhaupt nicht, wie macht man das? Ich habe auch noch nie sowas gesagt in der Kneipe wie, ach, für mich heute mal ein Jever Fun. Ja, ich will noch mit dem Rad heim. Ich bin dann eher so die Kategorie 18 Bier und trag mich zum Auto. Ich fahr euch alle heim. Ja. Wobei, an der Stelle muss man sagen, Autofahren, betrunken Autofahren, das macht man wirklich nicht. Das ist gefährlich, das will ich nicht. Nehmt den Applaus zurück. Das macht man wirklich nicht. Das ist nämlich gefährlich, gefährdet einen selbst und andere. Ich fahr E-Roller. Jetzt! Aber diese Dinger gibt's auch überall, oder? Du kannst ja, also wenn du betrunken eins nicht bist, dann vernünftig. Du kommst doch nicht irgendwie aus dem Club total betrunken und sagst, okay, ich fahre nicht mit dem E-Roller, mit dem grünen. Ich natürlich nehme ich das Taxi für 75 Euro. Ich nehme doch nicht den grünen E-Roller hier, ich nehme doch nicht den grünen. Oh, ein Orangener. Diese Dinger stehen überall rum, diese Drecks-E-Roller. Das ist so ein bisschen wie die Zeugen Jehovas, nur mal mit einem konkreten Nutzen. Du bist auch nicht nur unvernünftig, du bist auch teilweise sehr naiv, oder? Also ey, ich komme ja vom Dorf, da kommt wieder dieses Landei raus. Ich dachte mal ernsthaft, dass die Polizei am Wochenende auch frei hat. Hat sie nicht. Das merkst du in dem Moment, wenn irgendein Polizist dir 25 Minuten lang mit einer Taschenlampe ins Gesicht leuchtet und sowas sagt wie, junger Mann, Sie versuchen seit 25 Minuten den E-Roller zum Starten zu bringen. Mit einer Pfandmarke.
0: Lukas Wandke. Herbst auf Tour.

0: Burn von David Puentes. Kurz nach 4 ist es jetzt.
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2: Heute schieben sich nach einem recht freundlichen und trockenen Beginn von den Niederlanden her immer mehr Wolken vor die Sonne und im Verlauf fällt regional etwas Regen. Bei maximal 19 bis 24 Grad wird es zunehmend schwül. Am Donnerstag stellt sich eine meist trockene Mischung aus Sonne und Wolken ein. Die Schauer- und Gewitterneigung ist gering.
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3: A29 Wilhelmshaven Richtung Oldenburg. Die Ausfahrt Oldenburg-Hafen ist wegen Bauarbeiten bis zum 10. Juli gesperrt. B6 Bremen Richtung Bremerhaven. Die Anschlussstelle Bremen-Überseestadt ist bis 6 Uhr gesperrt. Hamburg und Kreis Harburg. Die Straße Ninkoperdeich ist zwischen Neuenfelde und Rübke wegen Fahrbahnerneuerung bis 21. Juni 20 Uhr in beiden Richtungen gesperrt.
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0: Das ist die Popnacht. Hier ist Tempercity mit Self-Aware. Ich bin Sarah Talmon.
4: Hi!

Manila, Ray Dalton und Alvaro Soler. Wer nachts lange wach ist, der wird hungrig und der will irgendwann was snacken. Das gilt natürlich auch für alle hier in der Popnacht. Und wir machen mal kurz den Kühlschrank auf und schauen, was da so drin liegt, was wir wegsnacken können. Oh, da hätten wir noch was von Jack Johnson übrig gelassen. Der hat was übrig gelassen, nämlich Banana Pancake. Waking up too early, maybe we could sleep. Make you banana pancakes, pretend like it's the weekend. Also wir könnten jetzt die Banana Pancakes von Jack Johnson essen oder wir schauen, was noch drin liegt. Oh, da ist noch was von Kellys, was etwas Ungesünderes. Ein Milchshake. Das wäre natürlich auch was. Ihr habt die Wahl hier in der Popnacht. Welchen Late-Night-Snack aus dem Kühlschrank sollen wir jetzt zusammen wegsnacken, zusammen verzehren? Schickt einfach kurz und knackig an die 07221 2011 Milchshake oder Banana Pancake per WhatsApp oder Signal 07221 2011. Der Song, den ihr jetzt in den nächsten 3 Minuten am häufigsten reinschickt, den spielen wir. Was wird unser Late-Night-Snack in der Popnacht? So, ihr habt jetzt einen Song lang Zeit. Good.

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1: Jetzt gibt's was zum Snacken. Ihr hattet einen Song lang Zeit reinzuschicken, was ihr gerne snacken wollt. Welchen Midnight-Snack ihr haben wollt. Entweder Milkshake von Kelly's oder Banana-Pancake von Jack Johnson. Und eure Cravings sind heute definitiv süß und zuckrig. Ihr habt euch entschieden für Milkshake. Ja, Thomas zum Beispiel wollt's hören. Leonardo hat Milkshake reingeschickt, das sei sein Favorit. Kai wollte auch Milkshake. Nicole, alle wollen Kelly's. Alle wollen lieber was Süßes zum Trinken. Und das hören wir jetzt. Milkshake, Kelly's.

Milkshake von Kellys. Der Late-Night-Snack hier in der Popnacht. Wir hatten ja auch ein paar, die lieber Jack Johnsons Banana-Pancakes gegessen hätten in der Popnacht. Die haben wir aber zurück in den Kühlschrank geschoben. Vielleicht gibt's die ja morgen. Und das hier ist Bon Jovi. Wanted Dead or Alive.

Wanted Dead or Alive von Bon Jovi in der Popnacht. Halbzeit in der Fußball-WM Argentinien gegen Algerien. Der amtierende Weltmeister Argentinien führt gerade mit 1:0. Das erste Tor kam natürlich von Lionel Messi. Der hat heute übrigens sein 200. Länderspiel. Das nenne ich mal viel.

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1: Um 4 Uhr mit Christine Beith. Die G7-Staaten wollen den Druck auf Russland mit neuen Sanktionen erhöhen, um ein Ende des Ukraine-Kriegs zu erreichen. Die Staats- und Regierungschefs haben sich bei ihrem Treffen in Evian auf eine gemeinsame Erklärung geeinigt. Bundeskanzler Merz hatte sich bereits zuvor positiv geäußert. Dagmar Pepping berichtet.
2: Die Gespräche mit US-Präsident Trump geben ihm einen gewissen Optimismus um Merz. Man sei sich einig, die Ukraine weiter zu unterstützen und den Druck auf Russland zu erhöhen. Insgesamt sei der erste Tag in Evian von großer transatlantischer und europäischer Einigkeit geprägt gewesen und von europäischem Teamspiel, so Merz. Die G7-Partner hätten gezeigt, dass sie in den großen Fragen handlungsfähig sind. Präsident Trump habe er in den Gesprächen als sehr kooperativ und sehr aufmerksam zuhörend gesehen, so Merz.
1: Ein russisches Kriegsschiff hat im Ärmelkanal Warnschüsse auf eine Yacht abgegeben, außerhalb britischer Hoheitsgewässer. Das hat das britische Verteidigungsministerium am Abend bestätigt. Demnach sollten die Schüsse verhindern, dass die Yacht mit dem Schiff kollidiert. Aus London Christoph Prössel.
3: Zuvor soll ein anderes akustisches Warnsignal abgegeben worden sein. Offenbar war die Sicht schlecht zu dieser Zeit. Ein Sprecher des britischen Verteidigungsministeriums sagte, der Vorfall werde untersucht. Am Sonntag hatten britische Streitkräfte einen Tanker der russischen Schattenflotte im Ärmelkanal gestoppt, der sanktioniertes Öl transportierte. Die Behörden teilten mit, es gebe keinen Zusammenhang zwischen dem Vorfall heute und dem Einsatz am Sonntag. Immer wieder fahren russische Militärschiffe durch den Ärmelkanal. Sie werden dabei von britischen Schiffen begleitet und beobachtet.
1: Die Innenminister von Bund und Ländern beraten ab heute in Hamburg unter anderem über die Flüchtlingspolitik. Kurz vor dem Treffen hat sich Hamburgs Innensenator Grote dafür ausgesprochen, Abschiebungen von straffälligen Geflüchteten einfacher zu machen, und zwar unabhängig vom Herkunftsland. Der SPD-Politiker sagte dem Redaktionsnetzwerk Deutschland, wenn Menschen bleiben dürften, obwohl sie hier zum Teil wiederholt schwere Straftaten begingen, leide die Akzeptanz für den Schutz von Geflüchteten insgesamt. Der Iran will rechtlich gegen iranische Fußballfans vorgehen, die bei der WM gegen die Führung in Teheran protestieren. Zum Beispiel, wenn sie die Nationalhymne missachten oder kritische Slogans rufen. Ein iranisches Nachrichtenportal berichtet, viele der Iraner, die das beim Spiel gegen Neuseeland getan hätten, seien bereits identifiziert. Ihnen droht die Beschlagnahmung von Vermögenswerten im Iran. Das Wetter für Deutschland. Die Tiefstwerte liegen am Morgen zwischen 17 und 8 Grad. Tagsüber im Südwesten trocken, sonst teils stark bewölkt mit schauerartigem Regen. In Bayern später lokale Gewitter möglich, dazu maximal 18 bis 32 Grad. Die Zeit, es ist 4.03 Uhr.
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4: A29 Wilhelmshaven Richtung Oldenburg. Die Ausfahrt Oldenburg-Hafen ist wegen Bauarbeiten bis zum 10. Juli gesperrt. A29 Oldenburg Richtung Ahlhorner Heide. Die Einfahrt Oldenburg-Hafen ist wegen Bauarbeiten bis zum 10. Juli gesperrt. B6 Bremen Richtung Bremerhaven. Die Anschlussstelle Bremen-Überseestadt ist bis 6 Uhr gesperrt. Hamburg und Kreis Harburg, die Straße Ninkupper Deich, ist zwischen Neuenfelde und Rübke wegen Fahrbahnerneuerung bis 21. Juni 20 Uhr in beiden Richtungen gesperrt.
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5: Hallo zusammen, 4.04 Uhr, die Frühschichtler lösen so langsam die Nachtschichtler ab. Haltet durch, ist es fast geschafft. 07221 2011, die Nummer ins Popnachtstudio. Schickt kurz ein Stimmungsupdate. Wie lief's? Ich bin Sarah Talmo.

0: Music von Madonna in der Popnacht. Wir begleiten euch durch diesen Morgen bzw. die Nacht, je nachdem, ob ihr gerade aufsteht oder gleich von der Nachtschicht heimfahrt. Tommy hat eine Sprachnachricht geschickt an die 072212011, die Nummer ins Studio, auf der uns immer erreichen kommt. Und er möchte uns warnen.
1: Ich hätte mal was zu melden. Und zwar ist das die A7, so ab Edemünden, ist teilweise extrem dicht da Nebel. Das sind so Nebelbänke, die plötzlich auftauchen. Da einmal ein bisschen vorsichtig fahren. Tschüss.
0: Das machen wir, Tommy. Vielen Dank.

0: Wie oft hören wir eigentlich Musik, ohne drauf zu achten, um was es da wirklich geht? Tausendmal. Das wollen wir jetzt ändern bei Drop Dead von Olivia Rodrigo. Da geht es um den Nervenkitzel beim ersten Date. Also sie schwärmt davon ihrem neuen Crush und stellt sich vor, wie wunderbar eine Beziehung mit ihm sein könnte. Hier ist Drop Dead in der Lyrics-Version. 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
1: at 11. Ich weiß, dass die Bar um 11 schließt. Aber ich hoffe, du trinkst dieses Bier nie aus. Du kannst jedes Wort von Just Like Heaven mitsingen. Und jetzt verstehe ich auch, warum Robert diese Worte geschrieben hat, jetzt, wo du hier vor mir stehst. Oh, one night I was bored in bed and stalked you on the internet. Oh, eines Nachts lag ich gelangweilt im Bett und ich habe dich im Internet gestalkt. Bauchgefühl einer Frau eben. Denn ich hatte immer die Vorstellung, wie wir beide dicht gedrängt in der Schlange vor dem Klo warten. Und du siehst aus wie ein Engel an den Wänden von Versailles. Und ich habe mich noch nie so lebendig gefühlt. Aber solltest du mich wirklich küssen, würde ich wahrscheinlich tot umfallen. Und ich fühle mich, als müsste ich mich übergeben. Linker Haken, rechter Schlag in den Bauch. Du bist so schön, Junge. Und ich bin so paranoid, dass ich denke, ich habe dich mir nur eingebildet. Ja, ich würde es lieben, wenn du mich nach Hause bringst. Wenn du es versprichst, können wir es ganz langsam angehen lassen. Ich habe Kaugummi dabei. Und da gibt's eine Menge Dinge, die ich gern wissen würde. Zum Beispiel, warst du schon mal in Japan? Oder bist du mit dem Eurostar nach Frankreich gefahren? Ich habe die ganze Nacht Andeutungen gemacht, dass ich es lieben würde, wenn du meine Hand hältst, verdammt. Und dann könnten wir vielleicht rumknutschen, Klamotten aus und auf dem Boden wälzen. Lass uns fest zusammen sein. Lass uns ausgehen und der ganzen verdammten Welt erzählen, wie ich eines Nachts gelangweilt im Bett lag. Fisch und Zwilling. Ich glaube, wir würden ziemlich gut zusammenpassen. Wenn ich heute Nacht hierbleiben darf, könnte es sein, dass ich gar nicht mehr gehe.

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4: Heute schieben sich nach einem recht freundlichen und trockenen Beginn von den Niederlanden her immer mehr Wolken vor die Sonne und im Verlauf fällt regional etwas Regen. Bei maximal 19 bis 24 Grad wird es zunehmend schwül. Am Donnerstag stellt sich eine meist trockene Mischung aus Sonne und Wolken ein. Die Schauer- und Gewitterneigung ist gering. Die Höchstwerte liegen meist bei 24 bis 29 Grad. Auf den Inseln ist es mit 21 bis 23 Grad nicht ganz so warm. In den Folgetagen geht es leicht wechselhaft und schwülheiß weiter.
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5: A29 Oldenburg Richtung Ahlhorner Heide. Die Einfahrt Oldenburg-Hafen ist wegen Bauarbeiten bis zum 10. Juli gesperrt. B6 Bremen Richtung Bremerhaven. Die Anschlussstelle Bremen-Überseestadt ist bis 6 Uhr gesperrt. Hamburg und Kreis Harburg, die Straße Ninkupperdeich, ist zwischen Neuenfelde und Rübke wegen Fahrbahnerneuerung bis 21. Juni 20 Uhr in beiden Richtungen gesperrt.
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6: Kurz nach 16:30, hier ist die Popnacht. Das ist Michael Patrick Kelly mit Run Free. Ich bin Sarah Talmon. Guten Morgen!

Hi, das ist die Popnacht von hr3, MDR Jump, NDR 2, RBB 888, Bremen 4, SR 1, WDR 2, produziert von SWR 3. Schatz, kannst du bitte das Pony im Wohnzimmer füttern? Ja, dieser Satz fällt gerade täglich in Kroatien bei einer Familie in Rovin. Bei denen lebt nämlich ein Fohlen, das von seiner Mutter verstoßen wurde und eine Krankheit hat und deswegen nicht alleine sein kann. Das ist echt die Geschichte der Woche. Damit es sich erholt, haben die Besitzer das Fohlen oder holen das Fohlen jetzt jeden Tag ab, Mile heißt es, abends von der Koppel. Die packen es dann ins Auto und fahren es nach Hause, zu ihnen nach Hause, in den vierten Stock, in die kleine Wohnung. Die schleppen es da jeden Abend hoch. Und da schläft das Pony dann zusammen mit den Besitzern, ihren beiden Kindern und einem Hund, entweder auf der Couch oder einer extra Matratze. Noch wiegt Mal so circa 16 Kilo, da kann man es noch machen, aber in circa 20 Tagen dürfte er so groß geworden sein, dass es dann auch nachts alleine auf der Ranch bleiben kann. Das hoffen wir zumindest, dass es dann gesund wird. Oder es braucht dann einfach ein Doppelbett. Hier ist die Popnacht und das ist TLC Waterfalls.

Ja, das WM-Spiel geht wohl eindeutig aus. 3 Tore, alle 3 von Messi. Den Sieg holt sich wohl Argentinien gegen Algerien. 3:0 steht's noch. Ja, so 3 bis 5 Minuten spielen sie noch. Und dann ist es rum. Das ist die AD-Pop-Nacht. Ich bin Sarah Talmohn. Sag guten Morgen und auch gleichzeitig Tschüss. Denn das war's von mir.

0: Und Ländern beraten ab heute in Hamburg unter anderem über die Flüchtlingspolitik. Vor dem Treffen hat sich Hamburgs Innensenator Grote dafür ausgesprochen, Abschiebungen von straffälligen Geflüchteten einfacher zu machen. Und zwar unabhängig vom Herkunftsland. Das hat der SPD-Politiker dem Redaktionsnetzwerk Deutschland gesagt. Jörg Brandscheid berichtet.
1: Man könne der Bevölkerung nicht vermitteln, dass Menschen, die in Deutschland zum Teil schwere Straftaten begingen, trotzdem bleiben könnten. Grote will auch über den Schutzstatus ukrainischer Straftäter und Extremisten sprechen. Beim Thema Sozialbetrug wollen die Innenminister von Bund und Ländern einen Bericht der Bild-Zeitung zufolge prüfen, ob EU-Bürgern der Anspruch auf Grundsicherung erschwert werden kann. Damit solle verhindert werden, dass insbesondere Südosteuropäer nach nur wenigen Monaten Arbeit in Deutschland bereits Anspruch darauf haben.
0: Die G7-Staaten haben neue Sanktionen gegen Russland angekündigt, um ein Ende des Ukraine-Kriegs zu erreichen. Die Staats- und Regierungschefs einigten sich bei ihrem Treffen im französischen Evian auf eine gemeinsame Erklärung. Darin steht, man werde die Sanktionen verschärfen, auch im Öl- und Gassektor. Außerdem wolle man die Ukraine unter anderem mit zusätzlichen weitreichenden Waffen unterstützen, sowie bei der Bewältigung des kommenden Winters. Das US-Justizministerium klagt 5 Männer an, die einen Anschlag auf das Kampfsport-Event am Geburtstag von Präsident Trump geplant haben sollen. Die Verdächtigen zwischen 19 und 32 Jahren hätten es auch auf Regierungsmitglieder abgesehen, hieß es. Zuvor hatte das FBI erklärt, den Anschlag durch Festnahmen verhindert zu haben. Den Männern wird vorgeworfen, den Einsatz von mit Sprengstoff bestückten Drohnen sowie Scharfschützen geplant zu haben. Beim Ausrüster der deutschen Fußballnationalmannschaft Adidas ist es zwischenzeitlich zu Verzögerungen beim Trikotverkauf gekommen. Mittlerweile soll der Engpass aber wieder behoben sein. Martin Roschitz berichtet, was passiert ist.
2: Der Trikotverkauf läuft für die Ausrüster auf Hochtouren. Besonders gefragt sind nach dem 7:1 die deutschen Trikots. Überraschend stark verkauft sich dabei das blaue Auswärtsjersey. So stark, dass dem Ausrüster zwischenzeitlich sogar der Buchstabe V ausgegangen ist. Der Grund? Viele Fans wollten Trikots von Undav, Havertz oder Pavlovic bestellen, also Undav, Havertz, Pavlovic.
0: Und gerade ist das WM-Auftaktspiel von Titelverteidiger Argentinien zu Ende gegangen mit 3:0 für die Südamerikaner gegen Algerien. Das waren die Nachrichten mit Christine Beitsch.
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4: Und hier ist die Bremen 4 Morgenshow für euch. Und zwar haben wir was Eiliges für die A28 Oldenburg Richtung Leer. Denn zwischen Apen, Remels und Filsum steht ein unbeleuchtetes Fahrzeug. A1 Hamburg Richtung Bremen. Die Einfahrt Stuckenborstel ist wegen Bauarbeiten bis 19 Uhr gesperrt. Und noch was für Bremen, B6 Richtung Bremerhaven. Die Anschlussstelle Bremen-Überseestadt ist noch bis 6 Uhr gesperrt.
5: Blitzer habt ihr noch keine gesehen. Wenn ihr einen melden wollt, dann ruft an unter der 0421 246 666. Gute Fahrt.
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4: Und moin zusammen. Schönen Mittwoch. Hier sind für euch Elisa Knöckel.
5: Guten Morgen.
4: Ike Pauli.
5: Moin.
4: Daniel Haselbach.
6: Schönen guten Morgen.
4: Und Malte Jansen. Moin.
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Sixpence None the Richer, There She Goes, auf Bremen 4 am Mittwochmorgen. Und dieser Mittwoch, der wird ganz schön schwül. Temperaturen gehen rauf auf bis zu 24 Grad. Die Range reicht heute so zwischen 19 und 24 Grad. Jetzt gerade haben wir in Bremen 9 Grad, Oldenburg 8 Grad, Bremerhaven 11 und Sande 12 Grad. Es gibt heute ein bisschen Sonne, aber auch dichte Wolken und es kann auch ein bisschen regnen heute im Laufe des Tages. Ihr hört die 4 am Morgen, Mittwoch, 17. Juni, jetzt mit Musik aus Norwegen. The Bowser und Magnetic. 5.16 Uhr haben wir es jetzt. Moin zusammen.

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1: Der Himmel ist blau, die Sonne ist ja schon aufgegangen und die scheint heute auch ganz gut. Trotzdem gibt es auch wieder ein paar dichte Wolken und im Laufe des Tages kann da auch ein bisschen Regen rauskommen. Und es wird heute immer schwüler, maximal 19 bis 24 Grad kriegen wir.
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2: Schönen guten Morgen. Der kommunale Bremer Klinikverbund Gesundheit Nord und das Klinikum Bremerhaven-Reinkenheide bekommen in den nächsten Jahren mehr als 150 Millionen Euro. Das hat die Gesundheitsdeputation beschlossen. Das Geld kommt aus dem sogenannten Krankenhaustransformationsfonds. Zwei Drittel zahlt der Bund, knapp ein Drittel das Land. Ein Großteil des Geldes soll ins Klinikum Bremen-Mitte fließen und dort viele der Kosten decken, die durch den Umzug des Klinikums links der Weser nach Mitte entstehen. Im Ukraine-Krieg wollen die G7-Staaten den Druck auf Russland erhöhen. In einer Erklärung der Staats- und Regierungschefs heißt es, dass die Sanktionen verschärft werden. Außerdem wollen sie mehr weitreichende Waffen liefern. Mit einem Sieg ist Titelverteidiger Argentinien in die Fußball-WM gestartet. Beim 3:0 gegen Algerien hat Superstar Lionel Messi alle drei Tore erzielt. Außerdem hat Norwegen mit 4:1 gegen den Irak gewonnen. Frankreich konnte den Senegal mit 3:1 schlagen. Gleich spielt noch Österreich gegen Jordanien. Ausführliche 4 News gibt's um 6.
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1: Jetzt haben wir es 6:3. Da gibt es im Moment was. Einmal für die A1 Hamburg Richtung Bremen. Die Einfahrt Stuckenborstel ist gesperrt wegen Bauarbeiten. Das Ganze noch bis 19 Uhr heute. Und B6 Bremen Richtung Bremerhaven. Die Anschlussstelle Bremen-Überseestadt ist noch bis 6 Uhr gesperrt, also noch eine halbe Stunde.
3: Blitzer habt ihr noch keine gemeldet. Wenn ihr einen seht, ruft an unter der 0421 246 666. Gute Fahrt.
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1: Hallo zusammen, da sind wir für euch am Start. Elisa Knöckel.
4: Guten Morgen.
1: Ike Pauli.
5: Moin.
1: Daniel Haselbach.
2: Moinsen.
1: Und Malte Jansen. Moin und einen schönen Mittwoch.
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0: 5:39 Uhr ist die Bremen für Morgenshow, die 4 am Morgen.
1: Naja, irgendwie so halb 4. Ne? Weil irgendwie habe ich gerade eben Elisa gehört und dachte, das klingt doch nicht wie sie. Was ist denn da los, Elisa?
2: Ja, ich klinge ganz nasal. Mich hat der Heuschnupfen gepackt. Irgendwie viel später als sonst. Ich bin komplett am Durchdrehen oder mein Körper auf jeden Fall.
0: Also Mitte Juni ist dann schon ziemlich spät, würdest du sagen?
2: Ja, also ich habe es immer spät gehabt, aber jetzt heute, was blüht gerade, meinst du?
1: Ich habe gerade mal geguckt, also Ampfer, Wegerich und Gräser. Ja. Wobei, Gräser ist ja wahrscheinlich das Problem, oder?
2: Gräser sind das Problem bei mir auf jeden Fall.
1: Habe ich nämlich auch. Ist noch nicht mal stark, ist mäßig. Also da gibt es noch eine Steigerung.
2: Na toll,
1: herzlichen
2: nein.
1: Glückwunsch.
2: Vielleicht ist auch noch was anderes. Aber ich bin auf jeden Fall voll gepumpt. Ich kann kaum aus meinen Augen rausschauen.
0: Oh Mann, das ist, tut mir echt leid. Leute, wenn es euch auch so geht, dann hört ihr, ihr seid nicht allein. Auch Elisa von den 4 am Morgen hat es erwischt.
2: Ja.
0: Es läuft bei uns, zumindest die Nase.
2: Die Nase
0: heute
2: läuft.
0: Morgen.
1: Ist dicht.
0: Ja. Wir hoffen, dass es bei euch auch einigermaßen läuft, also vielleicht nicht die Nase, aber dass ihr gut in den Tag kommt. Mittwochmorgen, 20:06, hier ist Bremen 4, jetzt mit Chris de Serandi und Good Old Days.

Die Woge der Begeisterung für die Sportfreunde Stiller. Ein Kompliment. Ein All-Time-Favorite auf Bremen 4. 5.47 Uhr haben wir es jetzt. Und der Mittwoch heute, der geht jetzt gerade, ihr merkt das, erstmal trocken los. Es gibt eine Mischung aus Sonne und Wolken. Ab dem Nachmittag sieht das anders aus. Dann wird es grauer und dann kann es auch ein bisschen Regen geben. Schwül wird es heute auch. 19 bis 24 Grad maximal. Jetzt im Moment haben wir in Bremen 8 Grad, in Oldenburg auch, Bremerhaven 11 und Leeste und Friseute 9 Grad im Moment. Hier ist Bremen 4 jetzt mit Moskana und Rhythm Unknown.

0: Loy, Am I Enough auf Bremen 4. 4:06 haben wir es und gleich Natasha Bedingfield.
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0: Bremen-Mitte. Außerdem wollen die G7-Staaten den Druck auf Russland erhöhen und Titelverteidiger Argentinien ist mit einem Sieg in die Fußball-WM gestartet. Der kommunale Bremer Klinikverbund Gesundheit Nord und das Klinikum Bremerhaven-Reinkenheide bekommen in den nächsten Jahren mehr als 150 Millionen Euro. Das hat die Gesundheitsdeputation beschlossen. Das Geld kommt aus dem sogenannten Krankenhaustransformationsfonds. Gut zwei Drittel zahlt der Bund, knapp ein Drittel das Land. Wofür das Geld gebraucht wird, dazu aus der Regionalredaktion Butner und Ben-Emmy Thume.
1: Ein Großteil des Geldes soll ins Klinikum Bremen-Mitte fließen und dort viele der Kosten decken, die durch den Umzug des Klinikums links der Weser nach Mitte entstehen. Die Verlagerung soll die Behandlung qualitativ besser machen und ist Teil der Krankenhausreform, so Gesundheitssenatorin Claudia Bernhardt. Im Klinikum Bremerhaven-Reinkenheide wird mit dem Geld die Notaufnahme umgebaut und erweitert. Das soll die notfallmedizinische Versorgung in Bremerhaven und dem Umland langfristig sichern. In der Deputation wurden auch die regulären Krankenhausinvestitionen fürs laufende Jahr beschlossen. Die Summe liege erneut weit unter dem tatsächlichen Bedarf, kritisierte die Bremer Krankenhausgesellschaft.
0: Die G7-Staaten haben sich bei ihrem Gipfeltreffen in Frankreich auf weitere Sanktionen gegen Russland geeinigt. Das steht in einer gemeinsamen Erklärung. Demnach haben sie auch vereinbart, mehr weitreichende Waffen und Flugabwehrsysteme an die Ukraine zu liefern. Bundeskanzler Friedrich Merz ist mit den bisherigen Beratungen bei dem Gipfel zufrieden, berichtet aus Evian Dagmar Pepping.
2: Die Gespräche mit US-Präsident Trump geben ihm einen gewissen Optimismus, so Merz. Man sei sich einig, die Ukraine weiter zu unterstützen und den Druck auf Russland zu erhöhen. Insgesamt sei der erste Tag in Evian von großer transatlantischer und europäischer Einigkeit geprägt gewesen und von europäischem Teamspiel, so Merz. Die G7-Partner hätten gezeigt, dass sie in den großen Fragen handlungsfähig sind. Präsident Trump habe er in den Gesprächen als sehr kooperativ und sehr aufmerksam zuhörend gesehen, so Merz. Am Abschlusstag befassen sich die G7-Gipfelteilnehmer mit Strategien, wie das Wirtschaftswachstum gestärkt werden kann.
0: Die Bundeswehr soll in den nächsten Jahren neue Drohnen im Wert von 16 Milliarden Euro bekommen. Das hat Verteidigungsminister Boris Pistorius bei einem Besuch in Friesland angekündigt. Investiert werde in Abwehr- und Aufklärungssysteme, aber auch in Angriffstechnologien. Mit einem Sieg ist Titelverteidiger Argentinien in die Fußball-WM gestartet. Das Team um Superstar Lionel Messi konnte sich mit 3:0 gegen Algerien durchsetzen. Aus dem ARD-WM-Team Michael Küster.
3: Lionel Messi hat alle Treffer erzielt und dem Titelverteidiger damit einen perfekten Einstand beschert. Schon zuvor konnte sich Vize-Weltmeister Frankreich auf die Treffsicherheit von Kilian Mbappé verlassen, der beim 3:1 über den Senegal doppelt getroffen hat. Ebenfalls zweimal konnte sich Norwegens Erling Haaland in die Torschützenliste eintragen. Die Skandinavier haben nach dem 4:1 Auftaktsieg über den Irak erstmal die Führung in Gruppe I übernommen.
0: Und gerade eben ist auch das Spiel zwischen Österreich und Jordanien angepfiffen worden. Dort steht es noch 0:0. Die nächsten 4 News gibt's um 6:30.
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5: Gleich 6:04, da haben wir was für die A1, Hamburg Richtung Bremen. Hier ist die Einfahrt Stuckenborstel wegen Bauarbeiten bis 19 Uhr gesperrt.
6: Blitze habt ihr noch keine gemeldet. Wenn ihr einen seht, ruft gerne an. 0421 246 666 ist die Nummer. Gute Fahrt.
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5: Hallo zusammen, vor allem hallo an alle Messi- und Argentinien-Fans, denn ich glaube, von denen sind einige aufgeblieben, um das Spiel eben zu sehen. 3 Uhr ging das ja los. Und ich frag mich, habt ihr euch schon mal irgendwie einen Wecker gestellt für ein Sportereignis?
7: Nee.
8: Ja.
7: Achso, du, Daniel?
8: Ich, ja,
7: das
8: ja,
7: wundert
8: also,
7: mich nicht.
8: Ist schon ewig her, aber ich weiß noch, früher Formel 1, mitten in der Nacht irgendwie mit Nachbarn zusammen und Michael Schumacher verfolgt. Ja.
7: Hat Spaß gemacht?
8: Klar.
5: Ich hab das gerade am letzten Wochenende gemacht, als ich mir das NBA-Finale angeguckt habe zwischen New York und San Antonio. Da klingelte mein Wecker auch um 3 Uhr.
7: Boah, da würde ich das eher nachschauen, das wäre mir echt
5: Nee, das
7: doof.
5: War so geil, das war so spannend, das hat echt Spaß gemacht. Also alle Fans von Argentinien und Algerien, die jetzt gerade vielleicht Richtung Bett gehen, habt eine gute Nacht. Und alle anderen von euch, die jetzt gerade aufstehen, moin zusammen, sagen Daniel Haselbach.
8: Tag.
5: Ike Pauli.
7: Hallo.
5: Elisa Knöckel.
9: Guten Morgen.
5: Und Malte Jansen. Moin.
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4: Nur Mist.
5: So, Freunde, der Helm ist angeschnallt. 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
6: Scheiße. 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

0: Endlich, nach knapp einer Woche WM ist endlich auch ein bisschen Werder Bremen dabei, denn seit 10 Minuten spielt Österreich gegen Jordanien und auf dem Platz steht auch für Österreich Romano Schmid von Werder.
1: Ja, wir freuen uns. Für ihn ist das auch ganz toll, denn für ihn ist ein Kindheitstraum jetzt in diesem Moment erfüllt worden.
2: Wir waren alle kleine Kinder, wir wollten alle Profis werden irgendwie. Wir haben alle draußen gespielt, bis die Eltern dich reingerufen haben, sag ich mal. Und deswegen ist das was Besonderes. Und ich glaube, wo wir Kinder waren, haben wir draußen irgendwelche Weltmeisterschaften nachgespielt, irgendwelche großen Spiele nachgespielt. Und jetzt stehen wir selbst da. Deswegen ist das was ganz Besonderes und muss man immer sich vor Augen führen.
1: Ach, ich habe echt eine Gänsehaut. Das finde ich total schön, wenn das so gewertschätzt wird. Wie toll das ist, dieser Moment.
0: Das fühlt man richtig nach. Auch wenn ich noch nie auf dem Platz bei der WM gestanden habe.
1: Aber und auch nicht mehr passieren wird. Egal.
0: Meinst du nicht?
1: Wir freuen uns einfach ein bisschen mit für Romano Schmid.
0: Österreich ist nach 28 Jahren mal wieder bei einer WM dabei. Jordanien zum ersten Mal. Aktuell steht es noch 0:0 in diesem Gruppenspiel. Hier ist Bremen 4, 13 Minuten nach 6 haben wir es. Oh.

0: Vorsicht bitte auf der A28, Bremen Richtung Oldenburg. Zwischen Hatten und Kreuz Oldenburg Ost ist ein Fahrzeug liegen geblieben. Hier bitte gut aufpassen. Das Ganze übrigens bei im Moment 8 Grad in Bremen und auch in Bassum, 11 Grad in Bremerhaven, 10 in Kloppenburg und 12 in Cuxhaven. 12 ist schon mal die Hälfte von dem, was wir heute erreichen können. 24 Grad sind nämlich möglich. Dazu geht's trocken los mit Sonne und Wolken, aber die Wolken werden mehr und später, so im Laufe des Tages, kann es auch mal ein bisschen Regen geben. Hier ist die Bremen 4 Morgenshow, 6.16 Uhr.
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0: Es ist Mittwochmorgen und Mittwochmorgen ist ja eigentlich schon fast Donnerstag. Und Donnerstag ist ja schon fast Wochenende und da ist...
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0: Ja, und da ist eh alles egal.
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0: Und zwar mit richtig, richtig guter Musik, denn die 21 Pilots sind auch dabei. Und wenn ihr diesen Song hier heute Morgen bei uns in der Morgenshow nochmal hört, also richtig ausgespielt lang, dann ruft ganz schnell an bei uns.
3: 0421 246 666 ist die Nummer für die letzten beiden Hurricane-Tickets bei uns hier bei den 4 am Morgen.
0: Also Leute, anrufen, sobald ihr diesen Song hier nochmal bei uns hört. Twenty One Pilots, Stressed Out, das ist der Song, der euch Hurricane-Tickets bescheren kann. Sobald ihr den hört, also anrufen bei Bremen 4. Schönen Start in den Mittwoch, jetzt mit richtig guter Musik. Neue Single von Licke Lee aus Schweden. Lucky Again heißt die Nummer, 6:20 Uhr ist es.

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1: Sabrina Carpenter und Madonna, Bring Your Love auf Bremen 4, 6.26 Uhr.
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1: Ein schöner Start in den Tag, denn die Sonne scheint. Wir sehen auch blauen Himmel. Das wird sich später allerdings ändern. Da ziehen immer mehr Wolken zu uns und es kann auch ein bisschen Regen geben im Laufe des Tages. Schwül wird es heute bei maximal 19 bis 24 Grad im Bremen Vierland.
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2: Schönen guten Morgen. Der kommunale Bremer Klinikverbund Gesundheit Nord und das Klinikum Bremerhaven-Reinkenheide bekommen in den nächsten Jahren mehr als 150 Millionen Euro. Das hat die Gesundheitsdeputation beschlossen. Das Geld kommt aus dem sogenannten Krankenhaustransformationsfonds. Gut zwei Drittel zahlt der Bund, knapp ein Drittel das Land. Ein Großteil des Geldes soll ins Klinikum Bremen-Mitte fließen und dort viele der Kosten decken, die durch den Umzug des Klinikums links der Weser nach Mitte entstehen. Im Ukraine-Krieg wollen die G7-Staaten den Druck auf Russland erhöhen. In einer Erklärung der Staats- und Regierungschefs heißt es, dass die Sanktionen verschärft werden sollen. Außerdem wollen sie mehr weitreichende Waffen liefern. Mit einem Sieg ist Titelverteidiger Argentinien in die Fußball-WM gestartet. Beim 3:0 gegen Algerien hat Superstar Lionel Messi alle drei Tore erzielt. Außerdem hat Norwegen mit 4:1 gegen den Irak gewonnen. Frankreich konnte den Senegal mit 3:1 schlagen. Gerade spielt noch Österreich gegen Jordanien. Aktuell steht es 1:0. Ausführliche 4 News gibt's um 7.
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1: 6:30 ist es jetzt. A1 Hamburg Richtung Bremen. Die Einfahrt Stuckenborstel ist wegen Bauarbeiten bis 19 Uhr heute gesperrt.
3: Und es wird geblitzt auf der B75 Delmenhorst Richtung Bremen zwischen den Ausfahrten Kirchhuchting und Grolland. Wenn ihr noch einen Blitzer gesehen habt, dann meldet ihn gerne unter der 0421 246 666. Gute Fahrt.
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1: Ja, Österreich führt 1:0 und ratet mal, wer das Tor geschossen hat.
4: Jawohl, Romano Schmid von Werder Bremen. Warum hat er so ein Ding nicht einfach mal so schön bei Werder reingezimmert?
1: Ich freue mich gerade total von ihm. Ich habe total Gänsehaut. Ich freue mich für ihn, denn vor allem nach diesem, was wir eben von ihm gehört haben noch auf Bremen 4, ne, als er gesagt hat, so, ey, das war so ein Kindheitstraum. Wir haben früher mal draußen gespielt, WM-Spiele nachgespielt als Kinder. Und jetzt macht er in seinem ersten WM-Spiel einfach ein Tor. Ich finde das
4: absolut
1: so geil.
4: Gut.
2: 5 Millionen Euro Mehrwert.
4: Ja, auch das muss man bedenken. Dann fragen wir aber mal nach, wie es denn eigentlich in so einem DFB-Team so geht. Denn was haben die gemacht? Die hatten ja gestern frei.
1: Ja, das hören wir gleich bei Ike Pauli, Moin. Daniel Haselbach, Elisa Knöckel und Malte Jansen. Moin.

0: Na, wer hat wohl einen kleinen Kater?
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0: Hoffentlich hat keiner einen Kater, das sind ja Profisportler.
2: Ja, aber irgendwie sind es ja auch coole Boys oder Dudes oder wie auch immer. Die hatten auf jeden Fall einen freien Tag und haben Geburtstag gefeiert. Nathaniel Brown ist gestern 23 geworden.
0: Dann stelle ich die Frage doch mal an unsere WM-Reporterin Tabea Kunze im DFB-Quartier in den USA. Tabea, wurde wild gefeiert? Gibt's heute Kopfschmerzen und geht's jetzt mit einem Kater in den neuen Trainingstag?
3: Nein, da kann ich euch alle beruhigen, denn gerade Nathaniel Brown ist einer der ruhigsten Spieler hier. Der ist so zurückhaltend bei seiner ersten WM. Ich glaube, der würde sich das überhaupt nicht trauen, hier irgendwie durchzudrehen und wild zu feiern. Und er hat eine Torte bekommen. Er hat wahrscheinlich auch ein Ständchen bekommen, denn das ist so üblich, dass im Kraftraum dann mal alle klatschen und singen, wenn hier jemand Geburtstag hat bei der Nationalmannschaft. Aber ich kann mir überhaupt nicht vorstellen, dass er überhaupt Alkohol getrunken hat, denn der ist so drin und der genießt diese WM so sehr. Der will da überhaupt nichts riskieren und deswegen war es eher eine etwas ruhigere, entspanntere Feier, sage ich mal.
2: Was hat die Mannschaft denn überhaupt am freien Tag so gemacht?
3: Das war insgesamt sehr entspannt. Wir haben gehört, dass viele einfach am Pool gelegen haben. Die Familien durften ja zu Besuch sein im Teamquartier. Also die Freundinnen, die Frauen, auch einige Kinder waren da. Und die ein bisschen mehr Action haben wollten, die sind auf den Golfplatz gefahren. Denn da hatte der DFB einen extra Golfcoach gemietet für die Spieler. Ohne Ball geht's dann eben doch nicht, auch am freien Tag. Ich weiß, dass einige Karten gespielt haben. Also Uno ist super beliebt. Und natürlich werden die auch Fußball gucken. Sie haben ja zwei große Leinwände im Teamquartier, sodass sie ja auch die anderen Spiele, gerade der anderen Superstars und der anderen Favoriten wie Argentinien oder Frankreich, dann auch gucken können.
0: Jetzt können sie Fußball gucken bis Samstag, bis zum nächsten Spiel, noch ein bisschen weiter Uno spielen. Was liegt sonst noch so an bei den Jungs bis zum Spiel am Samstagabend?
3: Ich würde sagen, sie sollten einfach mal wieder trainieren, oder? Jetzt haben sie ja zwei Tage frei und genauso sieht es auch aus. Sie starten heute wieder auf dem Trainingsplatz um 17 Uhr deutscher Zeit, also vormittags hier unserer Zeit, geht's wieder los. Und ich kann mir auch vorstellen, dass es eine richtig knackige Trainingseinheit wird, um alle wieder wach zu rütteln und auch alle einzustimmen auf dieses Spiel, dann am Samstag gegen die Elfenbeinküste, das viel schwieriger werden wird. In Toronto, da ist das Stadion nicht klimatisiert, also da wird auch Hitze möglicherweise eine Rolle spielen. Die haben wir hier ja auch in North Carolina, also deswegen müssen sich die Spieler da in den kommenden Tagen wieder dran gewöhnen. Und sie trainieren jetzt eben hier noch heute und morgen und am Freitag gibt es dann das Abschlusstraining auch hier noch im Teamquartier, bevor sie dann wieder in den Charterflieger steigen und nach Kanada fliegen, nach Toronto eben zum zweiten Spielort.
0: Tabea, vielen Dank und Grüße in die USA zum DFB-Quartier, wo du für uns die WM verfolgst. Danke dir und auf bald.
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0: ganz kurz habe ich vor meiner Garderobe gestanden und gedacht, welche Jacke ziehe ich an? Ach, die dickere. Es war dann doch nur 8 Grad. Also im Moment sind es 8 Grad aktuell.
1: Ja, war eben echt noch frisch irgendwie. Ja. Ich habe auch meine normale Jacke an.
2: Die braucht ihr aber heute dann wohl nicht mehr, denn es wird schwül heute mit bis zu 24 Grad.
0: Ja, jetzt schon schwül und das steigert sich ja jeden Tag ein bisschen mehr mit dann hotten 33 Grad am Freitag. Das finde ich ja schon wieder zu viel, aber naja.
2: Also am besten schon mal den Handventilator rausholen. Den braucht ihr in diesen Tagen bestimmt noch.
1: Oh, ich weiß gar nicht, wo der ist, aber ja.
0: Gut, in irgendeiner Schublade.
1: Irgendwo wird er stecken, ja.
2: Ich habe nicht mal einen.
1: Ein Fächer.
2: Ein Fächer, den habe ich. Ich habe neulich zum ersten Mal in meinem Leben einen Fächer benutzt und die bringen ja echt total viel.
0: Total gut, ne?
2: Ja.
1: Ich sehe dich mit Fächer morgen.
2: Für mehr Fächer, ja. Nenn mich Carmen.

0: Tiffany Ares könnt ihr bald erleben, kostenlos und draußen auf der Breminale, präsentiert von Bremen 4 und zwar am Breminale Samstag, das ist der Bremen 4 Tag auf der Breminale, der 4. 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
1: Das geht gut los heute mit Sonne und auch mit blauem Himmel teilweise. Das könnte sich heute ein bisschen ändern, denn es ziehen immer mehr Wolken zu uns und im Verlauf kann auch ein bisschen Regen runterkommen, vor allem so ab dem Nachmittag. Wahrscheinlich. Das Ganze bei 19 bis 24 Grad. Und es wird schon ziemlich schwül heute. Jetzt gerade haben wir in Bremen 8 Grad, Friseute 9, Bremerhaven 10 Grad.
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1: Daniel, 150 Millionen Euro sollen die Kliniken in Bremen und Bremerhaven bekommen.
2: Ja, ein Großteil des Geldes geht ins Klinikum Bremen-Mitte. Außerdem wollen die G7-Staaten den Druck auf Russland erhöhen und Titelverteidiger Argentinien ist mit einem Sieg in die Fußball-WM gestartet. Der kommunale Bremer Klinikverbund Gesundheit Nord und das Klinikum Bremerhaven-Rheinkenn-Heide bekommen in den nächsten Jahren mehr als 150 Millionen Euro. Das hat die Gesundheitsdeputation beschlossen. Das Geld kommt aus dem sogenannten Krankenhaustransformationsfonds. Gut 2 Drittel zahlt der Bund, knapp 1 Drittel das Land. Wofür das Geld gebraucht wird,

0: kritisierte die Bremer Krankenhausgesellschaft.
1: Die G7-Staaten haben sich bei ihrem Gipfeltreffen in Frankreich auf weitere Sanktionen gegen Russland geeinigt. Das steht in einer gemeinsamen Erklärung. Demnach haben sie auch vereinbart, mehr weitreichende Waffen- und Flugabwehrsysteme an die Ukraine zu liefern. Bundeskanzler Friedrich Merz ist mit den bisherigen Beratungen bei dem Gipfel zufrieden, berichtet aus Evian Dagmar Pepping.
2: Die Gespräche mit US-Präsident Trump geben ihm einen gewissen Optimismus, so Merz. Man sei sich einig, die Ukraine weiter zu unterstützen und den Druck auf Russland zu erhöhen. Insgesamt sei der erste Tag in Evian von großer transatlantischer und europäischer Einigkeit geprägt gewesen und von europäischem Teamspiel, so Merz. Die G7-Partner hätten gezeigt, dass sie in den großen Fragen handlungsfähig sind. Präsident Trump habe er in den Gesprächen als sehr kooperativ und sehr aufmerksam zuhörend gesehen, so Merz. Am Abschlusstag befassen sich die G7-Gipfelteilnehmer mit Strategien, wie das Wirtschaftswachstum gestärkt werden kann.
1: Die Bundeswehr soll in den nächsten Jahren neue Drohnen im Wert von 16 Milliarden Euro bekommen. Das hat Verteidigungsminister Boris Pistorius bei einem Besuch in Friesland angekündigt. Investiert werde in Abwehr- und Aufklärungssysteme, aber auch in Angriffstechnologien. Mit einem Sieg ist Titelverteidiger Argentinien in die Fußball-WM gestartet. Das Team um Superstar Lionel Messi konnte sich mit 3:0 gegen Algerien durchsetzen. Aus dem ARD-WM-Team Michael Küster.
3: Lionel Messi hat alle Treffer erzielt und dem Titelverteidiger damit einen perfekten Einstand beschert. Schon zuvor konnte sich Vize-Weltmeister Frankreich auf die Treffsicherheit von Kilian Mbappé verlassen, der beim 3:1 über den Senegal doppelt getroffen hat. Ebenfalls zweimal konnte sich Norwegens Erling Haaland in die Torschützenliste eintragen. Die Skandinavier haben nach dem 4:1 Auftaktsieg über den Irak erstmal die Führung in Gruppe I übernommen.
1: Aktuell läuft noch das Spiel zwischen Österreich und Jordanien. Zur Pause führen die Österreicher durch ein Tor von Werders Romano Schmid mit 1:0. Die nächsten 4 News gibt's um 7:30.
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5: Jetzt ist es 7:03, A1 Hamburg Richtung Bremen. Die Einfahrt Stuckenborstel ist wegen Bauarbeiten bis 19 Uhr gesperrt. A1 Osnabrück Richtung Bremen. Zwischen Dreieck Stur und Bremen-Hemelingen. 4 Kilometer stockender Verkehr vor der Baustelle. Und A7, Hannover Richtung Hamburg, zwischen Dreieck Hamburg Südwest und Waltershof, 5 Kilometer stockender Verkehr.
6: Geblitzt wird auf der B75 Delmenhorst Richtung Bremen zwischen den Ausfahrten Kirchhuchting und Grolland. Dann in Barrien auf der Barrier Straße Höhe Möbelhaus in beide Richtungen und in Otterstedt auf der Hauptstraße auf Höhe des Friedhofs in Richtung Ottersberg. Wenn ihr noch einen Blitzer gesehen habt, dann meldet ihn gerne unter der 0421 246 666. Gute Fahrt!
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5: Leute, habt ihr eigentlich heute schon diesen Song bei uns gehört?
6: Ja, in voller Länge wohl noch nicht.
5: Nee, denn noch lief er nicht, aber er kann jederzeit laufen. Und sobald ihr dann hier Stressed Out von den 21 Pilots hört, bitte anrufen bei uns.
6: Ja, dann könnt ihr nämlich Hurricane-Tickets gewinnen, die letzten noch jetzt fürs Wochenende, wenn ihr spontan seid.
5: Wenn ihr die 21 Pilots hört, 0421 246 666 und dann könnt ihr auch die 21 Pilots am Wochenende in Schesel erleben. Tickets gibt's heute Morgen hier bei Elisa Knöckel.
6: Guten Morgen.
5: Ike Pauli.
6: Moin.
5: Daniel Haselbach.
7: Tachchen.
5: Und Malte Jansen. Moin.

Vorsicht bitte auf der A1 Bremen Richtung Osnabrück. Zwischen Holdorf und der Raststätte Dammerberge West liegen Gegenstände. Gut aufpassen bitte. 7:08 Uhr ist es. Walk the Moon jetzt. Shut up and dance.

0: Ich hatte neulich Besuch von Menschen aus außerhalb, die nicht aus Bremen kommen. Und dann haben wir denen so ein bisschen die Bremer Sehenswürdigkeiten gezeigt. Und auf jeden Fall habe ich die auch zum Bremer Loch geführt. Und das fanden die auch sehr gut.
1: Ja, da sind Leute immer sehr verwirrt von. Ich war da anfangs auch ganz verwirrt von, was das überhaupt sein soll. Und wir haben auch ein paar Touris gefragt, zum Beispiel Aline aus Stuttgart und Sabine aus Köln, was das denn sein könnte.
2: Ein Viertel. Ein Viertel?
3: Ein Hippes natürlich.
4: Da leben Leute, die Kunst machen.
0: Ich weiß nicht, ob da in diesem Gullideckel Leute leben, die Kunst machen. Wenn ja, dann werden sie gut bezahlt. Immer wenn Leute was reinschmeißen. Also nee, es ist kein Viertel, sondern ja eben dieser Gulli mit Loch, wo die Leute Geld in Bremen lassen.
5: Dann gibt es ja noch ganz fertiges Essen in Bremen. Vierland. Knipp. Aileen aus Stuttgart, was meinst du, was ist Knipp?
2: Was Kleines? Kleines Kind.
5: Nee, ist nicht so. Es ist ein Essen, was nicht jeder mag. Muss man einfach mal probiert haben.
0: Du isst jetzt deinen Teller auf, sonst kriegst du einen von Moors. Haben wir auch schon oft gehört hier in Bremen. Ja, Moors, liebe Leute aus Köln. Was kann Moors wohl sein?
4: Moors. Wird nichts mit Morsen zu tun haben. Nee. Eine Spezialität. Ein Getränk. Irgendein alkoholisches Getränk.
5: Fast. Ist einfach der Hintern, der Moors.
0: Ja gut, also vielleicht kann man dann mal im Bremer Loch einen kleinen Moors trinken oder so, wobei das auch komische Vorstellungen sind jetzt. Hier sind die 4 am Morgen, 7:12 Uhr haben wir es.

0: Ein neuer Tag und eine neue Social Media Plattform geht an den Start. W Social. Heute startet sie und will X Konkurrenz machen.
1: Ja, genau. Also es ist auch so ein Kurznachrichtendienst und soll quasi eine europäische Alternative zu den US-Giganten sein. Und eine der beiden, die das an den Start bringt, ist sogar eine Bremerin, die Datenschutzexpertin Professor Anna Zeiter.
2: Das ist ja cool.
1: Ja, voll.
2: Was sind da so die Unterschiede zu X? Wieso soll das denn dann besser sein?
1: Ja, also das große Ding natürlich, Datenschutz. Die Server liegen alle in Europa und damit muss halt auch europäisches Datenschutzrecht eingehalten werden, das ja schon deutlich strenger ist als so bei den gängigen Plattformen.
0: Ja, eine ganz gute Vorstellung, auch vielleicht nicht alle Daten an Elon Musk und Co. immer zu geben. Ne?
1: Ja, voll. Außerdem sollen da wirklich auch nur Menschen-Accounts haben und nicht so viele Fake-Accounts und Bots, das eben irgendwie zuverlässigere Quellen
2: sind. Wie soll das denn dann funktionieren?
1: Also man muss sich einmal wohl mit seinem Ausweis verifizieren, also so über so eine externe Plattform, wie wir das von Banken oder so jetzt auch schon kennen. Und die Daten sollen aber da auch nicht gespeichert werden, sondern wirklich nur zum einmaligen Ausweisen.
0: Ist ja trotzdem die Frage, ob es dann so angenommen wird. Ne? Es gab ja schon häufige Alternativen zu X, zum Beispiel Mastodon oder Blue Sky und so.
1: Ja, ich bin auch wirklich gespannt. Also genau, Leute, die das wollen, sind halt, glaube ich, auf diesen Plattformen schon. Aber und dann, man hat halt dann auch noch diese Hürde mit dem Ausweis, die man eben bei Mastodon und Blue Sky nicht hat. Aber ja, wir werden sehen.
0: Wir beobachten das.
1: Wird. Genau.
0: Was wird?
1: Was wird?
0: 27 ist die Bremen für Morgenshow, jetzt mit Samba und Homewrecker.

0: Habt ihr sie erkannt? 21 Pilots waren das mit Stressed Out. Zwinker, zwinker. 7.26 Uhr, es ist bitte Vorsicht auf der A27 Walsrode Richtung Bremen. Zwischen Walsrode Süd und Walsrode West liegt ein Reifen. Vorsicht bitte.
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1: Es kann heute raufgehen auf 19 bis 24 Grad. Dazu wird es ziemlich schwül. Und jetzt gerade haben wir so 11 Grad in Bremen, Bremerhaven und Cuxhaven, 9 Grad in Wilhelmshaven und in Oldenburg haben wir 12 Grad. Heute Morgen erst Sonne und auch ein paar Wolken, später mehr Wolken und ein paar Regentropfen.
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2: Schönen guten Morgen. Der kommunale Bremer Klinikverbund Gesundheit Nord und das Klinikum Bremerhaven-Reinkenheide bekommen in den nächsten Jahren mehr als 150 Millionen Euro. Das hat die Gesundheitsdeputation beschlossen. Das Geld kommt aus dem sogenannten Krankenhaustransformationsfonds. Gut zwei Drittel zahlt der Bund, knapp ein Drittel das Land. Ein Großteil des Geldes soll ins Klinikum Bremen-Mitte fließen und dort viele der Kosten decken, die durch den Umzug des Klinikums links der Weser nach Mitte entstehen. Die Bundeswehr soll in den nächsten Jahren neue Drohnen im Wert von 16 Milliarden Euro bekommen. Das hat Verteidigungsminister Boris Pistorius bei einem Besuch in Friesland angekündigt. Investiert werde in Abwehr- und Aufklärungssysteme, aber auch in Angriffstechnologien. Mit einem Sieg ist Titelverteidiger Argentinien in die Fußball-WM gestartet. Beim 3:0 gegen Algerien hat Superstar Lionel Messi alle drei Tore erzielt. Außerdem hat Norwegen mit 4:1 gegen den Irak gewonnen. Frankreich konnte den Senegal mit 3:1 schlagen. Gerade spielt noch Österreich gegen Jordanien. Nach etwa einer Stunde steht es 1:1. Ausführliche 4 News gibt's um 8.
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1: Und in diesem Moment macht Österreich das 2:1.
3: Marco Arnautovic, ehemals Werder-Spieler. Ja. Der Chaot, ey.
1: Trotzdem für Österreich nicht schlecht. 2:1 jetzt also die Führung bei diesem WM-Gruppenspiel. So Leute, wir haben es jetzt 2 Minuten nach 7:30. Bitte Vorsicht auf der A27, Walsrode Richtung Bremen. Zwischen Walsrode Süd und Walsrode West liegt ein Reifen. A1 Hamburg Richtung Bremen. Die Einfahrt Stuckenborstel ist wegen Bauarbeiten noch bis 19 Uhr gesperrt. A1 Osnabrück Richtung Bremen. Zwischen Dreieck Stur und Bremen-Hemelingen. 4 Kilometer stockender Verkehr vor der Baustelle. A7 Hannover Richtung Hamburg, zwischen Dreieck Hamburg Südwest und Waltershof 5 Kilometer stockender Verkehr. Und A27 Bremen Richtung Bremerhaven, zwischen Bremerhaven Süd und Geestemünde 3 Kilometer Stau.
4: Geblitzt wird auf der B75 Delmenhorst Richtung Bremen zwischen den Ausfahrten Kirchhuchting und Grolland. Dann in Barrien auf der Barrier Straße Höhe Möbelhaus in beide Richtungen. In Schwanewede auf der Hospitalstraße auf Höhe der Bushaltestelle und in Otterstedt auf der Hauptstraße auf Höhe des Friedhofs in Richtung Ottersberg. Habt ihr noch einen gesehen, dann ruft an 0421 246 666 ist die Nummer. Gute Fahrt.
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1: Ich habe gerade gedacht, Marco Arnautovic, der gerade das Tor gemacht hat, das ist ja schon ziemlich lange her, dass er bei Werder war. Wie alt ist der eigentlich inzwischen?
3: Inzwischen 37, ich habe es gerade mal nachgeguckt. Das ist wirklich die WM der Männer, die schon ein bisschen was auf dem Puckel haben.
4: Ich kann sagen, jetzt vorsichtig.
3: Messi, ja, ne, ist ja auch die Torhüter teilweise schon 40.
1: Manuel Neuer. Ja, Arnautovic, also Leute, die man schon vor 10 Jahren in seinem Panini-Album hatte. So. Jetzt bei der WM am Start. Für euch am Start heute Morgen Elisa Knöckel.
4: Guten Morgen.
1: Ike Pauli.
5: Hallo.
1: Daniel Haselbach.
2: Moin, Sen.
1: Und ich bin Malte Jansen. Moin zusammen, schönen Mittwoch jetzt mit den Chains.

Große Aufregung gerade beim WM-Spiel Österreich-Jordanien, denn das Tor von Marko Arnautović wurde zurückgenommen. Der Schiri hat gesagt, das war doch Handspiel, deswegen kein Tor und es bleibt also beim 1:1. Hier ist Bremen 4 mit Dua Lipa und Pierre Demar um 7:38 Uhr.

0: 7:41 Uhr, so langsam steigt die Aufregung.
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0: Die Tickets werden immer rarer.
3: Ja, aber Patricia aus Schneverdingen, die möchte gern noch zwei von uns haben. Moin, Patricia.
4: Guten Morgen, hallo.
3: Ja, sag mal, wer aus deinem Umfeld ist denn genauso spontan wie du? Wer will denn morgen und oder übermorgen bis Sonntag nicht mehr duschen und auf dem Festival fahren?
4: Ich hoffe, meine Schwester, die muss damit durch.
0: Wenn du gewinnen solltest, auf wen würdest du dich am meisten freuen?
4: Halsey. Also es ist ja, die mal in Deutschland zu treffen, das ist ja, sieht man auch nicht alle Tage, sage ich mal. Und dann noch auf dem Hurricane, ich glaube, besser geht's nicht.
0: Einfach in Schesel, ne?
4: Ja, verrückt.
0: Halsey ist auf jeden Fall dabei und ich weiß auch schon, wer Halsey live sehen wird.
3: Ich glaube, das bist du und deine Schwester, Patricia.
4: Oh, verrückt.
3: Mega. Herzlichen Glückwunsch. Wart ihr beiden schon mal?
4: Nee, noch nicht leider.
3: Ach, dann wird's ja allerhöchste Zeit.
4: Deswegen wird's umso cooler, ne?
0: Ja. Absolute Premiere.
4: Oh, mega.
0: Richtig, richtig cool. Ja, du hast genau zur richtigen Zeit angerufen, als wir in die 21 Pilots zu hören waren. Und deswegen gehörst du zu denen, die es auf jeden Fall richtig gemacht haben. Und du hast gewonnen. Glückwunsch nochmal.
4: Super, danke schön, danke, danke. Oh, besser kann der Tag gar nicht starten.
3: Sehr gut. Dann nochmal last minute den Ventilator oder den Fächer rausholen. Und ja, dann kann's losgehen, würde ich sagen.
4: Super, ich freue mich. Danke, danke, danke.
0: Mach dir ein schönes Schwesternwochenende auf dem Hurricane. Ganz viel Spaß dabei.
4: Danke, werden wir haben.
3: Tschüss.
0: Ciao.
2: Tschüss. 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

So, ab jetzt, Leute, steigen die Temperaturen immer weiter. Heute bis 24 Grad, morgen bis 28 Grad und am Freitag sind bis zu 33 Grad vorhergesagt fürs Bremen-Vierland. Das wird richtig warm, richtig heiß, vor allem wird es heute schon schwül. 19 bis 24 Grad, heute das Maximum. Dazu sind aber auch viele Wolken am Start, vor allem später. Und da kann auch noch ein bisschen Regen rauskommen im Laufe des Tages. 7:46 Uhr, jetzt gerade haben wir so 10 bis 12 Grad draußen.

0: So Leute, inzwischen führt Österreich wieder mit 2:1 gegen Jordanien. Und wo wir gerade über die WM reden, Miroslav Klose ist jetzt nicht mehr der Einzige, der es geschafft hat, 16 WM-Tore zu schießen.
1: Unsere WM-Reporterin Tabea Kunze erzählt euch dazu jetzt mehr.
2: Ja, wer heute zwischen 3 und 5 geschlafen hat, der hat das hier verpasst. Dreimal Gol de Messi. Lionel Messi hat 3 Tore geschossen beim 3:0-Sieg seiner Argentinier gegen Algerien. Und er hat damit wieder Fußballgeschichte geschrieben. Als erster Mensch hat er zum 6. Mal bei einer Fußball-WM auf dem Platz gestanden. Und er steht jetzt bei 16 WM-Toren insgesamt in seiner Karriere. Damit hat er den Rekord von Miroslav Klose eingestellt. Also klar, Lionel Messi, der Mann der Superlative. Und man darf nicht vergessen, er wird nächste Woche 39. Er hat heute gezaubert, die Fans im Stadion haben ihn besungen und Argentinien glaubt sowas von an die Titelverteidigung mit diesem Lionel Messi.
0: Die Argentinier sind im Fußballhimmel und ihr seid bereit für den WM-Schnack am Kaffeeautomaten gleich. Hier ist Bremen 4, 9:09.

0: Rosé und Bruno Mars auf Bremen 4. Aparte um 6 Minuten vor 8, 9 zusammen.
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1: Heute geht's trocken los, dazu so eine Mischung aus Sonne und Wolken. Später immer mehr Wolken und dann sind auch ein paar Tropfen möglich. Aktuell haben wir in Bremen 11 Grad, in Bremerhaven 12, Dangast 13 Grad. Morgen am Donnerstag bleibt es meistens trocken und dann geht's morgen rauf auf bis zu 29 Grad. Auf den Inseln so 20 bis 24 Grad, immerhin.
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1: Mit Daniel Haselbach. Die Bremer Kliniken bekommen Millionen.
2: Ja, insgesamt sind es 150 Millionen Euro. Außerdem wollen die G7-Staaten den Druck auf Russland erhöhen und bei der Fußball-WM hat es 3 Favoritensiege gegeben. Der kommunale Bremer Klinikverbund Gesundheit Nord und das Klinikum Bremerhaven-Rankenheide bekommen in den nächsten Jahren mehr als 150 Millionen Euro. Das hat die Gesundheitsdeputation beschlossen. Das Geld kommt aus dem sogenannten Krankenhaustransformationsfonds. Gut 2 Drittel zahlt der Bund, knapp 1 Drittel das Land. Wofür das Geld gebraucht wird, dazu aus der Regionalredaktion Buten und bin Emmy Thume.
3: Ein Großteil des Geldes soll ins Klinikum Bremen-Mitte fließen und dort viele der Kosten decken, die durch den Umzug des Klinikums links der Weser nach Mitte entstehen. Die Verlagerung soll die Behandlung qualitativ besser machen und ist Teil der Krankenhausreform, so Gesundheitssenatorin Claudia Bernhardt. Im Klinikum Bremerhaven-Rheinkenheide wird mit dem Geld die Notaufnahme umgebaut und erweitert. Das soll die notfallmedizinische Versorgung in Bremerhaven

0: Ende des Jahrzehnts sollen rund 16 Milliarden Euro in diesem Bereich investiert werden. Für Drohnen, die feindliche Drohnen aufspüren und abwehren können, zum Beispiel. In Shortens ist ein sogenanntes schnelles Reaktionselement zur Abwehr von Drohnen stationiert, hieß es. Pistorius machte auch noch einmal deutlich, dass die Bundeswehr den Flugplatz Objefa reaktivieren werde und bemüht sei, einen Interessensausgleich für alle zu finden. Wegen der Pläne stehen Wohn- und Windparkprojekte in der Region auf der Kippe.
1: Im Ukraine-Krieg wollen die G7-Staaten den Druck auf Russland erhöhen. In einer Erklärung der Staats- und Regierungschefs heißt es, dass die Sanktionen verschärft werden sollen. Außerdem wollen sie mehr weitreichende Waffen liefern. Bei der Fußball-Weltmeisterschaft spielen gerade Österreich und Jordanien gegeneinander. Kurz vor dem Ende steht es 2:1 für die Österreicher. In den ersten drei Partien dieses Spieltags haben sich die Favoriten durchgesetzt. Aus dem ARD-WM-Team Michael Küster.
2: Argentiniens Lionel Messi hat WM-Geschichte geschrieben. Beim 3:0 gegen Algerien hat er in seinem schon sechsten Turnier alle Treffer für den Titelverteidiger erzielt und dabei den Torrekord von Miroslav Klose eingestellt. Für die Tabellenführung in Gruppe I hat es aber trotzdem nicht gereicht, denn die hat sich Norwegen nach einem 4:1 über den Irak gesichert. Bereits am Abend ist auch Vize-Weltmeister Frankreich erfolgreich gestartet. 3:1 hieß es in einer rasanten Partie gegen den Senegal. Herausragend auch in diesem Spiel ein Superstar. Kylian Mbappé traf für die Franzosen doppelt.
1: Die nächsten vier News gibt's um 8:30.
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4: 8:03, Vorsicht bitte auf der A1 Osnabrück Richtung Bremen. Zwischen Dreieck Stur und Bremen-Brinkum ist eine ungesicherte Unfallstelle. A1 Osnabrück Richtung Bremen. Nochmal, diesmal zwischen Dreieck Stur und Bremen-Hemelingen. 6 Kilometer stockender Verkehr vor der Baustelle. A1 Bremen Richtung Hamburg. Die Einfahrt Stuckenborstel ist wegen Bauarbeiten gesperrt. Eine Umleitung ist eingerichtet. Das Ganze soll bis 19 Uhr noch gehen. A7 Hannover Richtung Flensburg. Zwischen Dreieck Hamburg Südwest und Elbtunnel. 8 Kilometer stockender Verkehr. A27 Bremen Richtung Bremerhaven. Zwischen Bremerhaven Süd und Bremerhaven Geestemünde. 3 Kilometer Stau. Im Kreis Cuxhaven ist die Landesstraße zwischen Stotel und Hahnenkoop nach einem Unfall wechselseitig gesperrt. Und noch was für die B6, Delmenhorst Richtung Bremen, zwischen Delmenhorst-Stickgras und Utbremer Kreisel, stockender Verkehr.
5: Ein paar Blitzer habt ihr auch schon gesehen. Auf der B75 Delmenhorst Richtung Bremen zwischen den Ausfahrten Kirchhochding und Grolland. Dann in Barrien auf der Barrier Straße auf Höhe des Möbelhauses in beide Richtungen. In Schwanewede auf der Hospitalstraße auf Höhe der Bushaltestelle und in Otterstedt auf der Hauptstraße auf Höhe des Friedhofs in Richtung Ottersberg. Habt ihr noch einen gesehen? Dann ruft an.
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4: So viel Zeit muss sein. Für euch am Start immer der Zeit voraus, Elisa Knöckel.
5: Guten Morgen und gute Fahrt.
4: Ike Pauli.
6: Hallo.
4: Daniel Haselbach.
7: Tag, Jan.
4: Und ich bin Malte Jansen. Moin. Und gleich begrüßen wir auch wieder unsere Promi-Expertin Alex Siemen. Und da gibt es einiges aufzuklären heute Morgen.

0: Vier Jahre Gefängnis, das war vorgestern das Urteil für Marius Borg Høiby, den Sohn der norwegischen Kronprinzessin Mette Marit. Tja, und jetzt?
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2: Marius Høiby ist unter anderem wegen Vergewaltigung und Gewalt in einer Beziehung verurteilt worden. Unsere Promi- und Royal-Expertin Alex Sieben kennt da ein paar mehr Details. Moin Alex.
3: Guten Morgen.
0: Alex, warum war Marius bei der Urteilsverkündung eigentlich gar nicht im Gericht?
3: Also offiziell hieß es ganz nüchtern aus gesundheitlichen Gründen. Deshalb war er nur aus der Untersuchungshaft zugeschaltet. Aber rund um den Fall wird natürlich auch über etwas anderes gesprochen. Es gibt nämlich Berichte, dass er vorher im Gefängnis ausgerastet sein soll, mit der Faust gegen eine Wand geschlagen und sich dabei sogar den Arm gebrochen hat. Die Nerven liegen offensichtlich blank.
2: Wie belastend ist das eigentlich alles gerade für seine Mutter Mette Marit?
3: Natürlich extrem belastend. Mette Marit ist ja selbst gesundheitlich schwer angeschlagen. Sie leidet an Lungenfibrose. Dabei vernarbt das Lungengewebe und man bekommt immer schwerer Luft. Sie steht inzwischen sogar auf einer Transplantationsliste und ist die meiste Zeit im Krankenhaus. Dazu kommt, dass ihre früheren Kontakte zu Jeffrey Epstein immer wieder Thema sind. Das ist fürs Königshaus natürlich maximal unangenehm und besonders bitter. Marius durfte seine Mutter im Krankenhaus nicht besuchen. Auch Hausarrest oder Fußfessel wurden nicht genehmigt. Das heißt also, selbst in dieser Ausnahmesituation gibt es für ihn und die royale Familie keine Sonderbehandlung.
0: Wie reagiert denn das norwegische Königshaus auf das Ganze?
3: Tja, bislang vor allem mit Schweigen und das kommt in Norwegen überhaupt nicht gut an. Viele finden, dass der Palast sich inzwischen klarer positionieren müsste, weil der Fall längst nicht mehr nur privat ist. Also Marius hat zwar keinen Royaltitel, aber natürlich ist er als Sohn von Mette Marit ganz nah dran an der Kronprinzenfamilie, wohnte ja sogar lange auf dem Palastgelände und genau deshalb wird dieses Schweigen gerade fast lauter wahrgenommen als jedes offizielle Statement. Und ich muss eins mal sagen, die Verfahrens- und Anwaltskosten von mehreren 100.000 Euro trägt auch der Staat.
2: Ui.
3: Ja.
0: Danke Alex für das Update und noch mehr Promi-News mit Alex hört ihr in einer Stunde hier auf Bremen 4.
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0: Henry and the Waiter auf Bremen 4 Child um 8.21 Uhr.
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0: Also in Immer in Ganderkesee ist ordentlich was los.
2: Kühe verdorren. Bisschen vorbereiten für Silofahren. Fußballturnier, Bierpongturnier, Schützenfest. Dann haben wir noch einmal die Beatpop-Party bei uns hier, ne? Von der Landjugend.
3: Ja, das hat er uns gestern früh erzählt.
0: Der Jens. Aber?
4: Tja, ob das bei euch genauso gerade ist? I doubt it.
0: Doch, bestimmt.
3: Ja, überzeugt uns doch davon und meldet euch für einen Bremen 4 Hotpot Kaffeebecher.
0: Die Frage ist nur, welchen Ort losen wir heute aus, beziehungsweise welchen Buchstaben? Denn es gibt ja viele Orte mit diversen Buchstaben am Anfang. Wir ziehen jetzt einen Buchstaben, Elisa macht das, und wenn ihr aus diesem Ort kommt, der mit diesem Buchstaben beginnt, also aus irgendeinem Ort, der mit diesem Buchstaben beginnt, so rum, dann ruft bei uns an und gewinnt.
3: Na, ich wäre bereit.
0: Heute
3: es ist das P.
0: P.
3: P. P. P.
0: P. P. P. P.
3: Wie der Po.
0: Ja, Leute, also dann schwingt euren Po zum Telefon und ruft bei uns an, wenn ihr aus einem Ort kommt, der mit P anfängt. 0421 246 666.
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0: Moin zusammen, hier ist die Bremen 4 Morgenshow mit Ariana Grande und Nicki Minaj, Side to Side auf Bremen 4. Und gleich haben wir alle Farben für euch mit Baby Goodbye.
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0: Das wird heute schwül. Es geht rauf auf bis zu 24 Grad und die Wolken ziehen sich doch immer mehr zu. Später kann da auch was rauskommen, so ein bisschen Regen. Morgen bleibt es meistens trocken und morgen wird sogar noch wärmer. Morgen bis zu 29 Grad.
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0: mit Daniel Hasselbach.
2: Schönen guten Morgen. Die Innenminister von Bund und Ländern treffen sich ab heute zu ihrer Frühjahrstagung. Hamburgs Innensenator Andi Groth hat sich vor dem Treffen dafür ausgesprochen, die Abschiebung straffälliger oder extremistischer Flüchtlinge zu erleichtern. Außerdem wollen die Minister auch über Maßnahmen gegen Sozialbetrug und den Umgang mit gewalttätigen Kindern beraten. Der kommunale Bremer Klinikverbund Gesundheit Nord und das Klinikum Bremerhaven-Reinkenheide bekommen in den nächsten Jahren mehr als 150 Millionen Euro. Das hat die Gesundheitsdeputation beschlossen. Das Geld kommt aus dem sogenannten Krankenhaustransformationsfonds. Gut zwei Drittel zahlt der Bund, knapp ein Drittel das Land. Ein Großteil des Geldes soll ins Klinikum Bremen-Mitte fließen und dort viele der Kosten decken, die durch den Umzug des Klinikums links der Weser nach Mitte entstehen. Österreich ist mit einem Sieg in die Fußball-WM gestartet. Das Spiel gegen Jordanien ist 3:1 zu Ende gegangen. Das Tor zur 1:0-Führung erzielte Werder Bremens Romano Schmid. Außerdem konnte Argentinien Algerien mit 3:0 schlagen. Norwegen hat gegen den Irak mit 4:1 gewonnen. Und Frankreich hat sich mit 3:1 gegen den Senegal durchgesetzt. Ausführliche 4 News gibt's um 9.
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0: 8:30 ist es jetzt, A1 Osnabrück Richtung Bremen, zwischen Dreieck Stur und Bremen-Hemelingen, 6 Kilometer stockender Verkehr vor der Baustelle. Weiter auf der A1 Bremen Richtung Hamburg, die Einfahrt Stuckenborstel ist wegen Bauarbeiten bis 19 Uhr gesperrt, eine Umleitung ist eingerichtet. A1 Bremen Richtung Lübeck, zwischen Maschener Kreuz und Norderelbbrücke, 9 Kilometer stockender Verkehr. A7 Hannover Richtung Flensburg, zwischen Dreieck Hamburg Südwest und Elbtunnel, 8 Kilometer stockender Verkehr. A27 Bremen Richtung Bremerhaven, zwischen Bremerhaven Süd und Geestemünde, 2 Kilometer stockender Verkehr. Und noch was für die B75, Delmenhorst Richtung Bremen, zwischen Huchting und der B6 Bremen-Neustadt, stockender Verkehr.
3: Einige Blitze habt ihr uns schon gemeldet. Auf der B6 Utbremer Straße unter dem Flyover stadteinwärts. Dann in Barrien auf der Barrier Straße Höhe Möbelhaus in beide Richtungen. In Stollham auf der Hauptstraße auf Höhe des Pflegeheims. Dann in Schwanewede auf der Hospitalstraße auf Höhe der Bushaltestelle. Und in Otterstedt auf der Hauptstraße auf Höhe des Friedhofs in Richtung Ottersberg. Mehr gibt's auch immer noch auf bremen4.de oder in der App. Und ihr könnt auch immer noch weiterhin welche melden unter der 0421 246666. Gute Fahrt.
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0: Hallo zusammen, hier ist Elisa Knöckel.
4: Guten Morgen.
0: Ike Pauli.
4: Moin.
0: Daniel Hasselbach.
2: Tachchen.
0: Und Malte Jansen. Moin.
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0: Wir haben gezogen einen Buchstaben und heute ist es das P.
1: Das P.
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1: So, P kann man ja zum Beispiel Prinz Höfte draus machen, ne? Da kommt nämlich Nicole her. Hallo.
3: Moin.
0: Nicole, Prinz Höfte in der Samtgemeinde Habstedt. Was kann man in Prinz Höfte so erleben und Schönes machen?
3: Man kann wunderbar die Natur sehen.
0: Beschreib doch mal die Natur.
3: Das fängt schon morgens an, wenn ich an meinem Fenster sitze, über das Feld gucke und die riesengroßen Sonnenaufgänge sehe.
1: Meinst du sogar Pferde gibt es da auch?
3: Ja, wir wohnen direkt auf dem Ponyhof.
1: Ach, das ist ja cool. Aber gehören die euch?
3: Die gehören unseren Vermietern.
0: Ach. Ui, dann lass mich raten, ihr habt gerade im Sommer viele Bremsen und Fliegen.
3: Ja, leider.
1: Kann ja trotzdem schön sein.
3: Genau, wenn wir richtig gutes Wetter nachts haben, können wir sogar die Polarlichter hier sehen.
0: Ach, wie geil, Polarlichter, Ponyhof. Würdest du trotzdem sagen, das Leben ist kein Ponyhof?
3: Ja, leider.
1: So, wir sind voll im Motto P, ne? Polarlichter, Ponyhof, Prinzessin, Mann.
0: Ja, echt? Also mehr P geht doch gar nicht.
1: Doch, es geht noch mehr P. Du machst eine Umschulung zur Pflegekraft, habe ich ja.
3: Genau, zur Pflegefachkraft.
0: Super, finde ich eine gute Entscheidung. Da ist ja wirklich alles drin. Pflegekraft, Ponyhof, Prinz Höfte, Polarlichter. Deswegen also Glückwunsch, du bekommst heute den Bremen 4 Hot Pot.
3: Danke.
1: Ja, herzlichen Glückwunsch. Den kriegst du mit nach Hause, nach Prinz Höfte.
3: Ja, sehr schön.
0: Nicole, hab einen schönen Tag.
3: Danke, gleichfalls.
0: Ciao.
3: Tschüss.
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Juli, Breminale, kommt vorbei, hier ist ihre neue Single, hier sind Boy Loco und Praised You.

0: 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Es ist 7:07. Hallo zusammen.
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1: Kurzer Temperaturcheck. Bremen und auch Achim 13 Grad, Bremerhaven und Verden 14 Grad. Bis zu 24 sind heute möglich, dazu wird es aber ziemlich schwül noch im Laufe des Tages. Und im Laufe des Tages kann auch Regen runterkommen und es gibt immer mehr Wolken. Heute Morgen, heute Vormittag und noch ein paar Wolkenlücken. Morgen übrigens bis 29 Grad und Freitag bis zu 33 Grad.
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1: Daniel, die Innenminister kommen heute zusammen.
2: Genau, die Frühjahrstagung, die steht an mit vielen Themen. Außerdem will Verteidigungsminister Boris Pistorius die Bundeswehr besser mit Drohnen ausstatten und bei der Fußball-WM hat es 4 Favoritensiege gegeben. Die Innenminister von Bund und Ländern treffen sich ab heute in Hamburg zu ihrer Frühjahrstagung. Im Mittelpunkt steht dabei die zivile Verteidigungsfähigkeit Deutschlands. Oliver Wuttke.
3: Mit Verteidigungsminister Boris Pistorius stößt am Freitag ein ungewöhnlicher Gast zur Runde, denn äußere und innere Sicherheit verschmelzen in Zeiten hybrider Bedrohung immer stärker. Das Signal, Landesverteidigung beginnt nicht an der Außengrenze, sondern vor der Haustür, mit dem Schutz der Bevölkerung und ihrer Versorgung, der Sicherung von Energienetzen und Kommunikationswegen. Parteiübergreifend sehen die Innenminister hier Handlungs- und Klärungsbedarf, was Zuständigkeiten und Finanzierung betrifft. Daneben stehen auch Dauerbrenner auf der Tagesordnung, etwa die Gewalt im Umfeld von Fußballspielen und eine erste Bestandsaufnahme des neuen Asylsystems an den EU-Außengrenzen.
2: Bundesverteidigungsminister Boris Pistorius will die Bundeswehr im Kampf gegen Drohnen besser ausstatten. Das hat der SPD-Politiker bei einem Besuch der Luftwaffe in Schortens im Kreis Friesland deutlich gemacht. Frank Jakobs hat den Besuch beobachtet.
4: Wir starten in diesen Tagen einen Aktionsplan Drohnen, so Verteidigungsminister Pistorius bei seinem Besuch auf dem Flieger Horst Objefer im Kreis Friesland. Bis zum Ende des Jahrzehnts sollen rund 16 Milliarden Euro in diesem Bereich investiert werden. Für Drohnen, die feindliche Drohnen aufspüren und abwehren können, zum Beispiel. In Schortens ist ein sogenanntes schnelles Reaktionselement zur Abwehr von Drohnen stationiert, hieß es. Pistorius machte auch noch einmal deutlich, dass die Bundeswehr den Flugplatz Objefer reaktivieren werde und bemüht sei, einen Interessensausgleich für alle zu finden. Wegen der Pläne stehen Wohn- und Windparkprojekte in der Region auf der Kippe.
2: Der kommunale Bremer Klinikverbund Gesundheit Nord und das Klinikum Bremerhaven-Reinkenheide bekommen in den nächsten Jahren mehr als 150 Millionen Euro. Das hat die Gesundheitsdeputation beschlossen. Das Geld kommt aus dem sogenannten Krankenhaustransformationsfonds. Gut 2

0: hat Vize-Weltmeister Frankreich mit 3:1 gegen den Senegal gewonnen. 2 Tore erzielte dabei Kylian Mbappé. Ebenfalls doppelt getroffen hat der Norweger Erling Haaland. Die Skandinavier haben nach dem 4:1 über den Irak sogar die Tabellenführung in Gruppe I übernommen.
1: Die nächsten 4 News gibt's 9:30.
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1: Gleich 9:03, A1 Osnabrück Richtung Bremen, zwischen Dreieck Stur und Bremen-Hemelingen, 5 Kilometer Stau. Hier dauert's leider eine Dreiviertelstunde länger. A1 Bremen Richtung Hamburg, die Einfahrt Stuckenborstel ist wegen Bauarbeiten bis 19 Uhr gesperrt. Eine Umleitung ist eingerichtet. A1 Bremen Richtung Lübeck, zwischen Maschener Kreuz und Norderelbbrücke, 9 Kilometer stockender Verkehr. A7 Hannover Richtung Flensburg, zwischen Dreieck Hamburg Südwest und Elbtunnel, 8 Kilometer stockender Verkehr. Und was für die B75, Delmenhorst Richtung Bremen, zwischen Huchting und Woltmershausen-Hohentorshafen, stockender Verkehr.
3: Folgende Blitze habt ihr uns gemeldet. Auf der B6 Udbremer Straße unter dem Flyover stadteinwärts. In Stollhamm auf der Hauptstraße auf Höhe des Pflegeheims und in Schwanewede auf der Hospitalstraße auf Höhe der Bushaltestelle. Habt ihr noch einen gesehen? Dann ruft doch gerne an unter der 0421 246 666. Gute Fahrt.
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1: Moin zusammen, hier sind für euch Ike Pauli.
4: Guten Morgen.
1: Elisa Knöckel.
4: Moin.
1: Daniel Hasebach.
5: Tachchen.
1: Und ich bin Malte Jansen. Moin. Kennt ihr jemanden, den ihr als Klugscheißer bezeichnen würdet?
4: Soll ich es wirklich ganz ehrlich sagen?
1: Du guckst mich so an?
4: Ja, du.
1: Wirklich jetzt?
4: Schlauschlumpf Malte.
1: Ich wollte nur sagen, das hier ist dann der Song für alle Klugscheißer. Mr. Know-It-All, Teddy Swims.

0: 9.14 Uhr, hier ist die Bremen 4 Morgenshow.
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0: WM, das bedeutet natürlich auch viel Fußball, viel Expertenschnack, aber auch viele Promis, die da plötzlich auftauchen. Katy Perry, Tom Cruise, Halle Berry und Leonardo DiCaprio wurden alle schon gesichtet.
2: Ja, aber so ein paar Stars, die stechen noch raus, weiß unsere Promi-Expertin Alex Sim.
0: Alex, wer feiert denn das Turnier gerade besonders doll?
3: Ryan Reynolds, er ist ja Kanadier und wurde schon beim Auftaktspiel in Toronto auf der Tribüne gesichtet. Reynolds ist ja längst nicht mehr nur Hollywoodstar, sondern auch Fußballunternehmer. Er besitzt den walisischen Club Wrexham und hat sich in den letzten Jahren total zum Fußballnerd entwickelt. Er verfolgt die WM irgendwie, würde ich sagen, als Fanboy und als Vereinsboss und geht dabei richtig ab.
2: Und bei den deutschen Promis?
3: Naja, also Heidi Klum, die feiert auch, aber die gehört eher zur Sofa-Fraktion. Die feuert die deutsche Mannschaft extrem enthusiastisch über Social Media an und guckt natürlich, was ihr liebster Tom so als Fan-Experte im TV so treibt. Ganz anders Promi-Koch Tim Melzer. Der ist ein riesen Fußballfan und ist extra nach Houston gereist, um unser Team beim Auftaktspiel live zu erleben. Kleiner Insider-Fact, er wollte früher einmal Koch der deutschen Nationalmannschaft werden. Daraus wurde allerdings nichts. Er sagt, der DFB habe ihn gar nicht erst in Betracht gezogen und er vermutet, das lag daran, dass er einfach zu viel labert.
2: Kann sein.
0: Es wurde ja bei der WM auch einer der größten Rap-Stars der Welt gesichtet, nämlich Jay-Z. Und zwar beim Spiel des nächsten Gegners von Deutschland, der Elfenbeinküste. Da war er dabei. Was hat Jay-Z da gemacht?
3: Ja, also bei Jay-Z steckt mehr dahinter als reine Fußballbegeisterung. Über seine Agentur Roc Nation Sports vermarktet er nämlich inzwischen auch Fußballprofis. Der Ivora Jan Giamond, ich hoffe, ich habe das richtig ausgesprochen, der spielt bei Leipzig, gehört auch zu seiner Agentur. Und Jay-Z hat das Team besucht, sogar ein spezielles Trikot geschenkt bekommen. Jetzt wird natürlich spekuliert, ob der Rapper auch am Samstag beim Spiel Deutschland gegen Elfenbeinküste auftaucht. Wundern würde es mich nicht, denn er ist ja nicht nur als Edelfan unterwegs, sondern auch als Geschäftsmann. Und mal gucken, was er da so beobachtet.
0: Wir gucken uns die Ränge ganz genau an, ob wir da auch Jay-Z entdecken beim Spiel am Samstag. Danke, Alex.
3: Tschüss.
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Moin zusammen und Vorsicht bitte auf der A7, Hamburg Richtung Hannover, denn zwischen Soltau Süd und Dorfmark liegt ein Korb. Hier bitte vorsichtig fahren, ein Korb auf der A7 zwischen Soltau Süd und Dorfmark. 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
1: Ein bisschen Sonne gibt's heute, aber auch dichte Wolken und im Laufe des Tages auch ein bisschen Regen. Es wird auch immer schwüler. Heute geht's rauf auf maximal 19 bis 24 Grad. Zum Vergleich, wir haben gerade in Bremen und Wildeshausen 14 Grad, in Verden und Bremerhaven 15.
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1: Und hier ist Daniel Haselbach.
2: Schönen guten Morgen. Die Innenminister von Bund und Ländern treffen sich ab heute zu ihrer Frühjahrstagung. Hamburgs Innensenator Andi Groth hat sich vor dem Treffen dafür ausgesprochen, die Abschiebung straffälliger oder extremistischer Flüchtlinge zu erleichtern. Außerdem wollen die Minister auch über Maßnahmen gegen Sozialbetrug und den Umgang mit gewalttätigen Kindern beraten. Bundesverteidigungsminister Boris Pistorius reist heute nach Warschau. Dort will er gemeinsam mit seinen polnischen Gastgebern ein Verteidigungsabkommen unterzeichnen. Es unterstreicht noch einmal die Verpflichtung zum gegenseitigen Beistand. Beide Länder wollen außerdem bei der Entwicklung militärischer Fähigkeiten und in der Rüstungsindustrie enger zusammenarbeiten. Österreich ist mit einem Sieg in die Fußball-WM gestartet. Das Spiel gegen Jordanien ist 3:1 zu Ende gegangen. Das Tor zur 1:0-Führung erzielte Werder Bremens Romano Schmid. Außerdem konnte Argentinien Algerien mit 3:0 schlagen, Norwegen hat gegen den Irak mit 4:1 gewonnen und Frankreich hat sich mit 3:1 gegen den Senegal durchgesetzt. Ausführliche 4 News gibt's um 10.
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1: Jetzt ist es 9:58. Bitte Vorsicht auf der A7, Hamburg Richtung Hannover. Zwischen Soltau Süd und Dorfmark liegt ein Korb. A1 Osnabrück Richtung Bremen, zwischen Dreieck Stur und Bremen-Hemelingen 5 Kilometer Stau. Hier verliert ihr ungefähr eine halbe Stunde. Weiter auf der A1 Bremen Richtung Lübeck, zwischen Maschener Kreuz und Norderelbbrücke 9 Kilometer stockender Verkehr. Und B6 statt einwärts, B75, zwischen Bremen-Huchting und Woltmershausen-Hohentorshafen stockender Verkehr.
3: Es wird geblitzt auf der B6 Utbremer Straße unter dem Flyover stadteinwärts. Dann in Stollhamm auf der Hauptstraße auf Höhe des Pflegeheims und in Schwanewede auf der Hospitalstraße auf Höhe der Bushaltestelle. Wenn ihr noch einen gesehen habt, dann meldet ihn gerne unter der 0421 246 666. Gute Fahrt!
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1: Schönen Mittwoch wünschen euch Elisa Knöckel.
3: Guten Morgen.
1: Ike Pauli.
3: Hallo.
1: Daniel Haselbach.
2: Tachchen.
1: Und auch Malte Jansen. Moin zusammen. Gleich für euch Ellie Goulding, Love Me Like You Do. Und jetzt für euch Fast Boy im Beautiful Life.

Ich fand, das war ein ziemlich cooler Move von DJ Martin Garrix aus den Niederlanden. Er hat letztes Wochenende in New York aufgelegt und mitten in seinem Set hat er einen neuen Song gespielt, bei dem viele gedacht haben, Moment, die Stimme kenne ich doch, das ist doch Madonna. Turns out, es war Madonna, denn die beiden haben wirklich einen gemeinsamen Track gemacht und Martin Garrix hat den mal ebenso nebenbei in seinem Set präsentiert. Der Song ist dann auf dem nächsten Album von Madonna drauf. Und Madonna ist ja nicht der einzige Superstar, der mit Martin Garrix zusammenarbeitet, denn er hat gerade auch einen Song mit Ed Sheeran zusammen aufgenommen. Und den hören wir jetzt. Ed Sheeran und Martin Garrix auf der Bremen 4 Playlist und Repeated um 9.39 Uhr.

0: Meine Lieblingsmeldung rund um die Weltmeisterschaft ist, dass beim Ausrüster der DFB-11 Adidas das V ausgegangen ist.
1: Das V, also der Buchstabe V oder was?
2: Ja genau, und zwar, weil ja viele Menschen jetzt Deutschland-Trikots haben wollen und bei Deutschland spielen eben so viele Leute mit V, zum Beispiel Havertz, Undaf oder Pavlovic.
0: Pavlovic sogar zwei Vs.
2: Genau, und deswegen kann man gerade online keine Beflockung mit V bestellen, weil die Nachfrage so riesig ist.
0: Aber Adidas ist wohl dran, haben sie auch schon gesagt. Und übrigens das blaue Auswärtstrikot, das ist auch richtig, richtig, richtig beliebt.
2: Da kann man das V einfach weglassen. Unda, Herz.
1: Und dann selber reinschreiben mit einem Edding.
2: Ja, so, genau. Ich weiß gar nicht, wie gut Nike vorbereitet ist, denn die statten ja die Niederländer aus und da gibt es wohl die meisten Namen mit
0: ja.
2: V, ne?
0: Stimmt.
2: Van Hecke, Van de Ven, Virgil van Dijk.
1: Ja, ich kann die sich ausleihen.
2: Ja.
1: Oder so.
0: Naja, das ist ja auch das letzte Mal, dass Adidas die Deutschen ausrüstet. Danach ist es dann ja Nike.
1: Die haben genug Vs, wissen wir.
2: Im Moment aber V ausverkauft. 9.46 Uhr.

0: Leute, jetzt hört ihr ihn schon, Roland Kannwicher.
1: Hallo!
0: Jetzt gleich hier auf Bremen 4. Wir sind die 4 am Morgen und bleiben auf jeden Fall dran und empfehlen euch, das auch zu tun. Gleich Roland, vorher haben wir noch Niles Barkley für euch mit Crazy.
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0: ist so Bicky komisch, das Wetter, oder? Was sagt ihr denn? Also wir haben Temperaturen aktuell zwischen 14 und 15 Grad und die gehen auch noch rauf. 19 bis 24 Grad sind drin. Jetzt hatten wir ja erstmal ein bisschen Sonne heute Morgen zum Start. Im Verlauf kommen dann dichte Wolken. Es gibt auch ein bisschen Regen hier und da im Bremen-Vierland und fängt schon an, sich so schwül anzufühlen. Und morgen dann auch so ein bisschen durchwachseneres Wetter.
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0: Freitag dann aber ja angeblich wieder wahnsinnig heiß. Versteht kein Mensch. Daniel Haselbach hat zum Glück den Überblick, was die Nachrichtenlage angeht. Die Innenministerinnen und Minister kommen heute zusammen.
2: Genau, die Frühjahrstagung steht an mit vielen Themen. Außerdem will Verteidigungsminister Boris Pistorius die Bundeswehr besser mit Drohnen ausstatten. Und bei der Fußball-WM hat es 4 Favoritensiege gegeben. Die Innenminister von Bund und Ländern treffen sich ab heute in Hamburg zu ihrer Frühjahrstagung. Im Mittelpunkt steht dabei die zivile Verteidigungsfähigkeit Deutschlands. Oliver Wuttke.
3: Mit Verteidigungsminister Boris Pistorius stößt am Freitag ein ungewöhnlicher Gast zur Runde, denn äußere und innere Sicherheit verschmelzen in Zeiten hybrider Bedrohung immer stärker. Das Signal, Landesverteidigung beginnt nicht an der Außengrenze, sondern vor der Haustür, mit dem Schutz der Bevölkerung und ihrer Versorgung, der Sicherung von Energienetzen und Kommunikationswegen. Parteiübergreifend sehen die Innenminister hier Handlungs- und Klärungsbedarf, was Zuständigkeiten und Finanzierung betrifft. Daneben stehen auch Dauerbrenner auf der Tagesordnung, etwa die Gewalt im Umfeld von Fußballspielen und eine erste Bestandsaufnahme des neuen Asylsystems an den EU-Außengrenzen.
2: Bundesverteidigungsminister Boris Pistorius will die Bundeswehr im Kampf gegen Drohnen besser ausstatten. Das hat der SPD-Politiker bei einem Besuch der Luftwaffe in Schortens im Kreis Friesland deutlich gemacht. Frank Jakobs hat den Besuch beobachtet.
4: Wir starten in diesen Tagen einen Aktionsplan Drohnen, so Verteidigungsminister Pistorius bei seinem Besuch auf dem Flieger Horst Objefer im Kreis Friesland. Bis zum Ende des Jahrzehnts sollen rund 16 Milliarden Euro in diesem Bereich investiert werden. Für Drohnen, die feindliche Drohnen aufspüren und abwehren können, zum Beispiel. In Schortens ist ein sogenanntes schnelles Reaktionselement zur Abwehr von Drohnen stationiert, hieß es. Pistorius machte auch noch einmal deutlich, dass die Bundeswehr den Flugplatz Objefer reaktivieren werde und bemüht sei, einen Interessensausgleich für alle zu finden. Wegen der Pläne stehen Wohn- und Windparkprojekte in der Region auf der Kippe.
2: Der kommunale Bremer Klinikverbund Gesundheit Nord und das Klinikum Bremerhaven-Reinkenheide bekommen in den nächsten Jahren mehr als 150 Millionen Euro. Das hat die Gesundheitsdeputation beschlossen. Das Geld kommt aus dem sogenannten Krankenhaustransformationsfonds. Gut 2 Drittel zahlt der Bund, knapp 1 Drittel das Land. Ein Großteil des Geldes soll ins Klinikum Bremen-Mitte fließen und dort viele der Kosten decken, die durch den Umzug des Klinikums links der Weser nach Mitte entstehen. Alle 4 Gruppenspiele der WM-Nacht sind gespielt, dabei sind Überraschungen diesmal ausgeblieben. Aus dem ARD-WM-Team Michael Küster.
5: Es ist die Nacht der Superstars gewesen. Überragend war dabei Lionel Messi, der mit seinen 3 Toren Argentinien im Alleingang zum 3:0 über

0: Kilometer Stau. A1 Osnabrück Richtung Bremen zwischen Dreieck Stur und Bremen-Hemeling 5 Kilometer Stau. Verzögerung liegt hier bei etwa einer halben Stunde. Dann haben wir noch eine Meldung für die A27. Bremen Richtung Bremerhaven zwischen Bremer Kreuz und Fahr 4 Kilometer Stau vor der Baustelle. Und B75, das ist die B6 Oldenburger Straße Richtung Bremen-Überseestadt zwischen Hochdingen und Woltmershausen-Hohentroßhafen. Stop-and-Go-Verkehr und dazu die Blitzer, die ihr entdeckt habt. Das ist einmal in Bremen auf der Hans-Bökler-Straße, ungefähr die Höhe vom Fitnessstudio, stadtauswärts. B6, Ut-Bremer Straße unterm Flyover, stadteinwärts und in Stollhamm auf der Hauptstraße auf Höhe des Pflegeheims. Wenn es noch andere gibt, ihr könnt uns anrufen. 0421 246 666. 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Gute Fahrt und einen schönen Vormittag wünsche ich euch. Hier ist Roland Kannwicher.
1: Ja, hier ist Olli Dittrich und Ronald Kranhickler. Wer soll das sein? Kranktischler. Was ist das denn für ein Name? Habe ich noch nie gehört.
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0: So, was hat dieser Tag im Köcher? Guten Tag, hier ist Bremen 4, 21:15 und wir können jetzt schon vermerken, Werders Romano Schmid schießt das erste WM-Tor für Österreich. Leg mich nicht fest, aber gefühlt seit dem Aussterben der Dinosaurier. Ja, das soll die Welle sein, auf der wir heute dieser Radio-Infotainment-Vormittagsshow runterreiten. Und fast hätten wir noch über ein Taufgeschenk gesprochen, das 8 Jahre später erst seinen inneren Wert offenbart hat.
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0: Und damit sind wir bei Laura Leser aus dem Bremen 4 Team. Hallo Laura.
2: Hi.
0: 300 Euro würden nachträglich noch gefunden in diesem Taufgeschenk, soweit ja erstmal nichts Ungewöhnliches, ne?
2: Das stimmt. Also, dass man mal irgendwie einen Briefumschlag vergisst, ist ja vielleicht schon mal dem einen oder anderen passiert. Aber diese Taufkarte wurde nicht von der Familie gefunden, sondern der Umschlag wurde in einem Buch, in einem öffentlichen Bücherschrank in der Nähe von Osnabrück gefunden.
0: Also, es wurde zur Taufe ein Buch verschenkt mit einem Briefumschlag. Da war Geld drin. Dann haben die irgendwann gedacht, was soll ich mit dem ollen Buch? Das gebe ich mal in die Bücherei. Und da war das Geld nicht einfach drin, sondern die findende Person hat das nicht eingesteckt.
2: Nee, die Finderin hat sich ganz löblich bei der Polizei gemeldet und die haben dann richtig tief gegraben. Denn eigentlich wusste man nur, dass das Kind Hans heißt und irgendwie die Großtante, die da die ganze Karte unterschrieben hat. Aber dann wurden die Datenbanken durchgewühlt, das Taufregister wurde auch nochmal gecheckt und Hans und seine Familie wurden wirklich gefunden. Und die will jetzt der Finderin das Buch und auch einen Finderlohn schenken.
0: Also vielleicht heute nochmal in der Mittagspause alle Karten der Konfirmation durchgehen. Vielleicht versteckt sich dann noch euer Tagesbonus.
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0: halb elf hier bei Bremen 4 und wir haben eine Warnmeldung.
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0: Vorsicht bitte auf der B69, das ist B72 Emsdecker Straße zwischen Büren und der A1 Kloppenburg, ungesicherte Unfallstelle. Außerdem A1 Osnabrück Richtung Bremen zwischen Großibner und Bremen-Hemelingen, 6 Kilometer Stau nach einem Unfall, und A27 Bremen Richtung Bremerhaven zwischen Bremer Kreuz und Bremen-Fahr, 4 Kilometer Stau vor der Baustelle. Die Blitze habt ihr entdeckt, Dankeschön Bremen, Hans-Bökler-Straße, Höhe des Fitnessstudios statt auswärts, und Hedinghausen in der Siekerstraße, Höhe des Busbahnhofs. Wenn ihr noch mehr habt, ruft gerne an 0421 246 666. Und Musik kommt jetzt von Miles Smith. Drive safe, hier bei Roland Kannwicher.

0: Wir kommen zu einem sehr beliebten Bremen 4 Radio Klassiker Quiz. Immer hier am Mittwochvormittag das Kinderkauderwelsch. Und wenn ihr das regelmäßig hört, wisst ihr, dass wir häufig sowas sagen wie, oh, dieses Mal ist es wirklich schwer. Und ich glaube, dieses Mal kann es keiner oder keine von euch schaffen. Heute nicht. Heute ist ganz leicht.
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0: Wäre zumindest mein Eindruck, mal gucken, wie ihr das so fühlt. Und zwar sind wir an die wunderschöne Wurster Nordseeküste gereist. Dort leben, wo andere Urlaub machen. Und apropos Leben, Papa Lutz lebt da mit Kiki. So, 2 Jahre alt und der haben wir das Mikrofon vorgehalten, unser gelbes Bremen 4 Mikrofon und haben gesagt, Kiki, dann haus mal raus. Dein absolutes Lieblingswort und das wäre jetzt eure Aufgabe zu erraten, was Kiki versucht hier zu sagen. Ja, also für mein Gehirn und für meine Ohren ist das einfach das Wort. Aber vielleicht sehe ich das ja auch falsch. Also zu gewinnen gibt es natürlich wie immer den Titel Kinderflüsterin oder Kinderflüsterer des Tages. Es gibt den Bremen 4 Hotpot Kaffeebecher zu gewinnen. Und wenn ihr wisst, was das hier bedeuten soll, ja, dann könnt ihr uns anrufen 0421 246 666.
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0: Avalon Roxton, Something to Believe In. Hier bei Bremen 4 und wir kommen zu einem, doch, kann man sagen, oder? Klassiker. Und ich meine das im bestmöglichen Sinne des Wortes. Snow Patrol und Chasing Cars gleich bei uns.
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1: Ja, machst du nichts, ne? Also aktuell 14 Grad und Sonne-Wolken-Mix, wobei die Betonung auf Wolken liegt. Das wird heute zunehmend schwüler. Es wird dementsprechend wärmer. Maximal 19 bis 24 Grad sind drin. Etwas Sonne, aber eben teils dichte Wolken. Kann auch ein bisschen Regen heute Nachmittag geben. Wir starten in den Donnerstag dann wieder mit Wolken und am Nachmittag dann ein Sonne-Wolken-Mix. So sieht's im Moment aus.
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1: Mit Daniel Haselbach. In Deutschland gibt es nach wie vor viele antisemitische Vorfälle.
2: Ja, im vergangenen Jahr waren es gut 8.700. Außerdem geht ein Milliardenauftrag an die Rostocker Neptunwerft und Österreich ist mit einem Sieg in die Fußball-WM gestartet. In Deutschland hat es im vergangenen Jahr fast 24 antisemitische Vorfälle pro Tag gegeben. Das steht im Jahresbericht Antisemitische Vorfälle der Recherche- und Informationsstelle Antisemitismus. Insgesamt wurden über 8.700 Fälle dokumentiert. Seit den Terrorangriffen der Hamas im Oktober 2023 hat der Antisemitismus in Deutschland zugenommen. Felix Klein, Beauftragter der Bundesregierung für jüdisches Leben in Deutschland und den Kampf gegen Antisemitismus, sagte bei der Vorstellung des Berichts:
3: Auch das Abflachen der Kampfhandlungen in Gaza hat kaum Auswirkungen auf die Zahl antisemitischer Vorfälle gehabt. Das bedeutet, wir reden nicht über eine kurzfristige Reaktion auf tagespolitische Ereignisse. Wir reden über ein strukturelles Problem in unserer Gesellschaft. Das Kriegsgeschehen in Gaza diente vielen offensichtlich nur als Vorwand für die Verbreitung von Judenhass.
2: Der Stromnetzbetreiber 50 Hertz hat einen Milliardenauftrag an die Rostocker Neptunwerft vergeben. Dabei geht es um den Bau von zwei sogenannten Konverterplattformen. Diese werden benötigt, um den von Windkraftanlagen produzierten Strom effizient ans Festland zu bringen. Durch den Auftrag könnten in Mecklenburg-Vorpommern und den beteiligten Unternehmen 500 neue Arbeitsplätze entstehen. Die Neptunwerft gehört seit 1997 zur Papenburger Meierwerft. Die Innenminister von Bund und Ländern treffen sich ab heute zu ihrer Frühjahrstagung. Hamburgs Innensenator Andi Grote hat sich vor dem Treffen dafür ausgesprochen, die Abschiebung straffälliger oder extremistischer Flüchtlinge zu erleichtern. Außerdem wollen die Minister auch über Maßnahmen gegen Sozialbetrug und den Umgang mit gewalttätigen Kindern beraten. Österreich ist erfolgreich in die Fußball-WM gestartet. Das Team von Trainer Ralf Rangnick konnte sich mit 3:1 gegen Jordanien durchsetzen. ARD-WM-Reporter Jan Wochner hat das Spiel beobachtet.
4: Gegen WM-Neuling Jordanien gingen die Österreicher Mitte der ersten Hälfte in Führung. Romano Schmid von Werder Bremen traf sehenswert mit einem Schlenzer in den Torwinkel zum 1:0. Viel Sicherheit ins Spiel des Teams von Trainer Ralf Rangnick brachte das überraschenderweise aber nicht. Jordanien die bessere Mannschaft mit dem verdienten Ausgleich nach der Pause. Ali Olwan schoss in der 50. Minute das erste WM-Tor überhaupt für Jordanien. Danach schwamm Österreich kurzzeitig, fing sich aber rechtzeitig.

Ja, und wir haben tatsächlich relativ viele Antworten bekommen. Ich dachte, das ist dieses Mal wirklich leicht. Es hat nichts mit Baggern zu tun, sondern vielleicht denkt ihr euch nochmal so ein paar Wochen zurück in die Kohlfahrtsaison. Wenn man dann da so steht und sagt, sag mal, jetzt haben wir hier Schnapsglas um Hals, wir haben alle eine Brezen, jetzt fehlt noch der Baggerwagen. Ja, und dann können wir eigentlich los. So, vielleicht habt ihr ja jetzt eine Idee. 0421 246 666. Es gibt nur noch richtige Antworten hier bei Roland Kannwicher.

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0: Tja, und da war es am Ende dann doch wohl ein bisschen schwieriger zu verstehen, was die kleine Kiki, 2 Jahre alt, lebt an der Wurster Nordseeküste, hier versucht zu sagen.
1: Ja. 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
0: 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Also ein Baggerwagen war es schon mal nicht. Und damit sind wir bei Melanie aus Hambergen, jetzt live am Bremen 4 Telefon. Hallo, liebe Melanie.
2: Hallo.
0: Wie geht es dir bisher? Wie war dieser Tag zu dir?
2: Ja, der war gut. Wir sind hier gerade im Friseursalon am Arbeiten.
0: Ah, okay. Was schneidet man dieser Tage? Ich habe gehört, der Mini-Pli bei Männern ist zurück so ein bisschen. Also Dauerwelle wird oft gefragt.
2: Ja, das stimmt.
0: Auch die älteren Herren oder ist das eher so eine Jugendanwandlung?
2: Ja, auch die älteren ab und zu.
0: Ach, siehst du. Und der Fokuhila ist ja in England wieder schwer berühmt geworden und kommt ja auch langsam zurück ins Bremen-Vierland?
2: Es geht.
0: Okay.
2: Nicht alle.
0: Okay, also wenn man ganz nach vorne preschen möchte, macht man sich eine Dauerwelle mit Fokuhila.
2: Ja, richtig.
0: Okay, gut, schreibe ich mir auf die To-Do-Liste für diesen Sommer. Vielleicht. Sag mal ganz kurz, du warst nämlich in der Lage, es zu verstehen. Was hast du rausgehört?
2: Bollerwagen.
3: Kiki, sag mal Bollerwagen.
0: Jawohl!
2: Cool!
0: Also dann gratuliere ich erstmal ganz herzlich Richtung Hambergen in den Friseursalon. Habt ihr auch so einen lustigen Namen?
2: Fair
0: Hair?
2: Nee,
0: Hair Flair. Hair Flair. Im Rahmen der Friseursalons würde ich mal sagen, ist das noch im ganz normalen Bereich, oder?
2: Ich denke auch.
0: Super. Dann kriegt jetzt der Hair Flair Salon in Hambergen einen Bremen 4 Hotpot Kaffeebecher. Und da darfst du immer draus trinken und sagen, ja, ich weiß, ich hab's geschafft. Ich bin Kinderflüsterin 2026 geworden.
2: Ja, danke schön.
0: Hab einen schönen Tag. Tschüss.
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0: Es ist 11:30 und das hier geht schnell.
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0: Denn im Moment gibt es nur eine Meldung, das ist die A1 Osnabrück Richtung Bremen, zwischen Dreieck Stur und Bremen-Himmeling, 4 Kilometer Stau vor der Baustelle. Und die Blitzer habt ihr entdeckt, dankeschön, das ist die Bremen, die Hans-Mürkler-Straße in Bremen, Höhe des Fitnessstudios, stadtauswärts und in Tedinghausen auf der Siekerstraße, Höhe vom Busbahnhof. Und wenn ihr noch mehr habt, ruft ihr uns sehr gerne an unter 0421 246 666. Die Nummer von Bremen 4 jetzt mit Robin Schulz und Ambers hier bei Roland Kannwicher. Guten Tag zusammen.

0: Guten Tag, hier ist Bremen 4 und wir nehmen euch mit auf eine kleine Zeitreise. Eine, die wirklich lange, lange in die Vergangenheit zurückgeht. Es ist Österreich, es ist die Zeit der Ritter. Es ist die Zeit, wo man noch ein Tor geschossen hat in der österreichischen Nationalmannschaft. Seit 28 Jahren hat Österreich darauf gewartet, dass in einem Turnier ein Tor von der Nationalmannschaft geschossen wird. Und dann, heute, ist es endlich passiert.
1: Und es drin! Romano Schmid! Zentrale Position mit viel Platz und genau dem richtigen Füßchen.
0: Ja, kein Wunder. Der lernt ja auch von den Besten, nicht? Werder Bremen-Spieler Romano Schmid hat in der 21. Minute die Führung geschossen und das erste WM-Tor der Österreicher seit 28 Jahren geschossen. Das alleine ist doch schon eine kleine Seitengeschichte bei dieser WM, die irgendwie Freude macht. Heute Morgen hat Österreich 3:1 gegen Jordanien gewonnen und es ist der Klassiker. Der Kindertraum von Romano Schmid ist damit wahr geworden.
2: Wir waren alle kleine Kinder, wir wollten alle Profis werden. Irgendwie, wir haben alle draußen gespielt, bis die Eltern dich reingerufen haben, sag ich mal. Und deswegen ist das was Besonderes. Und ich glaube, wo wir Kinder waren, haben wir so draußen irgendwelche Weltmeisterschaften nachgespielt, irgendwelche großen Spiele nachgespielt. Und jetzt stehen wir selbst da. Deswegen ist das was ganz Besonderes und muss man immer sich vor Augen führen.
0: Und vielleicht habt ihr ja gerade zu Hause die Kinder, die später das in WM-Mikrofone reden werden, dass sie immer begeisterte Fußballfans waren. Dann können die heute um 15 Uhr gucken. Die Portugiesen mit dem Superstar Cristiano Ronaldo gegen die Nationalmannschaft aus Kongo. 19 Uhr.

0: 4 und wir spielen euch Lola Young mit Messi. In ein paar Minuten gibt es die 4 News um 12. Neuer Song. Und vorher finde ich einer der ganz großen Songs von Clueso. Komplett auf unserer Playlist.
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1: Ja, apropos Neuanfang. Gönnen wir diesem Frühsommer da auch nochmal einen Neuanfang. Heute wird er noch nicht so richtig kommen. Es wird warm, sogar ein bisschen schwül am Nachmittag. Denn es kommt zumindest ein bisschen mehr Sonne nochmal raus und bis zu 24 Grad. Zusammen mit den kompakten Wolken, die uns heute auch noch erwarten. Und ein bisschen Regen, eben dann dieser schmüle Anmutung. Morgen starten wir mit Wolken und am Nachmittag dann Sonne-Wolken-Mix.
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1: Mit Nico Wodrich, willkommen im Job. Hallo Nico.
2: Moin.
1: Die Bundesregierung gibt mehrere Kulturgüter an Polen zurück.
2: Ja, darunter ist zum Beispiel ein Manuskript aus dem Mittelalter. Dann gibt es wieder mehr antisemitische Vorfälle in Deutschland und Studenten in Bremen demonstrieren gleich auf dem Marktplatz. Die Bundesregierung hat mehrere Kulturgüter an Polen zurückgegeben. Sie waren während der deutschen Besatzung Polens im Zweiten Weltkrieg entwendet worden. Um welche Gegenstände es sich handelt, berichtet Nicole Markwald.
3: Ein mittelalterliches Manuskript auf Pergamentpapier, vermutlich aus dem 14. Jahrhundert. Ein Goldring mit Diamant, der König Sigismund I. zugeschrieben wird. Von den Nationalsozialisten geraubt, landete der Ring in den 60er Jahren im Schmuckmuseum Pforzheim. Auch Eisenbahnminiaturen, die ursprünglich dem Verkehrsmuseum Warschau gehörten, sind Teil der Kulturgüter, die heute offiziell an Polen zurückgegeben wurden. Bundesaußenminister Johann Wadephul, CDU, sprach von einem Ausdruck von gegenseitigem Respekt und bleibender deutscher Verantwortung.
2: In Deutschland hat es im vergangenen Jahr fast 24 antisemitische Vorfälle pro Tag gegeben. Das steht im neuen Bericht der Meldestelle RIAS. Insgesamt wurden demnach fast 9000 Fälle dokumentiert. Der Bundesbeauftragte für jüdisches Leben Felix Klein sagte:
4: Auch das Abflachen der Kampfhandlungen in Gaza hat kaum Auswirkungen auf die Zahl antisemitischer Vorfälle gehabt. Das bedeutet, wir reden nicht über eine kurzfristige Reaktion auf tagespolitische Ereignisse. Wir reden über ein strukturelles Problem in unserer Gesellschaft. Das Kriegsgeschehen in Gaza diente vielen offensichtlich nur als Vorwand für die Verbreitung von Judenhass.
2: Die Innenminister von Bund und Ländern treffen sich nachher in Hamburg zur Frühjahrskonferenz. Es soll vor allem um das Thema Sozialbetrug gehen. Laut Bild-Zeitung soll zum Beispiel geprüft werden, ob EU-Bürgern der Anspruch auf Grundsicherung erschwert werden kann. Damit soll verhindert werden, dass vor allem Südosteuropäer nach nur wenigen Monaten Arbeit in Deutschland bereits Anspruch haben. Die Innenminister wollen auch prüfen, ob das Kindergeld für EU-Ausländer gekürzt werden kann, wenn die Kinder nicht in Deutschland leben. Studierende in Bremen demonstrieren am Nachmittag gegen die geplante Erhöhung des Semesterbeitrags. Der soll zum kommenden Wintersemester um 18 Euro auf 443 Euro steigen. Laut Gewerkschaft Erziehung und Wissenschaft können sich viele Studenten die Kosten kaum noch leisten. Das waren die vier News mit Nico Wodrich.
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1: 3:12 mit der A1 Osnabrück Richtung Bremen zwischen Stur und Hemeling. 4 Kilometer Stau vor einer Baustelle. Ansonsten freie Straßen. Und es gibt auch nur einen Blitzer, den wir auf der Liste haben in Tedinghausen. Siekerstraße, Höhe des Bahnhofs.
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1: So, was bräuchten wir? Wir bräuchten vielleicht mehr Kita-Plätze oder weniger Unterrichtsausfall oder günstigere Benzinpreise, bisschen weniger Inflation. So was bräuchten wir vielleicht, nicht? Was kriegen wir? Neue soziale Netzwerke. Das neueste heißt W-Social und das stellen wir euch gleich vor bei Roland Kannwicher.

0: Mittwoch, 17. Juni 2026, ein neuer Tag, eine neue Social-Media-Plattform, W Social, geht heute an den Start und will X, ehemals Twitter, Konkurrenz machen. So, jetzt bin ich aber gespannt, Elisa aus der Bremen 4 Morgenshow, hallo.
1: Hallo.
0: Du lebst ja beruflich bedingt im Netz und kannst das einordnen. Was ist das jetzt schon wieder für eine neue Plattform?
1: Ja, es ist eigentlich wie X, also es ist ein Kurznachrichtendienst und soll jetzt eine europäische Alternative zu den ganzen US-Giganten sein quasi. Und eine der beiden, die das an den Start bringen, ist sogar eine Bremerin. Das ist nämlich die Datenschutzexpertin Professor Anna Zeitler.
0: Und es gibt ja Menschen, die sagen, dass es sehr wichtig ist, dass wir uns unabhängiger von den USA machen. Was sind denn so die Unterschiede zu X? Wieso ist das jetzt besser?
1: Genau, eben das große Ding, Datenschutz. Die Server liegen alle in Europa und damit muss auch europäisches Datenschutzrecht eingehalten werden. Das ja schon ein bisschen strenger ist als bei den gängigen Plattformen, so sag ich mal.
0: Und ich sage mal, dass viele Leute das Gefühl haben, das ist ja eigentlich auch ganz gut, dass jetzt nicht alle Daten der Welt bei Elon Musk liegen.
1: Ja, genau, würde ich auch so sagen. Und außerdem sollen da wirklich auch nur Menschen-Accounts haben und nicht so viele Fake-Accounts und Bots.
0: Und Russland so gefällt mir gar nicht. Wie soll das funktionieren?
1: Man muss sich dann beim Anmelden einmal mit seinem Ausweis verifizieren, also über so eine externe Plattform, wie wir das auch von Banken oder so ja jetzt schon kennen. Mhm. Und die Daten davon werden aber auch nicht gespeichert, sondern wirklich nur zum einmaligen Ausweisen.
0: So, jetzt kann man ja sagen, das klingt ja wundervoll. Die große Frage ist aber ja, wird sowas angenommen? Gibt es ja auch schon Mastodon oder Blue Sky? Es gab ja schon Versuche, X abzulösen.
1: Ja, auf jeden Fall. Ich bin auch wirklich gespannt, ob sich das so durchsetzt. Also vom Prinzip ist ja wirklich eine gute Sache, aber gerade mit dem Ausweis und so ja schon eine Hürde, gerade wenn man es bei Mastodon und Blue Sky ja nicht braucht und es halt einfach schon Plattformen gibt, auf denen alle abhängen.
0: Entschuldigung, ich war abgelenkt. Ja. Ich wollte gerade bei StudiVZ was posten. Bremen 4 ist hier.

0: Cheryl und Stumbling In hier bei Bremen 4. Es ist 12.24 Uhr. Um halb blicken wir einmal auf die Straße und die Verkehrslage, lässt uns aber noch Platz für Miley Cyrus und Midnight Sky gleich auf der Playlist.
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0: Es ist 12:30.
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0: Ja, und das trifft sich auch ganz gut. Gerade eben reingekommen eine Warnmeldung für die A27 Bremerhaven Richtung Bremen. Zwischen Bremen Nord und Lesumbrücke liegen Gegenstände da, also bitte Vorsicht. Und A1 Osnabrück Richtung Bremen zwischen Dreieckstur und Hemelingen, da sind es 4 Kilometer Stau vor einer Baustelle. Blitzer habt ihr gemeldet, dankeschön. Osterholz-Scharmbeck in der Koppelstraße zwischen Linden- und Poststraße. Worpswede in der Bergedorfer Straße auf Höhe der Werkstatt in beiden Richtungen. Und in Telinghausen-Sieker Straße Höhe des Busbahnhofs. Da steht auch eine.
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0: Achso, natürlich geht weiterhin, wenn euch etwas auffällt draußen in Bremen 4, könnt ihr uns gerne Bescheid sagen. Ihr wisst ja, ihr erreicht uns unter 0421 246 666 und wir erreichen euch jetzt hoffentlich irgendwo mitten in euren Herzen, in euren musikalischen Herzen mit der, finde ich, sehr geilen neuen Single von Christos Sarandi, Good Old Days, jetzt bei Roland Kannwicher.

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0: eine seiner ganz großen Signature-Nummern, Bruno Mars und Locked Out of Heaven bei Bremen 4. Gleich mit Neo und Closer auf unserer Playlist.
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1: Ein etwas ungewöhnlicher Sonne-Wolken-Mix. Temperaturen steigen weiterhin. Wir sind bei 19 bis 20 Grad angekommen. Bis zu 24 sind noch drin. Es wird sich allerdings zunehmend schwüler anfühlen, denn die Sonne kommt raus, aber es gibt eben kompakte Wolken. Es kann auch ein bisschen Regen geben. Morgen in den Donnerstag starten wir mit Wolken und am Nachmittag dann Sonne-Wolken-Mix und mindestens so warm wie heute.
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1: Mit Nico Wodrich. Die Bundesregierung gibt mehrere Kulturgüter an Polen zurück.
2: Darunter ist zum Beispiel ein Manuskript aus dem Mittelalter. Dann gibt es wieder mehr antisemitische Vorfälle in Deutschland und Studenten in Bremen demonstrieren auf dem Marktplatz. Die Bundesregierung hat mehrere Kulturgüter an Polen zurückgegeben. Sie waren während der deutschen Besatzung Polens im Zweiten Weltkrieg entwendet worden. Um welche Kunstwerke es sich handelt, berichtet Nicole Markwald.
3: Ein mittelalterliches Manuskript auf Pergamentpapier, vermutlich aus dem 14. Jahrhundert. Ein Goldring mit Diamant, der König Sigismund I. zugeschrieben wird. Von den Nationalsozialisten geraubt, landete der Ring in den 60er Jahren im Schmuckmuseum Pforzheim. Auch Eisenbahnminiaturen, die ursprünglich dem Verkehrsmuseum Warschau gehörten, sind Teil der Kulturgüter, die heute offiziell an Polen zurückgegeben wurden. Bundesaußenminister Johann Wadephul, CDU, sprach von einem Ausdruck von gegenseitigem Respekt und bleibender deutscher Verantwortung.
2: In Deutschland hat es im letzten Jahr fast 24 antisemitische Vorfälle pro Tag gegeben. Das steht im neuen Bericht der Meldestelle RIAS. Insgesamt wurden demnach fast 9000 Fälle dokumentiert. Der Bundesbeauftragte für jüdisches Leben Felix Klein sagte:
4: Auch das Abflachen der Kampfhandlungen in Gaza hat kaum Auswirkungen auf die Zahl antisemitischer Vorfälle gehabt. Das bedeutet, wir reden nicht über eine kurzfristige Reaktion auf tagespolitische Ereignisse. Wir reden über ein strukturelles Problem in unserer Gesellschaft. Das Kriegsgeschehen in Gaza diente vielen offensichtlich nur als Vorwand für die Verbreitung von Judenhass.
2: Die Innenminister von Bund und Ländern treffen sich in Hamburg zur Frühjahrskonferenz. Es soll vor allem um das Thema Sozialbetrug gehen. Laut Bild-Zeitung soll zum Beispiel geprüft werden, ob EU-Bürgern der Anspruch auf Grundsicherung erschwert werden kann. Damit soll verhindert werden, dass vor allem Südosteuropäer nach nur wenigen Monaten Arbeiten in Deutschland bereits Anspruch haben. Die Innenminister wollen auch prüfen, ob das Kindergeld für EU-Ausländer gekürzt werden kann, wenn die Kinder nicht in Deutschland leben. Studenten in Bremen demonstrieren am Nachmittag gegen die geplante Erhöhung des Semesterbeitrags. Der soll zum kommenden Wintersemester um 18 Euro auf 443 Euro steigen. Laut Gewerkschaft Erziehung und Wissenschaft können sich viele Studenten die Kosten kaum noch leisten. Das waren die vier News mit Nico Wodrich.
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1: 13 Uhr, 3 Minuten und Probleme auf der A1 Osnabrück Richtung Bremen zwischen Dreieckstur und Bremen-Himmelingen. 4 Kilometer Stau vor der Baustelle. Und noch die B73 Stade Richtung Hamburg zwischen Stade, ist die B74, und der A26 Stade Süd. 4 Kilometer Stop and Go im Moment im Baustellenbereich. Die Blitzer. Vielen Dank dafür, die habt ihr uns geschickt. Delmenhorst, Nutzhorner Straße in beiden Richtungen. Osterholz-Scharmbeck hat einen auf der Koppelstraße zwischen Linden- und Poststraße. Worpswede, Bergedorfer Straße, Höhe der Werkstatt in beiden Richtungen. Und Tedinghausen, Siekerstraße, Höhe des Busbahnhofs. Hier wird noch mehr? Dann ruft ihr einfach an. 0421 246 666. Wie schön, dass ihr dabei seid. Wir kümmern uns um ein Thema, was Sorgen machen kann, allergische Reaktionen hervorrufen kann und irgendwie Überhand nimmt. Wisst ihr es schon? Der Eichenprozessionsspinner. Darüber gleich ein bisschen mehr. Das ist nämlich ein großes Problem im Moment im Bremen-Vierland. Hier bei Roland Kannwicher.

0: Heck ist das?
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2: Wir werden jetzt das Tandem-Probe fahren, mein Lieber.
3: Okay.
4: Schönen Abend noch, ja?
5: Wünsche ich Ihnen auch.
4: Wohl schaffen, ne?

0: Ich bin mir nicht mehr ganz sicher, aber ich glaube, als ich klein war, fand ich diese Raupe, diesen Eichenprozessionsspinner, eigentlich immer ganz faszinierend, weil die ja irgendwie aussehen, als wären sie aus dem Weltraum hier gelandet. Und manchmal hat man das Gefühl, so richtig gehören sie ja auch nicht hin, denn sie können allergische Reaktionen hervorrufen, sogar Atemnot, das will natürlich keiner. Und im Moment ist das ein großes, großes Problem im Bremen-Vierland. Wenn ihr ab und zu so rot-weiße Flatterbänder seht, die an Bäumen hängen und warnen vor diesen haarigen Raupen, dann wisst ihr, das ist wirklich ein Thema. Und Bremen-4-Reporter Christian Osterloh hat heute ein Team in Ritterhude begleitet, das diese Raupen entfernt hat.
1: So, ich befinde mich jetzt hier unten, weit entfernt von dem Baum, dass nichts passieren kann. Oben auf dem Hubwagen steht der Fabian Timmermann im Asbestanzug mit einer Maske, die ähnelt schon im Alien-Film, und einem Asbestsauger. Und da hat er jetzt das erste Nest der Eichenprozessionsspinne abgesaugt. Das geht dann doch ganz zügig. Neben mir steht Daniel Stöver, der Kollege, der begutachtet das hier mit mir aus sicherem Abstand. Wie gefährdet sind wir denn jetzt, wenn er dort saugt? Besteht die Gefahr, dass wir jetzt Härchen vom Eichenprozessionsspinner abkriegen?
2: Ja, aber da der Wind gerade aus der richtigen Richtung kommt und von uns wegpustet, sind wir jetzt gerade nicht in Gefahr. Darauf sollte man auf jeden Fall auch immer achten. Und die Haare können auch auf jeden Fall relativ weit fliegen, weil die relativ leicht sind.
1: Wie nachhaltig ist denn die Arbeit? Können wir sicher sein, dass hier morgen kein Nest mehr dann zu finden ist?
2: Nest wahrscheinlich nicht. Aber es können auf jeden Fall im Außenastbereich können immer noch welche sein. Der Baum ist hier relativ klein, da werden wir das relativ gut hinkriegen. Aber bei richtig großen Bäumen, die sind da, wandern da überall rum.
1: Sag mal, was machen wir denn, wenn dein Kollege runterkommt? Der hat jetzt ja zwar einen speziellen Anzug an, aber da könnten sich ja Härchen drauf befinden, oder?
2: Auf jeden Fall, ja. Er kommt halt runter und dann haben wir einen Kercher, der macht heißes Wasser. Und dann spritzen wir ihn quasi mit mindestens 60 Grad heißem Wasser mit geringem Druck quasi einmal komplett ab. Und das tötet quasi die Härchen, beziehungsweise das Gift in den Härchen wird dadurch halt, ja.
1: Und wie kommt er dann aus dem Anzug raus?
2: Erst nehme ich ihn die Maske einmal ab und dann schneide ich ihn vorsichtig raus aus diesem Anzug. Und dann packen wir den direkt quasi in einem blauen Sack und dann wird er verschlossen und entfernt.
0: Was für ein irrer Aufwand. Und wie der Kollege aus dem Anzug geschnitten wird, das hört ihr später natürlich auch noch hier auf Bremen 4.

0: George Ezra und Green Green Grass hier bei Bremen 4, 13:25 Uhr. Mit dem Banger von Shaboozy, a Bars Song, gleich auf unserer Playlist.
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0: möchte man sich sofort an irgendeine Bar in Irland stellen, ein bisschen mit dem Fuß aufstampfen und ein warmes Pale Ale trinken. Also um alle Klischees mal zu bedienen.
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0: Zurück in der Realität. Um 13:30 Uhr. Vorsicht, Warnmeldung für die A29 Wilhelmshaven Richtung Oldenburg. Zwischen Jaderberg und Hahnlehmden liegen nämlich Gegenstände. A1 Osnabrück Richtung Bremen zwischen Dreiecksturm und Hemeling. 4 Kilometer Stau vor der Baustelle. Und B73 Stade Richtung Hamburg. Zwischen Stade und der A26 Stade Süd sind es 4 Kilometer Stopp im Baustellenbereich. Ansonsten freie Straßen mit diesen Blitzern in Delmenhorst in der Nutzhorner Straße in beiden Richtungen. Ostdeutsch-Scharmbeck hat einen in der Koppelstraße zwischen Linden- und Poststraße. Worps-Wedebergerdorfer Straße auf Höhe der Werkstatt in beiden Richtungen. Und Tedinghausen-Siekerstraße, Höhe des Busbahnhofs. Wenn ihr noch mehr habt, ruft ihr uns einfach an. Ist ja klar, wir sind ja für euch da, ne? Wenn irgendwas ist. 0421 246 666. Das ist die Nummer von Bremen 4. Jetzt mit Musik von Leonie zusammen mit Callum Scott. Stay heißt die Nummer. Hier bei Roland Kannwicher. Schön, dass ihr dabei seid.

0: Malte Döbert übernimmt hier um 14 Uhr. Malte, wie lange bist du schon bei Bremen 4?
1: Du meinst jetzt seit heute, also wie viele Stunden heute oder insgesamt seit
0: in deinem Leben?
1: Seit 2004, 22 Jahre, guck mal.
0: Und ich weiß gar nicht, ist ja nur das Problem, wenn man im Radio ist, dass man nicht sieht, was du für ein Typ bist.
1: Manchmal ist es auch ganz gut so, ehrlich gesagt.
0: Also 1,87 bist du doch ungefähr groß, oder? Ganz gut gebaut, ein gewinnendes Lächeln, dieses Augenfunkeln, das legendäre Döbi-Funkeln. Und jetzt kommt er heute um die Ecke. Und du hast eine ganz andere Frisur.
1: Ist es so anders? Ich habe nur zu meiner Friseurin gesagt, mach mal ruhig ein bisschen kürzer als sonst.
0: Du bist ja sehr grundsolide, möchte ich sagen, was die Wahl deiner Haarfrisuren angeht. Ja. In den letzten 22 Jahren, die wir uns kennen, waren die ähnlich, ungefähr so?
1: Ja, kein Irokesenschnitt, nicht grün gefärbt.
0: Heute aber so dynamisch, sportlich, ja, so ein bisschen fresher, ein bisschen kürzer im Nacken, ein bisschen die Seiten auch ein bisschen schmaler.
1: Also schön, ich nehme das mal als Kompliment, vielen Dank. Und ich dachte halt, es ist jetzt Sommer, ne? Morgen hier 27 Grad, am Wochenende über 30, da kann man doch mal ein bisschen kürzer auf den Kopf kommen.
0: Da weht der Wind also gleich ganz anders zwischen den Ohren hier ab 14 Uhr mit Malte Döbert.

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1: Mit aktuell 22 Grad in Bremerhaven, 21 in Bremen und Lilienthal, Oldenburg liegt bei 20 Grad. Es gibt viele Wolken heute Nachmittag, aber auch ein bisschen Sonne zwischendrin. Ab und zu auch mal einen kurzen Regenschauer. In der Nacht nur noch wenige Wolken bei 15 Grad und morgen geht's erstmal bewölkt los, dann immer mehr Sonne bis 29 Grad und am Freitag noch heißer bis 34 Grad.
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1: Mit Nico Wodrich. Die EU hat die Regeln für Gentechnik gelockert.
2: Ja, bestimmte Lebensmittel dürfen künftig ohne einen entsprechenden Hinweis verkauft werden. Dann sieht Kanzler Merz in der Rentenreform große Chancen, vor allem auch für junge Leute. Und in Wolfsburg soll künftig Sicherheitspersonal an Schulen eingesetzt werden. In der EU dürfen künftig bestimmte gentechnisch veränderte Lebensmittel verkauft werden, und zwar ohne spezielle Kennzeichnung. Das Europäische Parlament stimmte mehrheitlich dafür. Allerdings gibt es bestimmte Voraussetzungen. Thomas Spickhofen mit den Einzelheiten.
3: Dabei geht es um Lebensmittel, die nach neuen gentechnischen Verfahren entwickelt werden. In diesen Verfahren werden dann nicht, wie das bei der herkömmlichen Gentechnik der Fall ist, pflanzenfremde Stoffe eingeführt, sondern pflanzeneigene. Also im Grunde wird die Zucht etwas stärker vorangetrieben, als das bei einer natürlichen Entwicklung der Fall gewesen wäre. Das gilt im Prinzip als Fortschritt, weil das zu widerstandsfähigeren Pflanzen führen dürfte, die eben aus eigenem Genmaterial bestehen, widerstandsfähiger zum Beispiel gegen Hitze, gegen Dürre. Das sehen auch die Kritiker so. Sie hatten aber gefordert, dass dieser Eingriff, der gentechnische Eingriff, auch beim Endprodukt im Supermarktregal sichtbar sein muss.
2: Kanzler Friedrich Merz hat sich am Rande des G7-Gipfels zur geplanten Rentenreform geäußert. Er sehe da eine gute und wichtige Botschaft, vor allem für die junge Generation.
4: Wir wollen unser Land so reformieren, dass auch nachfolgende Generationen, junge Generationen die Chance haben, in Freiheit zu leben, im Frieden zu leben und im Wohlstand zu leben. Und dafür müssen wir die Voraussetzungen schaffen. Das sind keine Zumutungen, sondern das sind Erwartungen, die an die Regierung richtigerweise gerichtet werden. Und diese Erwartungen wollen wir erfüllen, indem wir unserem Land eine Perspektive für die nächsten Jahre und ich sage immer wieder, vielleicht sogar für das nächste Jahrzehnt eröffnen.
2: An mehreren Schulen in Wolfsburg sollen künftig Sicherheitsdienste für Ordnung sorgen. Was genau dahinter steckt, fasst Alicia Kraft zusammen.
5: Also es werden jetzt keine Taschen- oder Personenkontrollen durchgeführt, sondern das Personal hat eben ein offenes Auge auf dem Schulgelände und im Gebäude. Am Albert-Schweitzer-Gymnasium in Wolfsburg sind beispielsweise seit 2 Jahren immer dann Leute eingeteilt, wenn Abschlussprüfungen geschrieben werden. Das bestätigt der Schulleiter. Denn Anfang 2024 wurden dort häufiger Fehlalarme ausgelöst, mit teuren Einsätzen danach. Und das zusätzliche Personal jetzt, das hat sich schon bewährt. In der Prüfungszeit habe es seitdem nämlich keine Fehlalarme mehr gegeben.
2: Volkswagen fährt die Produktion in Osnabrück zurück. Betroffen ist die Produktion des Modells T-Roc Cabrio. Und das wirkt sich auch direkt auf die Mitarbeiter aus. Der Werksurlaub wird im August um eine Woche verlängert. Danach gibt es zusätzlich produktionsfreie Tage, teilte eine VW-Sprecherin mit. Im nächsten Jahr soll die Pkw-Produktion in Osnabrück dann komplett eingestellt werden. Das waren die vier News mit Nico Wodrich.
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1: 2:03. Bitte fahrt vorsichtig auf der A27 Bremerhaven Richtung Bremen. Zwischen Schwanewede und Ilpol, da liegen Gegenstände auf der Fahrbahn. Und A1 Osnabrück Richtung Bremen. Zwischen dem Dreieck Stur und Bremen-Hemelingen. 4 Kilometer Stau vor der Baustelle. Außerdem wird geblitzt, und zwar in Delmenhorst auf der Nutzhorner Straße in beiden Richtungen. In Osterholz-Scharmbeck auf der Koppelstraße zwischen Linden- und Poststraße. In Worpswede steht ein Blitzer an der Bergedorfer Straße bei der Werkstatt. Und in Tedinghausen auf der Siekerstraße, da blitzt es beim Busbahnhof. Und falls ihr noch was anderes entdeckt, meldet's immer gerne bei uns. Ihr könnt jederzeit anrufen oder eine WhatsApp ins Studio schicken. Die Nummer dafür ist die 0421 246 666. Kommt überall gut an. Guten Tag zusammen, ich bin's, Malte Döbert. Und hier kommt Harry Styles auf der Bremen 4 Playlist. Das ist American Girls. Schön, dass ihr dabei seid.

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0: Olivia Dien auf Bremen 4 am Mittwochnachmittag. Seit heute ist es offiziell, auch in diesem Jahr gibt es wieder
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0: 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Damit wurden unter anderem die Kindertheatertage in Oldenburg unterstützt. Und was da so abging, das hat sich Bremen-4-Reporterin Mirjam Benecke für uns angeguckt.
2: Boah, die Spannung steigt. Jetzt gleich beginnt die Vorstellung von Weiß wie Schnee mit der Kindertheatergruppe PEP. Ella, du hast eine ganz besondere Rolle. Wer bist du denn?
3: Ich bin Schneewittchen.
2: Bist du aufgeregt?
3: Bin sehr aufgeregt.
2: Was macht man denn gegen Aufregung?
3: Einfach tief durchatmen und denken, dass ich das schaffe.
2: Du schaffst das. Ganz viel Erfolg.
3: Übrigens, ich habe eine WG gefunden.
4: Was? Eine WG? Wie? Wo? Bei wem?
3: Bei den 7 Zwergen.
4: Die 7 Zwerge? Du kennst sie doch gar nicht. Die sind faul, unaufgeräumt und machen den ganzen Wald kaputt.
2: Boah, Ella, das gab ja richtig viel Applaus. Wie geht's dir jetzt nach dem Stück?
3: Besser. Ja, ich weiß jetzt, dass es alles gut gelaufen ist und ich keine Sorgen mehr haben muss.
2: Ihr geht alle in die 5. und 6. Klasse, hier auf die IGS Kreienbrück. Und ihr habt ja auch ganz schön viel so zu tun, ne? Hausaufgaben und Lernen und alles Mögliche. Warum machst du trotzdem Theater?
5: Das ist meine Entspannung, so dass ich das hier für Freude mache und nicht so wie Unterricht oder andere AGs wie Lernen oder sowas.
2: Hast du was gelernt über dich beim Theaterspielen?
5: Dass man niemals alleine ist. Hier haben wir uns alle gut verstanden.
6: Und wie heißen wir? Theatergruppe.
0: Ja, so nämlich. 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

14.22 Uhr. Hier ist der Bremen 4 Verkehrsservice. Ganz aktuell für die A1 Bremen Richtung Osnabrück. Zwischen Kloppenburg und Vechta liegen Holzteile auf der Fahrbahn. Und Achtung bitte auch auf der A7 Hannover Richtung Hamburg. Zwischen Schwarmstedt und Westenholz steht ein defektes Fahrzeug. Das hier ist neu für unsere Playlist. Martin Garrix und Ed Sheeran. Das ist Repeated. Stay.

0: 4 Minuten vor 2:30, der Bremen 4 Verkehrsservice mit einer Warnmeldung für die A7 Hamburg Richtung Hannover. Zwischen dem Dreieck Hannover Nord und Großburg-Wedel liegt ein Holzteil auf der Fahrbahn. Passt hier bitte gut auf. Und der komplette Verkehrsservice gleich nach Christina Perry und Jar of Hearts.
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0: Mittwochnachmittag, 14.31 Uhr.
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0: Bitte fahrt weiterhin vorsichtig auf der A7 Hamburg Richtung Hannover. Zwischen dem Dreieck Hannover Nord und Großburg-Wedel liegt ein Holzteil. A1 Osnabrück Richtung Bremen, zwischen Bremen-Brinkum und Bremen-Hemelingen, 4 Kilometer Stau vor der Baustelle. Und eine Meldung für Bremen, der Verlauf Kaufmannsmühlenkampf bis Falkenstraße ist zwischen Friedrich-Rauers-Straße und Daniel-von-Büren-Straße gerade gesperrt. Hier läuft im Moment ein Feuerwehreinsatz. Und es blitzt in Delmenhorst auf der Nutzhorner Straße in beiden Richtungen und in Osterholz-Scharmbeck auf der Koppelstraße. Der Blitzer steht zwischen der Lindenstraße und der Poststraße. Und falls ihr noch was anderes seht, immer gerne melden bei uns unter der 0421 246 666. Danke fürs Bescheid geben. Ich wünsche euch eine gute Fahrt.

Fastboy auf Bremen 4, Beautiful Life. Und das hier ist ganz neue Musik aus San Diego. Drei Jungs von dort nennen sich zusammen Almost Monday und ihr Track No More Regrets, jetzt ganz neu bei uns.

0: Wheatus mit einem Bremen 4 All-Time-Favorite, Teenage Dirtbag, am Mittwochnachmittag um 3:15. Habt ihr gehört heute Morgen bei uns?
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0: You guide me home. 3:06, hier ist der Bremen 4 Verkehrsservice, ganz aktuell. Es gibt eine Warnmeldung für die A1 Bremen Richtung Hamburg. Zwischen Heidenau und Hollenstedt liegen Gegenstände auf der Fahrbahn. Bitte seid hier ganz besonders vorsichtig unterwegs.
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1: In Bremerhaven und Diepholz haben wir 23 Grad, Achim und Bremen liegen bei 22. Es gibt viele Wolken heute Nachmittag, auch ein bisschen Sonne zwischendrin und ab und zu auch mal ein kleiner Regenschauer. In der Nacht nur wenige Wolken und trocken, Tiefstwerte um 15 Grad. Morgen erstmal Wolken, dann aber immer mehr Sonne bei 29 Grad und am Freitag noch heißer, bis zu 34 Grad maximal.
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1: Mit Nico Wodrich. Die EU hat die Regeln für Gentechnik gelockert.
2: Bestimmte Lebensmittel dürfen künftig ohne einen entsprechenden Hinweis verkauft werden. Dann sieht Kanzler Merz in der Rentenreform große Chancen, vor allem für junge Leute. Und in Wolfsburg soll künftig Sicherheitspersonal an Schulen eingesetzt werden. In der EU dürfen künftig bestimmte gentechnisch veränderte Lebensmittel verkauft werden. Und zwar ohne spezielle Kennzeichnung. Das Europäische Parlament stimmte mehrheitlich dafür. Allerdings gibt es bestimmte Voraussetzungen. Welche das sind, fasst Thomas Speckhofen zusammen.
3: Dabei geht es um Lebensmittel, die nach neuen gentechnischen Verfahren entwickelt werden. In diesen Verfahren werden dann nicht, wie das bei der herkömmlichen Gentechnik der Fall ist, pflanzenfremde Stoffe eingeführt, sondern pflanzeneigene. Also im Grunde wird die Zucht etwas stärker vorangetrieben, als das bei einer natürlichen Entwicklung der Fall gewesen wäre. Das gilt im Prinzip als Fortschritt, weil das zu widerstandsfähigeren Pflanzen führen dürfte, die eben aus eigenem Genmaterial bestehen, widerstandsfähiger zum Beispiel gegen Hitze, gegen Dürre. Das sehen auch die Kritiker so. Sie hatten aber gefordert, dass dieser Eingriff, der gentechnische Eingriff, auch beim Endprodukt im Supermarktregal sichtbar sein muss.
2: Kanzler Friedrich Merz hat sich am Rande des G7-Gipfels zur geplanten Rentenreform geäußert. Er sehe da eine gute und wichtige Botschaft, vor allem für junge Leute.
4: Wir wollen unser Land so reformieren, dass auch nachfolgende Generationen, junge Generationen die Chance haben, in Freiheit zu leben, im Frieden zu leben und im Wohlstand zu leben. Und dafür müssen wir die Voraussetzungen schaffen. Das sind keine Zumutungen, sondern das sind Erwartungen, die an die Regierung richtigerweise gerichtet werden. Und diese Erwartungen wollen wir erfüllen, indem wir unserem Land eine Perspektive für die nächsten Jahre und ich sage immer wieder, vielleicht sogar für das nächste Jahrzehnt eröffnen.
2: Zuletzt hatte der CDU-Wirtschaftsrat gefordert, bestimmte Leistungen wieder abzuschaffen. Dazu gehören die Grundrente, die Mütterrente und die Rente mit 63. Nur so lasse sich das Verhältnis zwischen Beitragszahlern und Rentenempfängern langfristig stabilisieren. An mehreren Schulen in Wolfsburg sollen künftig Sicherheitsdienste für Ordnung sorgen. Was genau dahinter steckt, fasst Alicia Kraft zusammen.
5: Also es werden jetzt keine Taschen- oder Personenkontrollen durchgeführt, sondern das Personal hat eben ein offenes Auge auf dem Schulgelände und im Gebäude. Am Albert-Schweitzer-Gymnasium in Wolfsburg sind beispielsweise seit 2 Jahren immer dann Leute eingeteilt, wenn Abschlussprüfungen geschrieben werden. Das bestätigt der Schulleiter. Denn Anfang 2024 wurden dort häufiger Fehlalarme ausgelöst, mit teuren Einsätzen danach. Und das zusätzliche Personal jetzt, das hat sich schon bewährt. In der Prüfungszeit habe es seitdem nämlich keine Fehlalarme mehr gegeben.
2: Volkswagen fährt die Produktion in Osnabrück zurück. Betroffen ist die Produktion des Modells T-Roc Cabrio. Und das wirkt sich auch direkt auf die Mitarbeiter aus. Der Werksurlaub wird im August um eine Woche verlängert. Danach gibt es zusätzlich produktionsfreie Tage, teilte eine VW-Sprecherin mit. Im nächsten Jahr soll die Pkw-Produktion in Osnabrück dann komplett eingestellt werden. Das waren die vier News mit Nico Wodrich.
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1: 3:03. Bitte fahrt vorsichtig auf der B75 Bremen Richtung Delmenhorst. In Höhe Delmenhorst-Stickgras liegen Gegenstände auf der Fahrbahn. Dann geht's rüber auf die A1 Hamburg Richtung Osnabrück, zwischen dem Bremer Kreuz und Arsten 8 Kilometer stockend, und A1 Osnabrück Richtung Bremen zwischen Bremen-Brinkum und Hemelingen 4 Kilometer Stau vor der Baustelle. Und es wird geblitzt in Delmenhorst auf der Nutzhorner Straße in beiden Richtungen. Weitere Blitzer könnt ihr immer gerne bei uns melden, wir geben es dann weiter. Unsere Nummer hier bei Bremen 4 ist die 0421 246 666. Dankeschön fürs Bescheid geben, kommt überall gut an. Und habt einen schönen Mittwochnachmittag. Schön, dass ihr dabei seid. Malte Döbert hier, grüß euch. 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

0: Hier ist Bremen 4 am Mittwochnachmittag. Fußball-Weltmeisterschaft, das bedeutet natürlich viel Sport, viele Experten, aber auch ganz viele Promis, die da so auftauchen.
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0: Katy Perry war zum Beispiel schon bei der WM, genauso wie Hollywood-Star Tom Cruise, Halle Berry oder Leonardo DiCaprio. Aber es gibt so ein paar Stars, die stechen nochmal besonders heraus. Bremen 4 Promi-Expertin Alex Siemen, wer feiert das Turnier denn gerade besonders intensiv?
2: Ryan Reynolds, er ist ja Kanadier und wurde schon beim Auftaktspiel in Toronto auf der Tribüne gesichtet. Reynolds ist ja längst nicht mehr nur Hollywood-Star, sondern auch Fußballunternehmer. Er besitzt den walisischen Club Wrexham und hat sich in den letzten Jahren total zum Fußball-Nerd entwickelt. Er verfolgt die WM irgendwie, würde ich sagen, als Fanboy und als Vereinsboss und geht dabei richtig ab.
0: Rapper Jay-Z war beim Spiel des nächsten Gegners von Deutschland bei der Elfenbeinküste im Stadion mit dabei. Was hat er da gemacht?
2: Ja, also bei Jay-Z steckt mehr dahinter als reine Fußballbegeisterung. Über seine Agentur Roc Nation Sports vermarktet er nämlich inzwischen auch Fußballprofis. Der Irvora, Jan Giamond, ich hoffe, ich habe das richtig ausgesprochen, der spielt bei Leipzig, gehört auch zu seiner Agentur. Und Jay-Z hat das Team besucht, sogar ein spezielles Trikot geschenkt bekommen. Jetzt wird natürlich spekuliert, ob der Rapper auch am Samstag beim Spiel Deutschland gegen Elfenbeinküste auftaucht. Mhm. Wundern würde es mich nicht, denn er ist ja nicht nur als Edelfan unterwegs, sondern auch als Geschäftsmann. Und mal gucken, was er da so beobachtet.
0: Was ist denn mit deutschen Promis bei dieser Fußball-Weltmeisterschaft?
2: Naja, also Heidi Klum, die feiert auch, aber die gehört eher zur Sofa-Fraktion. Die feuert die deutsche Mannschaft extrem enthusiastisch über Social Media an und guckt natürlich, was ihr liebster Tom so als Fan-Experte im TV so treibt. Ganz anders Promi-Koch Tim Melzer. Der ist ein riesen Fußballfan und ist extra nach Houston gereist, um unser Team beim Auftaktspiel live zu erleben. Kleiner Insider-Fact, er wollte früher einmal Koch der deutschen Nationalmannschaft werden. Daraus wurde allerdings nichts. Er sagt, der DFB habe ihn gar nicht erst in Betracht gezogen und er vermutet, das lag daran, dass er einfach zu viel labert.
0: Stars bei der Weltmeisterschaft mit unserer Promi-Expertin Alex Siemen.
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Shakira und Burna Boy. Die.

0: Shakira und Burna Boy und gleich auf Bremen 4 Lena und Satellite.
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0: 15.30 Uhr.
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0: Bitte fahrt vorsichtig auf der B51 Diepholz-Osnabrück zwischen der B214 Diepholz-West und Kraftlage. Da sind Personen auf der Fahrbahn. A1 Hamburg Richtung Osnabrück zwischen dem Bremer Kreuz und Hemelingen 7 Kilometer stockend. Und A1 Osnabrück Richtung Bremen zwischen Bremen-Brinkum und Hemelingen 4 Kilometer Stau vor der Baustelle. Und es wird geblitzt in Delmenhorst auf der Nutzhorner Straße in beiden Richtungen. Habt ihr noch andere Blitzer entdeckt, dann meldet die immer gerne bei uns. Wir können es dann weitersagen. Unsere Nummer hier bei Bremen 4 ist die altbekannte 0421 246 666. Danke fürs Bescheid geben. Ich wünsche euch eine gute Fahrt.

When You're Gone, Bremen 4 am Mittwochnachmittag mit Shawn Mendes und als nächstes mit der neuen von Malik Harris. Und über diesen Song sagt er selber, den kann man gemütlich zu Hause hören, alles dunkel machen, Kopfhörer aufsetzen oder aber auch im Auto Scheiben runter, laut aufdrehen und mitsingen. Also ein Lied für jede Lebenslage. Malik Harris, neu auf der Bremen 4 Playlist, jetzt mit Lie to Me.

0: Valerie, Bremen 4 spielt Mark Ronson zusammen mit Amy Winehouse.
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0: Robin Schulz und Easy Bisou und gleich auf der Bremen 4 Playlist noch vor den 4 News um 4 Freya Ridings und Kersus.
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1: 23 Grad aktuell in Delmenhorst. Bremen, Bremerhaven und Wildeshausen kommen auf 22. Es gibt viele Wolken heute Nachmittag, ab und zu auch mal einen Regenschauer. Ab und zu zeigt sich aber auch mal kurz die Sonne. In der Nacht nur wenige Wolken und trocken um 15 Grad. Und morgen erst viele Wolken, dann immer mehr Sonne bis 29 Grad. Am Freitag sogar Höchstwerte von bis zu 34 Grad.
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1: Mit Nico Wodrich. Kanzler Merz hat den G7-Gipfel gelobt.
2: Ja, vor allem mit Blick auf die Gespräche über die Kriege im Iran und in der Ukraine. Dann werden die Tabakpreise in der EU doch nicht erhöht und der Milka-Streit in Bremen geht weiter. Kanzler Friedrich Merz hat die Ergebnisse des G7-Gipfels gelobt. Zum ersten Mal seit dem Amtsantritt von US-Präsident Donald Trump sei es gelungen, eine gemeinsame Erklärung zu verabschieden. Das sei zwar vor allem mit Blick auf die Kriege im Iran und in der Ukraine ein hartes Stück Arbeit gewesen, so Merz.
3: Wir werden jetzt weitere Gespräche, weitere Verhandlungen in verschiedenen Zusammensetzungen führen müssen. Aber hier in Evian hat sich unsere gemeinsame Hartnäckigkeit ausgezahlt. Keine Frage, es bleibt ein weiter schwieriger Weg zum Frieden. Aber wir sind einen Schritt weitergekommen im Iran und auch in der Ukraine.
2: Die Abgeordneten des EU-Parlaments haben gegen eine höhere Tabaksteuer gestimmt. Die Kommission wollte Rauchen damit eigentlich unattraktiver machen. Was das Ganze für Raucher in Deutschland bedeutet, berichtet Andreas Meyer-Feist.
4: Es wird wohl am Ende nicht ganz so teuer für viele, die rauchen und diese Befürchtung hatten. Käme die Reform, dann würden Liquids auch in Deutschland teurer werden über höhere Steuersätze, deren Mindesthöhe in Brüssel definiert wird. Und auch die 10-Euro-Marke für eine Schachtel Zigaretten wäre durch die Reform wohl überschritten worden. Das EU-Parlament hat sich gegen solche Erhöhungen ausgesprochen. Das bedeutet aber auch, es wird keine Einheitlichkeit in Europa bei den Preisen geben, sondern ein Preisgefälle. Also EU-Länder mit billigen und teuren Zigaretten.
2: Der Streit über angebliche Mogeleien bei Milka-Schokoladentafeln geht weiter. Der Hersteller Mondelez hat Berufung gegen ein Urteil des Bremer Landgerichts eingelegt. Viele Milka-Tafeln wiegen nur noch 90 Gramm statt 100. Die Verbraucherzentrale hatte kritisiert, dass Kunden damit in die Irre geführt werden. Das Gericht in Bremen sah das genauso. Der Kunde könne im Laden kaum einen Unterschied sehen, hieß es. Nun wird sich das hanseatische Oberlandesgericht mit dem Fall beschäftigen. Worpswede ist im Rennen, eines der besten Touristendörfer der Welt zu werden. Das Wirtschaftsministerium hat die Gemeinde beim Wettbewerb Best Tourism Village der UN vorgeschlagen. Mit dem Titel werden weltweit Dörfer gewürdigt, die sich bei den Themen Nachhaltigkeit, kulturelle Identität und Natur hervorheben. Worpswede setzt auf seinen Status als Künstlerdorf und landschaftlich auf das Teufelsmoor. Das waren die vier News mit Nico Wodrich.
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1: Es ist 3:03. A1 Hamburg Richtung Osnabrück zwischen dem Bremer Kreuz und Hemelingen, 7 Kilometer stockend. Und A1 Osnabrück Richtung Bremen zwischen Bremen-Brinkum und Hemelingen, 4 Kilometer Stau direkt vor der Baustelle. Und es blitzt in Delmenhorst auf der Nutzhorner Straße in beiden Richtungen. Wenn ihr noch was anderes entdeckt, ruft immer gerne bei uns an oder schickt eine WhatsApp ins Studio. Die Nummer dafür ist die 0421 246 666. Dankeschön fürs Bescheid geben. Kommt überall gut an. Entspannten Mittwochnachmittag euch. Malte Döbert hier. Hallo zusammen.

0: Hit the Wall. Das ist neu auf Bremen 4 von Gracie Abrams. Allergische Reaktionen oder sogar Atemnot, das will jetzt wirklich keiner haben. Die Eichenprozessionsspinner, die sind gerade wieder ein fettes Problem bei uns im Bremen 4-Land. Rot-weiße Flatterbänder hängen an immer mehr Bäumen und warnen vor den Raupen. Die haben ja diese giftigen Härchen, die eben für gesundheitliche Probleme sorgen können. Bremen 4-Reporter Christian Osterloh war heute in Ritterhude mit einem Team unterwegs, das die Eichenprozessionsspinner weggesaugt hat.
1: So, ich befinde mich jetzt hier unten, weit entfernt von dem Baum, dass nichts passieren kann. Oben auf dem Hubwagen steht der Fabian Timmermann im Anzug mit einer Maske, die ähnelt schon im Alien-Film. Und da hat er jetzt das erste Nest der Eichenprozessionsspinner abgesaugt. Das geht dann doch ganz zügig. Neben mir steht Daniel Stöver, der Kollege, der begutachtet das hier mit mir aus sicherem Abstand. Wie gefährdet sind wir denn jetzt, wenn er dort saugt? Besteht die Gefahr, dass wir jetzt Härchen vom Eichenprozessionsspinner abkriegen?
2: Ja, aber da der Wind gerade aus der richtigen Richtung kommt und von uns wegpustet, sind wir jetzt gerade nicht in Gefahr. Darauf sollte man auf jeden Fall auch immer achten. Und die Haare können auch auf jeden Fall relativ weit fliegen, weil die relativ leicht sind.
1: Wie nachhaltig ist denn die Arbeit? Können wir sicher sein, dass hier morgen kein Nest mehr dann zu finden ist?
2: Nest wahrscheinlich nicht. Aber es können auf jeden Fall im Außenastbereich können immer noch welche sein. Der Baum ist hier relativ klein, da werden wir das relativ gut hinkriegen. Aber bei richtig großen Bäumen, die sind da, wandern da überall rum.
1: Sag mal, was machen wir denn, wenn dein Kollege runterkommt? Der hat jetzt ja zwar einen speziellen Anzug an, aber da könnten sich ja Härchen drauf befinden, oder?
2: Auf jeden Fall, ja. Er kommt halt runter und dann haben wir einen Kercher, der macht heißes Wasser. Und dann spritzen wir ihn quasi mit mindestens 60 Grad heißem Wasser mit geringem Druck quasi einmal komplett ab. Und das tötet quasi die Härchen, beziehungsweise das Gift in den Härchen wird dadurch halt, ja.
1: Und wie kommt er dann aus dem Anzug raus?
2: Erst nehme ich ihn die Maske einmal ab und dann schneide ich ihn vorsichtig raus aus diesem Anzug. Und dann packen wir den direkt quasi in einem blauen Sack und dann wird er verschlossen und entfernt.
0: Ja, ganz schöner Aufwand, ne? Aber die Eichenprozessionsspinner sind eben nicht ohne, deswegen werden sie entfernt. Und unser Bremen 4-Reporter Christian Osterloh, der war heute bei so einer Aktion in Ritterhude dabei.
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0: 16.21 Uhr. Hier ist der Bremen 4 Verkehrsservice ganz aktuell für die A27 Bremerhaven Richtung Bremen. Bitte pass gut auf in der Einfahrt Hornlehe. Da gibt es eine ungesicherte Motorradunfallstelle. Da also besonders vorsichtig fahren.
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0: Es ist kurz nach 4:30.
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0: A1 Hamburg Richtung Osnabrück zwischen dem Bremer Kreuz und Hemelingen 7 Kilometer stockend. A1 Osnabrück Richtung Bremen zwischen Bremen-Brinkum und Hemelingen 5 Kilometer Stau vor der Baustelle. Und A27 Bremen Richtung Bremerhaven. Die Ausfahrt Bremen-Nord ist bis auf Weiteres gesperrt. Und es blitzt an der B71 in Neunkirchen beim Grevenhornweg. Und falls ihr noch was anderes entdeckt, dann meldet's gerne bei uns. Die Nummer ist die 0421 246 666. Dankeschön fürs Bescheid sagen. Kommt gut an.

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Mittwochnachmittag, ihr hört Bremen 4 mit neuer Musik jetzt aus Amsterdam. Daher kommen die beiden DJs, die sich zusammen Another nennen. Talk to You, jetzt ganz frisch hier auf der Bremen 4 Playlist.

0: Bremen 4 All-Time Favorite von The Verve, Bittersweet Symphony, am Mittwochnachmittag, 16.46 Uhr.
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0: Rita Ora und gleich auf Bremen 4 Usher und Scream, noch vor den 4 News um 5.
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1: Dichte Wolken heute Nachmittag, ab und zu auch ein bisschen Regen, ab und zu aber auch ein bisschen Sonne zwischendrin. 23 Grad im Moment in Vechta, 22 in Bremen und Bremerhaven, Langwedel liegt bei 21 Grad. In der Nacht geht's dann nur ein bisschen runter auf Tiefstwerte um 15 Grad und morgen erstmal Wolken, dann aber immer mehr Sonne bis 29 Grad, am Freitag sogar bis zu 34 Grad.
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1: Mit Nico Wodrich. Kanzler Merz hat den G7-Gipfel gelobt.
2: Ja, vor allem mit Blick auf die Gespräche über die Kriege im Iran und in der Ukraine. Dann wird die Tabaksteuer in der EU doch nicht erhöht. Und der Milka-Streit in Bremen, der geht weiter. Kanzler Friedrich Merz hat die Ergebnisse des G7-Gipfels gelobt. Zum ersten Mal seit dem Amtsantritt von US-Präsident Donald Trump sei es gelungen, eine gemeinsame Erklärung zu verabschieden. Das sei vor allem mit Blick auf die Kriege im Iran und in der Ukraine ein hartes Stück Arbeit gewesen, so Merz.
3: Wir werden jetzt weitere Gespräche, weitere Verhandlungen in verschiedenen Zusammensetzungen führen müssen. Aber hier in Evian hat sich unsere gemeinsame Hartnäckigkeit ausgezahlt. Keine Frage, es bleibt ein weiter schwieriger Weg zum Frieden, aber wir sind einen Schritt weitergekommen im Iran und auch in der Ukraine.
2: Die Abgeordneten des EU-Parlaments haben gegen eine höhere Tabaksteuer gestimmt. Die Kommission wollte Rauchen damit eigentlich unattraktiver machen. Was das Ganze für Raucher in Deutschland bedeutet, berichtet Andreas Meyer-Feist.
4: Es wird wohl am Ende nicht ganz so teuer für viele, die rauchen und diese Befürchtung hatten. Käme die Reform, dann würden Liquids auch in Deutschland teurer werden über höhere Steuersätze, deren Mindesthöhe in Brüssel definiert wird. Und auch die 10-Euro-Marke für eine Schachtel Zigaretten wäre durch die Reform wohl überschritten worden. Das EU-Parlament hat sich gegen solche Erhöhungen ausgesprochen. Das bedeutet aber auch, es wird keine Einheitlichkeit in Europa bei den Preisen geben, sondern ein Preisgefälle. Also EU-Länder mit billigen und teuren Zigaretten.
2: Der Streit über angebliche Mogeleien bei Milka-Schokoladentafeln geht weiter. Der Hersteller Mondelez hat Berufung gegen ein Urteil des Bremer Landgerichts eingelegt. Viele Milka-Tafeln wiegen nur noch 90 Gramm statt 100. Die Verbraucherzentrale hatte kritisiert, dass Kunden damit in die Irre geführt werden. Das Gericht in Bremen sah das genauso. Der Kunde könne im Laden kaum einen Unterschied sehen. Nun wird sich das hanseatische Oberlandesgericht mit dem Fall beschäftigen. Worpswede bei Bremen ist im Rennen, eines der besten Touristendörfer der Welt zu werden. Das Wirtschaftsministerium hat die Gemeinde beim Wettbewerb Best Tourism Village der UN vorgeschlagen. Mit dem Titel werden weltweit Dörfer gewürdigt, die sich bei den Themen Nachhaltigkeit, kulturelle Identität und Natur hervorheben. Das waren die vier News mit Nico Wodrich.
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1: 3:05. A1 Hamburg Richtung Osnabrück zwischen dem Bremer Kreuz und Hemelingen 7 Kilometer stockend. A27 Bremerhaven Richtung Bremen. Die Einfahrt Bremen-Hornlehe ist bis auf Weiteres gesperrt. Da hat es einen Motorradunfall gegeben. A27 Bremen Richtung Bremerhaven. Die Ausfahrt Bremen-Nord. Auch die ist bis auf Weiteres gesperrt. Und in Oldenburg, die Nettelbeckstraße ist zwischen Ende der Straße und Scharnhorststraße im Moment gesperrt in beiden Richtungen. Da läuft gerade ein Feuerwehreinsatz. Und es wird geblitzt an der B71 in Neunkirchen auf Höhe des Grevenhornwegs. Und falls ihr noch was anderes entdeckt, meldet's immer gerne bei uns. Die Nummer ist die 0421 246 666. Dankeschön fürs Bescheid geben. Ich wünsche euch unterwegs eine gute Fahrt. Und einen schönen Feierabend am Mittwoch. Malte Döbert hier. Hi.

0: jetzt dauert es wirklich nicht mehr lange. Nur noch gut 24 Stunden, dann stehen schon die ersten Bands auf der Bühne. America!
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0: Und Bremen 4 Reporter Leo Steinbeck ist jetzt schon für uns in Schesel. Leo, ist der Ort denn startklar fürs Hurricane 2026?
2: Ja, mein lieber Malte, die Bühnen stehen schon. Ich habe mir das hier gerade mal angeguckt. Auf dem Infield 3 riesengroße Bühnen plus dieses riesengroße Zirkuszelt auch noch dazu. Also im Prinzip fast 4 Bühnen. Und dann habe ich mit so einem Typen mal gesprochen, der das da alles aufgebaut hat. Der sagte mir, 40 Kilometer Bauzaun haben die da alleine verbaut. Das musst du dir mal vorstellen. Bin jetzt mal wieder zurückgefahren ins Dorf nach Schesel rein. Auch hier jetzt schon Ausnahmezustand. Überall hängen ja so riesengroße Fahnen, wo drauf steht, Schesel gratuliert dem Hurricane Festival. 30 Jahre wird ja Jubiläum gefeiert. Und ich habe zwei Jungs getroffen, auch sehr, sehr lustig, die eigentlich in einem Sanitätshaus in Schesel arbeiten. Und jetzt gerade an alle, ich sag mal Einheimischen, also an die Schäslerinnen und Schäsler, so Geschenketüten verteilen. Benni, was ist da genau drin in deinen Tüten?
3: Oropacks, Mückenpflaster, für manche auch Kondome, was man so gebrauchen kann. Kleine Handtücher.
2: Und das verteilt ihr jetzt an die Schäslerinnen und Schäsler. Also sprich, die haben auch Bock aufs Festival. Das sind jetzt nicht nur Leute aus ganz Deutschland, die hier zu euch kommen, sondern auch ihr freut euch.
3: Nee, auch die Einheimischen. Also jedes Jahr ist hier Ausnahmezustand und eigentlich will jeder dahin. Und am meisten verteilen wir aktuell an die Pflegeheime als kleines Dankeschön.
2: Also an die Menschen, die dort arbeiten.
3: Genau, genau.
2: Wie schätzt du das ein? Ich meine, du bist Schäsler. Steht Schesel wirklich hinter diesem Festival? Freut ihr euch da drauf? Ist das ein Feiertag? Oder sagen viele auch, boah, meine Güte, dieser Trubel hier ist ja Verkehrschaos dann auch ab morgen, muss man ja ehrlich sein, gehört auch irgendwie dazu. Aber haben viele Leute auch keinen Bock da drauf? Wie schätzt du das so ein?
3: Ich würde sagen, 9 von 10 Leuten feiern's. Und die eine Person von 10, die es dann nicht feiert, die kann sich ja unsere Ohrstöpsel reinmachen.
2: Sehr gut. Also morgen um diese Zeit, 17:30, ja ziemlich genau, läuft dann auch die erste Musik, der erste Takt Musik um 17:30. Geht's hier morgen los.
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17.18 Uhr, hier ist der Bremen 4 Verkehrsservice. Ganz aktuell, bitte fahrt vorsichtig auf der A27 Bremen Richtung Bremerhaven. Zwischen Bremen-Hornlehe und Überseestadt liegen Gegenstände auf der Fahrbahn, also passt da bitte besonders gut auf.

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0: In 5 Minuten ist es 5:30. Hier ist der Bremen 4 Verkehrsservice mit einer Warnmeldung. Bitte passt auf der A27 Bremerhaven Richtung Bremen. Zwischen Bremerhaven, Geestemünde und Wulsdorf, da liegen Gegenstände auf der Fahrbahn.
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0: 17.30 Uhr.
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0: Bitte fahrt besonders vorsichtig auf der A1 Bremen Richtung Hamburg. Zwischen Posthausen und Stuckenborstel, da behindert ein defektes Fahrzeug den Verkehr. Und Achtung auch auf der A27 Bremerhaven Richtung Bremen. Zwischen Bremerhaven, Geestemünde und Wulsdorf, hier liegen Gegenstände. Und Achtung auf der A27 zwischen Bremen Industriehäfen und Überseestadt, da liegt ein Holzbalken auf der Fahrbahn. Dann geht's rüber auf die A1 Hamburg Richtung Osnabrück. Zwischen Uphusen, Bremen-Mahndorf und Asten 6 Kilometer stockend. A1 Osnabrück Richtung Bremen zwischen dem Dreieck Stur und Bremen-Asten 4 Kilometer Stau. A27 Bremerhaven Richtung Bremen. Die Einfahrt Bremen-Hornlehe ist nach einem Motorradunfall bis auf Weiteres gesperrt. Und auch die Ausfahrt Bremen-Nord an der A27 ist bis auf Weiteres gesperrt. Und in Oldenburg, die Nettelbeckstraße ist zwischen Ende der Straße und Scharnhorststraße wegen eines Feuerwehreinsatzes gesperrt in beiden Richtungen. Und es wird geblitzt an der B71 in Neunkirchen beim Grevenhornweg. Und falls ihr noch was anderes entdeckt, meldet's immer gerne bei uns unter der 0421 246 666. Danke fürs Bescheid geben. Ich wünsche euch unterwegs eine gute Fahrt.
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0: 4 Songs am Stück und den ersten davon habt ihr vielleicht vor kurzem sogar live gesehen auf der Bühne beim Summer Sounds präsentiert von Bremen 4. Hier kommt Muriel und Think That I've Lost You.

Die Gorillas auf Bremen 4 zum Feierabend am Mittwoch. Wenn es am Himmel über Bremen in diesen Tagen mal ein bisschen lauter wird, ja, keine Sorge. Das sind zwar Düsenjets, aber die machen nichts, die sind harmlos. Die gehören zu einer Flugshow. Die Piloten trainieren nämlich in diesen Tagen am Bremer Flughafen ihre Starts und Landungen. Das geht noch bis Freitag, also ein paar Tage sind sie schon noch unterwegs und das kann immer mal wieder für ein bisschen Lärm sorgen, vor allem über der Bremer Neustadt. Nervt vielleicht ein bisschen, aber wenigstens wisst ihr jetzt, dass ihr euch keine Sorgen machen müsst deswegen. Passe!

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0: Auf den Lippen, Yael Naim bei Bremen 4. New Soul.
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0: Und auch da ist zumindest so ein bisschen Grinsen mit dabei. Heute Abend ist hier und da noch so ein bisschen Regen unterwegs. Das Ganze bei aktuell 21 Grad in Sottrum und in Bremen, 20 in Bremerhaven, 22 in Friesoythe. Auch morgen ist so ein bisschen Regen möglich. Insgesamt fühlt sich das dann aber schon ziemlich nach Sommer an, mit immer mal wieder Sonne und bis zu 29 Grad.
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0: Mit Nico Wodrich nochmal. Nico, Deutschland und Polen wollen enger zusammenarbeiten.
2: Vor allem im Militärbereich. Dann sieht Kanzler Merz in der geplanten Rentenreform eine Chance, vor allem auch für junge Leute. Und das Kreisgymnasium Wesermünde in Bremerhaven zieht trotz heftiger Kritik nach Schiffdorf. Deutschland und Polen haben ein Verteidigungsabkommen unterschrieben. Damit wollen beide Länder im Militärbereich enger zusammenarbeiten. Paulina Milling berichtet.
3: Das Verteidigungsabkommen wurde in Warschau auf Ministerebene unterzeichnet. Polen und Deutschland wollen damit weiter die gemeinsame Verantwortung für die Sicherheit Europas übernehmen. Dafür sieht das Dokument laut den Verteidigungsministern beider Länder Kooperation in vielen Militärbereichen vor. Cybersicherheit, Weltraum, Forschung, Sicherheit der Ostsee, Schutz der kritischen Infrastruktur. Auch die Logistik soll einfacher werden, sodass man ohne viel Bürokratie Truppen verlegen kann.
2: Kanzler Friedrich Merz hat sich am Rande des G7-Gipfels zur geplanten Rentenreform geäußert. Er sehe da eine gute und wichtige Botschaft, vor allem für die junge Generation, so Merz. Zuletzt hatte der CDU-Wirtschaftsrat gefordert, bestimmte Leistungen wieder abzuschaffen. Dazu gehören die Grundrente, die Mütterrente und die Rente mit 63. Nur so lasse sich das Verhältnis zwischen Beitragszahlern und Rentenempfängern langfristig stabilisieren. In der EU dürfen künftig bestimmte gentechnisch veränderte Lebensmittel ohne extra Hinweis verkauft werden. Das Europäische Parlament stimmte mehrheitlich dafür. Das Ganze betrifft Produkte, bei denen begrenzte oder gezielte Eingriffe vorgenommen wurden. Für Pflanzen mit deutlich stärkeren Veränderungen gelten weiter strengere Vorgaben. Das Kreisgymnasium Wesermünde in Bremerhaven zieht nach Schiffdorf im Kreis Cuxhaven. Das hat der Kreistag entschieden. Die Aktion hatte viel Kritik ausgelöst. Levi Mais berichtet.
4: Offen bleibt, wo genau der Neubau des Kreisgymnasiums hinkommen soll. Zwei Bauplätze stehen zur Auswahl, einer in der Nähe des Klinikums Reinkenheide und einer beim Schulzentrum Schiffdorf. Der bisherige Standort in Geestemünde ist marode und wird nach der Fertigstellung des Neubaus wegfallen. Vor der Abstimmung sammelten Elternvertreter 3000 Unterschriften gegen den Umzug. Eine Schule in Schiffdorf würde den Schulweg für viele Schüler unnötig verlängern und langfristig der Attraktivität des Kreisgymnasiums schaden. Der Landkreis begründete seine Entscheidung damit, dass ein Neubau in Bremerhaven zu teuer und zu aufwendig sei. Außerdem kommt ein Großteil der Schüler ohnehin aus Schiffdorf. Das Kreisgymnasium ist die einzige Schule im Land Bremen mit niedersächsischem Schulsystem.
2: Das waren die 4 News mit Nico Wodrich.
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0: Gleich ganz genau 18:03 Uhr. A1 Bremen Richtung Osnabrück zwischen Obhusen und Arsten 4 Kilometer Stop and Go. Und dann die 1 in der Gegenrichtung zwischen Brinkum und Arsten 4 Kilometer Stau. In Oldenburg ist die Nettelbeckstraße zwischen dem Ende der Straße und Scharnhorststraße in beide Richtungen gesperrt. Grund ist ein Feuerwehreinsatz. Dann blitzt es B71 Neunkirchenhöhe des Grevenhornwegs. Danke fürs Melden und wenn ihr auch noch was habt, dann gerne bei uns Bescheid sagen.
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0: Ihr erreicht uns unter der 0421 246 666. Allen unterwegs eine gute Fahrt. 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
0: Und der Rudi hier übrigens, Schönborn. Moin.
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Das ist ja inzwischen mehr so ein Urban Myth geworden. Also passiert eher super selten. Aber aus der Castingshow erfolgreich ins Pop-Biss, das geht inzwischen.

zwischendurch aus häufiger mal. Und so war es, ihr ahnt es, auch beim nächsten Stück Musik hier auf der Bremen 4 Playlist. Kommt von Mattea, Musikerin aus Österreich und hat mitgemacht bei The Voice of Germany. Und da ist er auch.

18:19 Uhr und es gibt was Aktuelles von der Straße. Der Bremen 4 Verkehr ganz aktuell. Seid vorsichtig auf der A7 Hannover Richtung Hamburg. Da liegen Gegenstände rum und zwar zwischen Bad Fadding-Bostel und Dorfmark.

0: Und von Billie Eilish, Birds of a Feather, kommen wir jetzt hier bei Bremen 4 zur Austis. Und zu ihrer aktuellen Single, The Art of Letting Go, gibt's gleich.
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0: kurz nach 6:30.
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0: Zweimal die A1, Bremen Richtung Osnabrück, erstmal zwischen Obhusen und Arsten 4 Kilometer Stop and Go und in der Gegenrichtung zwischen Brinkum und Hemelingen 4 Kilometer Stau. Dann blitzt es weiter an der B71, Neunkirchen, Höhe des Grevenhornwegs. Danke fürs Bescheid sagen. Ihr erreicht uns, wenn ihr noch mehr seht, unter der 0421 246 666. Gute Fahrt.
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Einen tipptopp Dienstagabend, hier ist Bremen 4 mit gleich Michael Schulte auf der Playlist Love Sick. Vorher gibt's ein Update von der Straße und zwar von der A1. Vorsicht in beiden Richtungen, Hamburg-Bremen zwischen Elsdorf und dem Rastplatz Bokel. Da sind Tiere auf der Fahrbahn unterwegs.

0: Moin, wir sind's, Bremen 4, 18.41 Minuten und es gibt nochmal was Aktuelles von der Straße. Vorsicht, A1 Osnabrück Richtung Bremen zwischen Groß-Ippener und Delmenhorst Ost. Da ist eine ungesicherte Unfallstelle.
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1: Kommt aktuell mit 22 Grad in Bremen. Um die Ecke 24 sind sogar noch in Diepholz, 20 in Bremerhaven und in Nordenham. Es ist stellenweise noch so ein bisschen Regen unterwegs, Wolken, die am Himmel hängen, zwischendurch auch mal die Sonne zu sehen, also irgendwie so alles dabei. Morgen am Donnerstag wird es auch wolkig, sonnig, eigentlich kaum noch Schauer und richtig warm.
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2: Mit Jens Fabig, guten Abend. Frankreichs Präsident Macron lobt Einigkeit bei G7-Gipfel. Deutschland und Polen wollen militärisch enger zusammenarbeiten. RB Leipzig entlässt Trainer Ole Werner. Das Wetter heute Abend, Sonne und Wolken, etwas Regen, Temperaturen bis 24 Grad. Zum Abschluss des G7-Gipfels hat Frankreichs Präsident Macron die neue Einigkeit der führenden demokratischen Wirtschaftsmächte gelobt. Bei seiner Abschlusspressekonferenz in Evian sagte Macron, es ist das erste Mal, dass wir so eine Übereinstimmung haben und so klare Schlussfolgerungen ziehen. Aus Evian berichtet Julia Borutta.
3: Man habe sich wieder synchronisiert und sei deshalb wirksam. Mit Blick auf den Krieg in der Ukraine ergänzte er, wir haben uns verpflichtet, den Druck auf Russland zu erhöhen, unter anderem durch eine Verschärfung unserer Sanktionen. Man habe sich außerdem darauf geeinigt, der Ukraine mehr Möglichkeiten zu geben, weitreichende Waffen einzusetzen. Zum Iran sagte Macron, Trump habe ein sehr gutes Abkommen erzielt. Die Durchfahrt durch die Meerenge Hormus müsse nun ohne Maut möglich werden.
2: Deutschland und Polen wollen militärisch enger zusammenarbeiten. Verteidigungsminister Pistorius und sein polnischer Kollege haben in Warschau ein entsprechendes Abkommen unterzeichnet. Die Nachbarländer übernehmen damit Verantwortung für ihre Zukunft in Europa, sagte Pistorius. Paulina Milling berichtet.
4: Dafür sieht das Dokument laut den Verteidigungsministern beider Länder Kooperation in vielen Militärbereichen vor. Cybersicherheit, Weltraum, Forschung, Sicherheit der Ostsee, Schutz der kritischen Infrastruktur. Auch die Logistik soll einfacher werden, sodass man ohne viel Bürokratie Truppen verlegen kann. Man wolle sich außerdem gemeinsam dafür einsetzen, die NATO-Pipelines bis ins Baltikum zu erweitern. In einem Verteidigungsfall sollen so die Truppen sicher mit Treibstoff versorgt werden. Außerdem baue man gemeinsam Verteidigungsstellungen an der Ostflanke, an den Grenzen zu Russland und Belarus. Daran sollen sich auch deutsche Pioniere beteiligen.
2: Das Land Bremen bekommt erstmalig eine Antidiskriminierungsbeauftragte. Das Amt soll die Soziologin Devrimsel Denis-Nergis von der Universität Hildesheim übernehmen. Dass es in Bremen eine Landes-Antidiskriminierungsstelle geben soll, hat die Bürgerschaft schon vor 4 Jahren beschlossen. Eine Gesetzesänderung, Gerichtsverfahren und der Rückzug einer früheren Bewerberin hatten unter anderem aber dazu geführt, dass es die Stelle bis heute noch nicht gibt. Am Donnerstag soll das Thema in der Sozialdeputation abgestimmt werden. Das Kreisgymnasium Wesermünde in Bremerhaven zieht nach Schiffdorf im Kreis Cuxhaven. Das hat der Kreistag heute entschieden. Der geplante Umzug löste viel Kritik im Vorfeld aus. Levin Mais mit Einzelheiten.
5: Offen bleibt, wo genau der Neubau des Kreisgymnasiums hinkommen soll. 2 Bauplätze stehen zur Auswahl, einer in der Nähe des Klinikums Reinkenheide und einer beim Schulzentrum Schiffdorf. Der bisherige Standort in Geestemünde ist marode und wird nach der Fertigstellung des Neubaus wegfallen. Vor der Abstimmung sammelten Elternvertreter 3000 Unterschriften gegen den Umzug. Eine Schule in Schiffdorf würde den Schulweg für viele Schüler unnötig verlängern und langfristig der Attraktivität des Kreisgymnasiums schaden. Der Landkreis begründete seine Entscheidung damit, dass ein Neubau in Bremerhaven zu teuer und zu aufwendig sei.
2: Fußball-Bundesligist RB Leipzig hat die Zusammenarbeit mit Cheftrainer Ole Werner beendet. Das gab der Verein heute bekannt. Es seien jetzt eine inhaltliche Weiterentwicklung und eine veränderte Herangehensweise erforderlich, sagte Marcel Schäfer, Geschäftsführer Sport bei RB Leipzig. Ole Werner hatte das Team am 1. Juli 2025 übernommen. Davor war er Cheftrainer bei Werder Bremen. Und das waren Nachrichten mit Jens Fabig.
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1: Mit nur noch einer Meldung, die übrig geblieben ist. A1 Osnabrück Richtung Bremen. Die ist zwischen Bremen-Arsten und Hemelingen wegen einer Fahrbahnerneuerung gesperrt bis 5 Uhr morgen früh. Das war's. Dann blitzt es weiter an der B71 Neunkirchen, Höhe des Grevenhornwegs. Danke fürs Melden und wenn ihr auch noch was habt, 0421 246 666. So erreicht ihr uns. 19 Uhr, 4 Minuten jetzt.
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1: Und ich bin Rudi Schönborn. Allen unterwegs eine gute Fahrt übrigens noch und so insgesamt einen spitzenmäßigen Mittwochabend.

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1: Ja, müssen wir uns schon immer noch doll dran gewöhnen, ne? Die Anstoßzeiten bei der Fußball-WM. Aber klar, die zocken halt in Mexiko, Kanada und in den USA. Das sind eben einfach gefühlte 48 Zeitzonen und

Unterschied zu hier. Es ist, wie es ist. Portugal ist dran und der Kongo, die kicken gerade gegeneinander und es hat auch schon geklingelt. Das Spiel ist noch nicht ganz 15 Minuten alt und der Favorit Portugal führt mit 1:0. Nein, nicht Ronaldo, João Neves war's. Hier ist Bremen 4 und das da ist Charlie XCX.

Ja, haha, gönnen wir uns, weil wir's können. Stromae, hier bei Bremen 4, das da ist Papa Ute. Schönen Mittwochabend und weiter geht's mit Robin Dopamin.

0: Naughty Boy und Sam Smith bei Bremen 4. Und was die beiden können, nämlich Musik machen, das können die gleich. Aber schon lange Robin Schulz und Easy Bisou. Mit denen geht's gleich weiter.
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0: 19.31 Uhr. Die A1 Osnabrück Richtung Bremen ist zwischen Bremen-Arsten und Hemelingen wegen einer Fahrbahnerneuerung noch bis morgen früh 5 Uhr gesperrt. Ansonsten sind die Straßen aber frei. Es gibt allerdings noch einen Blitzer. B71 ist der aufgebaut. Neuenkirchen, Höhe des Grevenhornwegs. Danke fürs Bescheid sagen und allen eine gute Fahrt.
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0: Es ist gerade einfach der gute Ton. Country, schwer angesagt, und mit dem Hype kommen dann ja auch immer mal wieder Musiker zu uns rübergeschwappt, die vorher im Bremen-Vierland eher Nischen bekannt waren, sage ich mal. Wyatt Flores jetzt auf unserer Playlist. Singer, Songwriter, na klar, Country-Style aus den USA, und der bringt uns seine neue Single mit. Eine Liebeserklärung ist es an seine Eltern. Dazu schreibt, / sagt Wyatt: Ich war nie stolzer auf einen Song, eben weil der meine Eltern würdigt. Das war ihm wichtig, denen ein dickes musikalisches Danke zu sagen. Das da ist Half a Man.
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19.44 Uhr und es gibt was Aktuelles von der Straße. Seid vorsichtig auf der A27 Weißrode Richtung Bremen zwischen Langwedel und Achim Ost. Da liegt ein Reifen auf der Fahrbahn. 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

Und es ist Halbzeit im WM-Spiel zwischen Portugal und dem Kongo. Seit gerade eben und plus ein bisschen früher steht's 1:1. Der Kongo hat getroffen. Die Fußball-WM, na klar, auch hier bei uns bei Bremen 4. Happy Mittwochabend. Moin.

0: Roburn, Fairly Happy.
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0: Und das kommt mit einem ziemlichen Hammer auf uns zu. Heute noch so ein bisschen Regen unterwegs. Das wird jetzt aber heute Abend in der Nacht immer weniger. Morgen dann insgesamt schon viel, viel wärmer. Da sind locker mal bis zu 29 Grad drin. Insgesamt auch eher ja, trocken, schwül allerdings. Und am Freitag dann noch mal wärmer. Da können es 35 Grad werden.
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2: Mit Jens Farbig, guten Abend. US-Präsident Trump gibt weitere Einzelheiten zum Abkommen mit dem Iran bekannt. Deutschland und Polen wollen militärisch enger zusammenarbeiten. Bremen bekommt Antidiskriminierungsbeauftragte. Das Wetter, heute Abend Sonne und Wolken, etwas Regen ist möglich, Temperaturen bis 17 Grad. Zum Abschluss des G7-Gipfels im französischen Evian hat US-Präsident Trump weitere Einzelheiten zum Abkommen mit dem Iran bekannt gegeben. Die USA hätten alle ihre Kriegsziele erreicht, so Trump. Samuel Jakisch berichtet.
3: Die für den Welthandel wichtige Transportroute über die Straße von Hormus solle umgehend geöffnet werden, um den Transport von Rohöl und Waren durch die Meerenge wieder aufleben zu lassen, so Trump. Der Iran habe zugestimmt, Atomwaffen in Zukunft weder herzustellen noch zu beschaffen. Im Gegenzug würden die USA beschlagnahmte iranische Vermögenswerte freigeben und einen Investitionsfonds in Höhe von bis zu 300 Milliarden US-Dollar aufsetzen. Sollte Iran die Vereinbarung brechen, so der US-Präsident weiter, würden die USA hingegen ihr Bombardement fortsetzen.
2: Zum Abschluss des G7-Gipfels hat Frankreichs Präsident Macron die neue Einigkeit der führenden demokratischen Wirtschaftsmächte gelobt. Bei seiner Abschlusspressekonferenz sagte Macron, es ist das erste Mal, dass wir so eine Übereinstimmung haben und so klare Schlussfolgerungen ziehen. Dieser G7-Gipfel sei objektiv ein Erfolg, so Macron. Deutschland und Polen wollen militärisch enger zusammenarbeiten. Verteidigungsminister Pistorius und sein polnischer Kollege haben heute in Warschau ein entsprechendes Abkommen unterzeichnet. Die Nachbarländer übernehmen damit Verantwortung für ihre Zukunft in Europa, sagte Pistorius. Paulina Milling berichtet.
4: Dafür sieht das Dokument laut den Verteidigungsministern beider Länder Kooperation in vielen Militärbereichen vor. Cybersicherheit, Weltraum, Forschung, Sicherheit der Ostsee, Schutz der kritischen Infrastruktur. Auch die Logistik soll einfacher werden, sodass man ohne viel Bürokratie Truppen verlegen kann. Man wolle sich außerdem gemeinsam dafür einsetzen, die NATO-Pipelines bis ins Baltikum zu erweitern. In einem Verteidigungsfall sollen so die Truppen sicher mit Treibstoff versorgt werden. Außerdem baue man gemeinsam Verteidigungsstellungen an der Ostflanke, an den Grenzen zu Russland und Belarus. Daran sollen sich auch deutsche Pioniere beteiligen.
2: Das Land Bremen bekommt erstmalig eine Antidiskriminierungsbeauftragte. Das Amt soll die Soziologin De Vrimsel Dennis Nergis von der Universität Hildesheim übernehmen. Dass es in Bremen eine Landesantidiskriminierungsstelle geben soll, hatte die Bürgerschaft schon vor 4 Jahren beschlossen. Eine Gesetzesänderung, Gerichtsverfahren und der Rückzug einer früheren Bewerberin hatten unter anderem aber dazu geführt, dass es die Stelle bis heute noch nicht gibt. Am Donnerstag soll über das Thema in der Sozialdeputation abgestimmt werden. Fußball-Bundesligist RB Leipzig hat die Zusammenarbeit mit Cheftrainer Ole Werner beendet. Das gab der Verein heute bekannt. Ole Werner hatte das Team am 1. Juli 2025 übernommen. Davor war er Cheftrainer bei Werder Bremen. Andreas Mann berichtet.
5: Wir haben die abgelaufene Saison in den vergangenen Tagen noch einmal intensiv und abschließend analysiert. Am Dienstagabend haben wir dann den Beschluss gefasst, die Position des Cheftrainers neu zu besetzen, erklärte Sportgeschäftsführer Marcel Schäfer. Dass Werner das geforderte Saisonziel klar erfüllte und er mit 20 Siegen auch den Leipziger Bundesliga-Rekord eingestellt hatte, konnte ihn dennoch nicht retten. Intern soll es schon länger Zweifel am Trainer, der Leipzig erst letzten Sommer übernommen hatte, gegeben haben. Vor allem das Verhältnis Werners zu Jürgen Klopp, dem Head of Global Soccer bei RB, soll merklich abgekühlt gewesen sein.
2: Und das waren Nachrichten mit Jens Farbig.
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0: 20 Uhr und gleich 4 Minuten. Nochmal die Gefahrenmeldung. Seid vorsichtig auf der A27 Walsrode Richtung Bremen. Da liegt ein Reifen zwischen Langwedel und Achim Ost. Und die A1 Osnabrück Richtung Bremen ist zwischen Bremen-Arsten und Hemelingen wegen einer Fahrbahnerneuerung gesperrt bis 5 Uhr morgen früh. Dann blitzt es weiter an der B71 Neunkirchenhöhe des Grevenhornwegs. Danke fürs Bescheid sagen und wenn ihr auch noch so ein Ding entdeckt oder eine Abstandsmessung oder euch einfach mal melden wollt bei uns, immer her damit 0421 246666. Könnt ihr übrigens auch alles nachlesen bei bremen4.de. Gute Fahrt!
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0: 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Happy Mittwochabend.

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Das war, / ist Lily Allen und es bleibt britisch jetzt hier in der Bremen 4 Spätschicht. Moin, mit Blood Red Shoes, nämlich Alternative Rock Duo ist das, wobei da auch immer mal so ein bisschen Indie drin hängt, Grunge, eben alles, was so im besten Sinne schrabbelig ist. Aus Brighton auf unsere Playlist, Light It Up.

Das ist euer Mittwochabend. Wir sind bei euch. Hier ist Bremen 4 mit der Spätschicht und es geht weiter bei uns mit Jennifer Lopez, J-Lo am Start. Ain't Your Mama.

0: Und zack, ist kurz nach 8:30.
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0: Mit einer Info von der A1 Osnabrück Richtung Bremen. Die ist nämlich zwischen Bremen-Arsten und Hemelingen wegen einer Fahrbahnerneuerung gesperrt. Das Ganze noch bis morgen früh. 5 Uhr Blitzer habe ich im Moment keine. Wenn ihr was sehen solltet, ihr kennt das Spiel, gerne bei uns melden. Wir sagen es weiter. 0421 246 666. Allen unterwegs eine gute Fahrt.

0: Runde 3 heute.
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0: Kommt von Olivia Rodrigo und die Amerikanerin hat einen etwas besonderen Titel ausgepackt. You seem pretty sad for a girl in love. Also dafür, dass du verliebt bist, wirkst du ganz schön traurig. Klingt so ein bisschen, hä? Soll aber, sagt Olivia, eben mal ein etwas anderes Liebesalbum sein. Nicht nur rosarot, sondern eben auch zeigen, dass Liebe Angst machen kann, unsicher oder auch anstrengend ist. Und da können wir uns, glaube ich, einig sein, hat sie recht. Das da ist My Way

0: Na, und wir reden noch mal kurz Fußball-WM hier bei Bremen 4. Moin, gerade kicken ja Portugal und der Kongo gegeneinander. So theoretisch war das eigentlich eine grob klare Kiste. Portugal der dicke Favorit, aber siehe da, Kongo ist richtig gut am Start. Es steht 1:1. Ist übrigens kleines Nice to Know am Rande, das erste Tor ever für den Kongo bei einer WM. Aktuell sind wir in Minute 86. Endergebnis kriegt ihr natürlich hier bei uns, genau wie jetzt. Philipp Hoisel.
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0: Immer noch 22 Grad in Bremen, 21 sind es in Bremervörde und 20 in Bremerhaven und in Nordenham.
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0: wird jetzt natürlich nach und nach ein bisschen kühler heute Abend und heute Nacht. Regen wird aber auch immer weniger. Morgen insgesamt freundlicher als heute, auch wenn Wolken unterwegs sind. Regen aber kaum noch. Es wird wärmer. Bis zu 29 Grad sind drin, an der Küste ein bisschen weniger. Und am Freitag kommt der Hitzeschwülhammer mit bis zu 35 Grad und Gewitter.
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2: Mit Jens Farbig, guten Abend. US-Präsident Trump gibt weitere Einzelheiten zum Abkommen mit dem Iran bekannt. Deutschland und Polen unterzeichnen Verteidigungsabkommen. Bremen bekommt eine Antidiskriminierungsbeauftragte. Das Wetter heute Abend noch Sonne und Wolken, etwas Regen möglich, Temperaturen bis 17 Grad. Zum Abschluss des G7-Gipfels im französischen Evian hat US-Präsident Trump weitere Einzelheiten zum Abkommen mit dem Iran bekannt gegeben. Die USA hätten damit all ihre Kriegsziele erreicht, so Trump. Samuel Jakisch berichtet.
3: Die für den Welthandel wichtige Transportroute über die Straße von Hormus solle umgehend geöffnet werden, um den Transport von Rohöl und Waren durch die Meerenge wieder aufleben zu lassen, so Trump. Der Iran habe zugestimmt, Atomwaffen in Zukunft weder herzustellen noch zu beschaffen. Im Gegenzug würden die USA beschlagnahmte iranische Vermögenswerte freigeben und einen Investitionsfonds in Höhe von bis zu 300 Milliarden US-Dollar aufsetzen. Sollte Iran die Vereinbarung brechen, so der US-Präsident weiter, würden die USA hingegen ihr Bombardement fortsetzen.
2: Deutschland und Polen wollen militärisch enger zusammenarbeiten. Verteidigungsminister Pistorius und sein polnischer Kollege haben heute in Warschau ein entsprechendes Abkommen unterzeichnet. Die Nachbarländer übernehmen damit Verantwortung für die Zukunft in Europa, sagte Pistorius. Paulina Milling berichtet.
4: Dafür sieht das Dokument laut den Verteidigungsministern beider Länder Kooperation in vielen Militärbereichen vor. Cybersicherheit, Weltraum, Forschung, Sicherheit der Ostsee, Schutz der kritischen Infrastruktur. Auch die Logistik soll einfacher werden, sodass man ohne viel Bürokratie Truppen verlegen kann. Man wolle sich außerdem gemeinsam dafür einsetzen, die NATO-Pipelines bis ins Baltikum zu erweitern. In einem Verteidigungsfall sollen so die Truppen sicher mit Treibstoff versorgt werden. Außerdem baue man gemeinsam Verteidigungsstellen an der Ostflanke, an den Grenzen zu Russland und Belarus. Daran sollen sich auch deutsche Pioniere beteiligen.
2: Das Land Bremen bekommt erstmalig eine Antidiskriminierungsbeauftragte. Das Amt soll die Soziologin Devrimsel Dennis Nergis von der Universität Hildesheim übernehmen. Dass es in Bremen eine Landesantidiskriminierungsstelle geben soll, hatte die Bürgerschaft schon vor 4 Jahren beschlossen. Eine Gesetzesänderung, Gerichtsverfahren und der Rückzug einer früheren Bewerberin hatten unter anderem aber dazu geführt, dass es die Stelle bis heute noch nicht gibt. Am Donnerstag soll über das Thema in der Sozialdeputation abgestimmt werden. Und noch eine Meldung von der Fußball-WM. Portugal und Kongo haben sich soeben 1:1 getrennt. Und das waren Nachrichten mit Jens Farbig.
0: Und ich bin der Rudi. Schön morgen, Bonasera.
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0: Gleich 21:03. Die A1 Osnabrück Richtung Bremen. Einzige Info ist zwischen Bremen-Arsten und Hemelingen wegen einer Fahrbahnerneuerung gesperrt bis 5 Uhr morgen früh. Das war's. Keine Blitzer. Allen unterwegs. Eine gute Fahrt.
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0: Kennt ihr auch den Spruch, oder? Mit dem Kopf durch die Wand. Sie hier löst das musikalisch. Gracie Abrams. Mit ihr geht's rein in diese Stunde. Hit the Wall. Besten Mittwochabend.

gemütliche Nummer, oder? Passt irgendwie rein in so einen Mittwochabend. Londoner Band ist das, Jungle heißen die. Der Song heißt Carry On. Wo auch immer, wie auch immer und mit wem auch immer, macht's Beste draus. 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

So klingt der erste Streich. Vorab-Single Numero Uno vom neuen Album Madonna's Confessions 2 kommt im Juli auch mit der Sabrina Carpenter Collab Bring Your Love. Sabrina. Und jetzt ist auch Vorab-Single Numero Due da. Das da ist Love Sensation. Hier ist Bremen 4. Schönen Mittwochabend.

0: Empire of the Sun. We are the people. Hier bei Bremen 4 und Rudi Schön. Moin, moin.
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0: Um gleich 9:30 gibt's ein paar Infos von der A1 Osnabrück Richtung Bremen. Die Ausfahrt Bremen-Hemelingen ist wegen Bauarbeiten gesperrt bis 6 Uhr morgen früh und deswegen staut es sich auch. 4 Kilometer sind's zwischen Bremen-Brinkum und Hemelingen. Blitzer, keine mehr. Allen unterwegs wünsche ich natürlich eine formidable Fahrt von A nach B. Kommt gut und sicher an.

Viel Energie und ein bisschen Wut. Das sind wohl, sagt sie selber, die Zutaten, die ihrem neuen Song das Feuer geben. Esther Graf am Start bei Bremen 4. Pirouetten.

von Mr. Teddy Swims. Habt ihr gehört in der Bremen 4 Spätschicht. Schönen inzwischen späten Mittwochabend und weiter geht's mit Musik aus England. Das da ist Singer-Songwriterin Sky Newman, Man of the House.

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1: Mit Jens Farbig, guten Abend. US-Präsident Trump gibt weitere Einzelheiten zum Abkommen mit dem Iran bekannt. US-Notenbank lässt den Leitzins unverändert. EU-Kommission will die Aufnahme von Ukraine-Flüchtlingen einschränken. Das Wetter in der Nacht meist trocken, Tiefstwerte bei 15 Grad. Zum Abschluss des G7-Gipfels im französischen Evian hat US-Präsident Trump weitere Einzelheiten zum Abkommen mit dem Iran bekannt gegeben. Die USA hätten alle ihre Kriegsziele erreicht, so Trump. Samuel Jakisch berichtet.
2: Die für den Welthandel wichtige Transportroute über die Straße von Hormus solle umgehend geöffnet werden, um den Transport von Rohöl und Waren durch die Meerenge wieder aufleben zu lassen, so Trump. Der Iran habe zugestimmt, Atomwaffen in Zukunft weder herzustellen noch zu beschaffen. Im Gegenzug würden die USA beschlagnahmte iranische Vermögenswerte freigeben und einen Investitionsfonds in Höhe von bis zu 300 Milliarden US-Dollar aufsetzen. Sollte Iran die Vereinbarung brechen, so der US-Präsident weiter, würden die USA hingegen ihr Bombardement fortsetzen.
1: Die US-Notenbank lässt den Leitzins auch unter ihrem neuen Vorsitzenden Kevin Warsh unverändert. Präsident Trump hatte den 56-Jährigen in der Erwartung nominiert, dass Warsh den Leitzins deutlich senkt und damit Kredite verbilligt. Dem kam die Notenbank jedoch vorerst nicht nach. Dorothea Anna Schneider berichtet.
3: In ihrer ergänzenden Erklärung begründet der Ausschuss diesen Schritt mit der anhaltend hohen Inflationsrate. Sie liegt derzeit bei rund 4,2% und damit deutlich über dem Zielwert von 2%. Es war die erste Sitzung unter Leitung von Kevin Warsh, der von US-Präsident Donald Trump für den Posten nominiert worden war. US-Präsident Trump drängt seit Beginn seiner zweiten Amtszeit auf niedrigere Zinsen. Das soll die Wirtschaft ankurbeln und gleichzeitig die Kosten für die Staatsschulden senken. Aufgrund der weiterhin hohen Inflation ist eine Zinssenkung derzeit jedoch nicht absehbar.
1: EU-Kommissionspräsidentin von der Leyen will die Aufnahme von Kriegsflüchtlingen aus der Ukraine in der Europäischen Union einschränken. Sie kündigte einen entsprechenden Vorschlag der Brüsseler Behörde an. Details nannte von der Leyen nicht. Bei einem Treffen der Innenminister der EU Anfang Juni hatten sich Deutschland und andere Staaten dafür ausgesprochen, wehrfähigen Männern aus der Ukraine die Aufnahme in der EU zu erschweren, um so die Verteidigungsfähigkeit der Ukraine nicht zu untergraben. Portugal ist mit einem Unentschieden in die Fußball-Weltmeisterschaft gestartet. Gegen Kongo spielte die Mannschaft um Cristiano Ronaldo 1:1. Gerade eben ist auch die englische Nationalmannschaft in das Turnier eingestiegen. Die Engländer spielen gegen Kroatien. Und das waren Nachrichten mit Jens Farbig.
0: Das Bremen-Vierlandswetter.
1: Die Nacht ist weitgehend trocken, die Luft kühlt sich bis auf 15 Grad ab. Morgen ein Mix aus Sonne und Wolken, nur vereinzelt leichte Schauer oder ein paar Tropfen sind auch möglich. Später scheint dann aber häufiger die Sonne, die Temperatur steigt bis auf 29 Grad. Es wird sehr schwül.
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4: A1 Osnabrück Richtung Bremen. Zwischen Bremen, Brinkum und Hemelingen 4 Kilometer Stau. A1 Osnabrück Richtung Bremen. Die Ausfahrt Bremen-Hemelingen ist wegen Bauarbeiten bis 6 Uhr früh gesperrt. Die A7 Hamburg Richtung Hannover ist zwischen Maschener Kreuz A39 und Horster Dreieck wegen Bauarbeiten bis zum 17. Juli gesperrt. A29 Wilhelmshaven Richtung Oldenburg. Die Ausfahrt Oldenburg-Hafen ist wegen Bauarbeiten bis zum 10. Juli gesperrt.
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5: Mit Michael Reufsteck, hallo, mit Fußball zwischen England und Kroatien nach 3 Minuten 0:0. Wir stimmen uns gleich auf dieses Spiel ein bisschen mit zwei Fußballhits aus beiden Ländern ein, denn wir sind ja hier unparteiisch. Und wir fangen an mit Olivia Rodrigo und Drop Dead.
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englische Fußballhymne Three Lions von den Lightning Seeds zusammen mit den Fernsehstars und Comedians Badil und Skinner. Wir reden gleich noch ausführlicher drüber. Es gibt gerade eine Eilmeldung aus dem Verkehrszentrum. Achtung, ein Falschfahrer auf der A6 Kaiserslautern-Saarbrücken zwischen St. Ingbert-Mitte und Dreieck Saarbrücken. Hier kommt ein Falschfahrer entgegen. Bitte fahrt äußerst rechts und überholt nicht. Auf der A6 Kaiserslautern-Saarbrücken zwischen St. Ingbert-Mitte und Dreieck Saarbrücken ist ein Falschfahrer unterwegs. Bitte Vorsicht in beiden Richtungen. Hallo zusammen, hier ist Pop, die Abendshow. Wir sind gemeinsam in SR1, WDR2, HR3, Bremen 4, MDR Jump, NDR2 und SWR3. Und feiern ein bisschen Fußball mit den Fußball-Hits. Three Lions haben wir gehört. Eine Hymne des englischen Fußballs, die eigentlich gar keine hätte sein dürfen, wenn der Fußballverband hätte entscheiden können. Vergangene Woche in einer Folge unserer Serie 100 Sekunden Pop hat Bernd Lechler das erzählt, weil es in diesem Song ja um Niederlagen geht, um 30 Jahre Unglück und Schmerz, weil sie einfach so lange keinen Titel gewonnen haben. Inzwischen sind sie übrigens ein paar Jahrzehnte mehr noch, seitdem dieser Song erschienen war, Mitte der 90er. Wir sind mittlerweile bei 60 Jahren Schmerz. Und das wollte man nicht. Man wollte einen Jubelsong haben und dann hat ein Stadion-DJ es trotzdem gespielt und es wurde die Hymne des englischen Fußballs. 1:0 führt England inzwischen gegen Kroatien. Harry Kane hat einen Elfmeter erst verschossen, weil der Torwart hielt. Dann stellte sich raus, der hatte sich zu früh bewegt. Er durfte nochmal schießen. Der zweite Versuch ging rein. 1:0 für England. Der Zwischenstand gegen Kroatien gespielt jetzt eine Viertelstunde. Und trotzdem, wir möchten hier ausgewogen bleiben und spielen deswegen jetzt auch noch einen Fußballhit aus Kroatien. Die Zabrečić Boys sind eine Fußballhymnentruppe aus einem kleinen Ort neben der Hauptstadt. Zabrečić ist der Ort. Boys sind nun mal einfach die Fangemeinden in Kroatien. Also heißt die Gruppe Zabrečić Boys. Der Song heißt Spiele.

mein Kroatien. Er ist schon ein paar Jahre alt, wird gerne gehört und wir spielen ihn heute gerne. Igraj Moja Hrvatska, die Zabrečić Boys aus Kroatien.

Igraj moja Hrvatska, das sind die Zabrežić Boys aus Kroatien. Fußballhit aus diesem Land. England-Kroatien ist heute Abend das 22-Uhr-Spiel. 19 Minuten gespielt, 1-0 für England. Ein Update aus dem Verkehrszentrum. Achtung, Falschfahrer auf der A6er-Brücken Richtung Kaiserslautern zwischen Dreieck-Saarbrücken und St. Ingbert-Mitte kommt der Falschfahrer entgegen. Bitte äußerst rechts fahren, nicht überholen. A6er-Brücken Richtung Kaiserslautern zwischen Dreieck-Saarbrücken und St. Ingbert-Mitte. Hier ist jetzt ein Falschfahrer unterwegs. Bitte Vorsicht in beiden Richtungen.

0: Empire State of Mind Part 2, die Alicia Keys Version in Pop der Abendshow. 22.23 Uhr, das ist der Moment, an dem wir dann die Fenster wieder aufmachen können, um die Insekten nach Hause zu lassen, die vom langen Arbeitstag im Freien zu uns ins Schlafzimmer kommen wollen. An der Nordsee und an der Ostsee haben wir sogar oft unter 20 Grad jetzt. In Dresden, Stuttgart, Düsseldorf oder Berlin sind es noch weit über 20 Grad. In Berlin wohnt der Musiker Fajan und zwar im 5. Stock im Dachgeschoss. Deswegen ist er genau der Richtige, um uns Tipps für die nächsten heißen Tage zu geben. Anti-Hitze-Tipps von Fajan. Nummer 1, die Kulinarik.
1: Mein ultimativer Lifehack ist, und jetzt Achtung, eine Wassermelone nehmen, die in Scheiben schneiden, dann nehmt ihr euch eine Zitrone und presst diese Zitrone über der Wassermelone aus. Gerade jetzt im Sommer bei den Temperaturen der absolute Gamechanger.
0: Oh, ich habe auch einen. Die Schale von der Wassermelone könnt ihr euch dann auf den Kopf setzen als Sonnenschutz. Hier ist Tipp Nummer 2 von Fajan für die Kälterezeptoren.
1: Was auch immer sehr gut funktioniert, ist einfach sich ein Handtuch zu nehmen, das bisschen feucht machen, rein ins Gefrierfach, kurz warten. Und wenn es dann so leicht gefroren ist, wieder rausholen und dann entweder auf die Handgelenke, in den Nacken, auf die Stirn, auf die Beine. Das funktioniert auch immer.
0: Und hier ist der coole Hit von Fajan zusammen mit Dalton. Versprich mir.
2: Versprich mir

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8: Heute Nacht ist es locker bis stark bewölkt und meist trocken. Anfangs ist vom Nordseeumfeld bis zur Elbe noch etwas Regen möglich. Dieser klingt aber bald ab. Die Tiefstwerte reichen von 17 bis 15 Grad. Morgen stellt sich nach einem wolkigen Beginn ein zunehmend freundlicher und bei nur geringer Schauerneigung meist trockener Sonne-Wolken-Mix ein bei 20 bis 29 Grad. Am Freitag sind aus der Nacht heraus kräftige Schauer und Gewitter möglich. Bis zum Vormittag ziehen diese aber ostwärts ab und nachfolgend setzt sich besser die Sonne durch.
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9: A1 Osnabrück Richtung Bremen. Zwischen Bremen, Brinkum und Hemelingen 4 Kilometer Stau. A1 Osnabrück Richtung Bremen. Die Ausfahrt Bremen-Hemelingen ist wegen Bauarbeiten bis 6 Uhr früh gesperrt. Die A7 Hamburg Richtung Hannover ist zwischen Maschener Kreuz A39 und Horster Dreieck wegen Bauarbeiten bis zum 17. Juli gesperrt. A29 Oldenburg Richtung Ahlhorner Heide. Die Einfahrt Oldenburg-Hafen ist wegen Bauarbeiten bis zum 10. Juli gesperrt.
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0: Calvin Harris und die Disciples, How Deep Is Your Love? Hallo, hier ist Pop, die Abendshow. Nerven euch Dauerparker? Seit März steckt an der A6 bei Schwäbisch Hall ein rumänischer Schwertransport mit einer großen Alupresse fest. Er wurde von der Polizei angehalten, weil er unter einer Autobahnbrücke nicht durchgepasst hat. Da haben sie gemerkt, oh, euch fehlt ja auch die Transportgenehmigung. Die gab's dann, Wochen später endlich. Aber der Fahrer hat sich nicht an die vorgeschriebene Strecke gehalten und wurde wieder rausgezogen. Seitdem ist der Transporter Dauerparker auf dem Autohof Kirchberg. Die Alupresse soll zu einer französischen Firma. Und die warten jetzt schon die ganze Zeit. Wie wir auf ein Hermes-Paket. Oder den Zug. Oder Godot. In ein paar Tagen, Richtung Ende Juni, soll es dann jetzt wohl endlich weitergehen. Dazu müssen die Polizei und ein spezieller Tieflader kommen. Und das ist alles auch gar nicht günstig. Pro Tag müssen die Leute hinter dem Schwertransporter 20 Euro Parkgebühren an den Autohof zahlen. 20 Euro für den ganzen Tag klingt jetzt pro Tag nicht so viel. Aber wenn wir mal großzügig Ende März bis Ende Juni durchrechnen, sind wir bei 92 Tagen mal 20 Euro, 1840 Euro. Gut, teurer wäre es, wenn die ihren Schwertransport auf Flughafenvorfeld parken würden. In München kostet Dauerparken mit Flügeln 560 Euro am Tag. Andererseits, wenn die Presse da noch länger steht, dann bekommt sie keine Transportgenehmigung mehr. Dann bekommt sie einen Bewohnerparkausweis.
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0: Touch, aktueller Hit von Charlotte Carday. In Pop, der Abendshow. Und jetzt schalten wir zur heutigen Durchsage von Entertainment-Direktor Knut aus dem durchschnittlichsten Ferienclub der Welt.
1: Hallo Cluburlauber, hier spricht wieder euer Knutti. Und auch heute haben wir ein High-Value-Entertainment für euch. Auf der Eventbühne präsentiert euch das Polka-Trio No Rhythm ein aufregendes Pantomimenspiel über das Paarungsverhalten von Goldkopflöwenäffchen und die Verbreitung der Silberdistel während der Bronzezeit. Im Buffet-Restaurant ist heute Käseabend. Wir freuen uns, euch mitteilen zu können, es gibt noch Reste aus den Mausefallen in der Küche. Und im Kids Club bei euren Gastgebern Biggie und Klausi leugnen die kleinen Racker heute den Klimawandel. Wir wünschen euch einen tollen Urlaubsabend. Euer Knutti.

Out of the Dark von Clock Clock. Hier ist Pop, die Abendshow. Bei der Fußballweltmeisterschaft geht's rund heute. Es geht ab und hin und her vor allen Dingen beim Spiel England gegen Kroatien. Zur Halbzeit steht es dort 2-2. Handtricks jetzt aus K-Pop Demon Hunters. Golden

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1: Mit Jens Farbig, guten Abend. USA geben weitere Details zum Abkommen mit dem Iran bekannt. US-Notenbank lässt Leitzins unverändert. EU-Kommission will Aufnahme von Ukraine-Flüchtlingen einschränken. Das Wetter heute Nacht weitgehend trocken, Tiefstwerte bei 15 Grad. Die USA haben heute weitere Details zum Abkommen mit dem Iran bekannt gegeben. Ein hochrangiger US-Vertreter las den 14-Punkte-Plan vor Journalisten vor, als Leiten von Nina Barth.
2: In dem nun bekannt gegebenen Entwurf steht ganz oben, dass die USA und Iran mit der Unterzeichnung Militäroperationen einschließlich im Libanon beenden. Die Straße von Hormuz soll wieder befahrbar sein, für 60 Tage kostenlos. Was das für die Zeit danach bedeutet, ist nicht klar. Im Gegenzug zur Öffnung der Straße von Hormuz beginnen die USA damit, ihre Blockade iranischer Häfen aufzuheben. Der Iran bekräftigt in dem Text seine langjährige Position, keine Atomwaffen zu entwickeln. Und er verpflichtet sich, seine Uranvorräte zu verdünnen, damit der Bau von Atomwaffen unmöglich wird.
1: Die US-Notenbank lässt den Leitzins auch unter ihrem neuen Vorsitzenden Kevin Warsh unverändert. Präsident Trump hatte den 56-Jährigen in der Erwartung nominiert, dass Warsh den Leitzins deutlich senkt. Dem kam die Fed jedoch vorerst nicht nach. Dorothea Anna Schneider.
3: In ihrer ergänzenden Erklärung begründet der Ausschuss diesen Schritt mit der anhaltend hohen Inflationsrate. Sie liegt derzeit bei rund 4,2% und damit deutlich über dem Zielwert von 2%. Es war die erste Sitzung unter Leitung von Kevin Warsh, der von US-Präsident Donald Trump für den Posten nominiert worden war. US-Präsident Trump drängt seit Beginn seiner zweiten Amtszeit auf niedrigere Zinsen. Das soll die Wirtschaft ankurbeln und gleichzeitig die Kosten für die Staatsschulden senken. Aufgrund der weiterhin hohen Inflation ist eine Zinssenkung derzeit jedoch nicht absehbar.
1: EU-Kommissionspräsidentin von der Leyen will die Aufnahme von Kriegsflüchtlingen aus der Ukraine in der Europäischen Union einschränken. Sie kündigte einen entsprechenden Vorschlag der Brüsseler Behörde an. Details nannte sie nicht. Bei einem Treffen der Innenminister Anfang Juni hatten sich Deutschland und andere Mitgliedsländer dafür ausgesprochen, wehrfähigen Männern aus der Ukraine die Aufnahme zu erschweren, um so die Verteidigungsfähigkeit der Ukraine nicht zu untergraben. Portugal ist mit einem Unentschieden in die Fußball-Weltmeisterschaft gestartet. Gegen Kongo spielte die Mannschaft um Cristiano Ronaldo 1:1. Gerade eben ist auch die englische Nationalmannschaft in das Turnier eingestiegen. Zur Halbzeit steht es 2:2. Die Engländer spielen gegen Kroatien. Und das waren Nachrichten mit Jens Farbig.
0: Das Bremen-Vierlandswetter.
1: Heute Nacht ist es weitgehend trocken bei Tiefstemperaturen um 15 Grad. Morgen gibt es einen Mix aus Sonne und Wolken. Im Tagesverlauf dann setzt sich immer mehr die Sonne durch bei Temperaturen bis 29 Grad.
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4: A1 Osnabrück Richtung Bremen. Zwischen Bremen-Brinkum und Hemelingen 3 Kilometer Stau. A1 Osnabrück Richtung Bremen. Die Ausfahrt Bremen-Hemelingen ist wegen Bauarbeiten bis 6 Uhr früh gesperrt. Die A7 Hamburg Richtung Hannover ist zwischen Maschener Kreuz A39 und Horster Dreieck wegen Bauarbeiten bis zum 17. Juli gesperrt. A29 Wilhelmshaven Richtung Oldenburg. Die Ausfahrt Oldenburg-Hafen ist wegen Bauarbeiten bis zum 10. Juli gesperrt. A29 Oldenburg Richtung Ahlhorner Heide. Die Einfahrt Oldenburg-Hafen ist wegen Bauarbeiten bis zum 10. Juli gesperrt.
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5: Mit Michael Reifsteck, hallo, gleich mit einem Hit, von dem wir noch nicht wissen, wie er klingen wird, weil ihr entscheidet, wer ihn heute Abend singt. Und jetzt mit Wiz the MC und At the Party.
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0: Mark Atlas ist das. Aber wer kommt jetzt? Hallo übrigens, hier ist Pop, die Abendshow. Und das ist die Stelle der Show, in der ihr entscheidet, wer den nächsten Hit singt. Drei bieten wir euch an. Wer kommt, entscheidet ihr. Policy of Truth, ein Hit von Depeche Mode. Auf jeden Fall wird er heute Abend ein bisschen anders klingen als normalerweise. Auch wenn Depeche Mode mit im Angebot ist. Wenn ihr die wählt, spielen wir diese Live-Version. Depeche Mode, Start Nummer 1. Mehr E-Gitarren an Start Nummer 2. Die Gruppe heißt Dishwaller. Dishwaller hatte Ende der 90er auch mal einen eigenen Hit. Das ist ihre Coverversion von Policy of Truth. Und das hier war ein Hit. Coverversion von Terry Hoax. Und das ist die Auswahl für euch heute Abend. Und ihr entscheidet, was davon gleich in voller Länge laufen wird. Durch eure Anrufe unter 07221 2011. Wir spielen die Version, die zuerst drei Stimmen hat. Depeche Mode live, Dishwaller oder Terry Hoax. Von wem kommt gleich Policy of Truth? Hallo, wer ist da?
1: Hier ist Stefan aus Tuttlingen.
0: Hallo, Stefan.
1: Ich bin die Nummer 3.
0: Einmal Terry Hoax ist notiert. Schönen Abend, Stefan. Danke dir.
1: Ciao.
0: 07221 2011. Ihr entscheidet jetzt live. Hallo, wer ist da?
2: Rüdiger aus Korntal, hallo.
0: Hallo, Rüdiger.
2: Ich würde gerne Depeche Mode hören.
0: Einmal Depeche Mode, vielen Dank. Tschüss. Hallo, wer spricht jetzt? Guten Abend.
3: Guten Abend, hier ist die Sabine. Ich nehme die Nummer 3.
0: Einmal Terry Hoax, interessant. Vielen Dank. Hallo, wer ist jetzt am Telefon?
4: Hallo, hier ist Mike aus Hannover.
0: Mike, was darf sein?
4: Die Nummer 3.
0: Terry Hoax tatsächlich. Okay. Depeche Mode unterliegen mit ihrem eigenen Song gegen Terry Hoax. Danke fürs Abstimmen. Tschüss, schönen Abend
4: Bitte.
0: Auch dir.
4: Danke.
0: Und hier ist die Gewinnerversion. Terry Hoax, Policy of Truth.

Ja, das war ein Hit. Und trotzdem eine Überraschung, dass diese Version gegen eine Depeche Mode Live-Version gewonnen hat. Und das ziemlich deutlich. Danke fürs Abstimmen. Terry Hoax. Policy of Truth war 1992 in den deutschen Charts. Also nur gut 2 Jahre nach dem Original. Ist schnell gecovert worden. Und klar, dass Mike aus Hannover, der eben die entscheidende Stimme abgegeben hat, eine Band aus Hannover wählt. Das versteht sich doch wohl von selbst.

0: Hier ist ja keiner. 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
1: Nein, es geht hier nicht darum, dass Diebesgut unentdeckt versteckt wird. Es geht um eine Marketingmaßnahme. Und es ist eine schwere Aufgabe für ein Marketingteam, wenn man gesagt bekommt, holt mehr Touristen im Sommer zu uns, denn das möchte ja eigentlich jeder. Levi ist eine Stadt in Finnland, nördlich des Polarkreises, und eigentlich kennt man den Ort vor allem als Wintersport-Hotspot. Im Sommer sieht's da anders aus. Die Sonne geht da wochenlang nicht unter. Es ist rund um die Uhr hell. Es ist einer der Orte mit der berühmten Mitternachtssonne. Das Problem ist aber, das sehen nicht so viele, denn im Sommer kommen irgendwie viel weniger Touristen. Obwohl es da doch auch schön ist, finden die Leute in Levi. Und haben sich deswegen was ausgedacht. Es gibt einen Goldklumpen im Wert von 20.000 Euro, versteckt irgendwo in den Landschaften von Levi in Lappland zu finden. Und wer ihn findet, kann ihn behalten. In 11 Stunden und 33,5 Minuten gibt's den ersten Tipp für die Midnight Sun Hunt, die Mitternachts-Sonnenjagd. Lappland, wo selbst das Sommerloch Gold wert ist. Vielleicht klappt's ja. Wir spielen als Soundtrack Sarah Larsson und ihren Hit Midnight Sun.

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1: Okay, wir versuchen es beim nächsten Mal wieder. Aus dies und pick up!
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3: Heute Nacht ist es locker bis stark bewölkt und meist trocken. Anfangs ist vom Nordseeumfeld bis zur Elbe noch etwas Regen möglich, dieser klingt aber bald ab. Die Tiefstwerte reichen von 17 bis 15 Grad. Morgen stellt sich nach einem wolkigen Beginn ein zunehmend freundlicher und meist trockener Sonne-Wolken-Mix ein bei 20 bis 29 Grad. Am Freitag sind aus der Nacht heraus kräftige Schauer und Gewitter möglich. Bis zum Vormittag ziehen diese aber ostwärts ab und nachfolgend setzt sich besser die Sonne durch.
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4: A1 Osnabrück Richtung Bremen. Zwischen Bremen-Brinkum und Hemelingen 3 Kilometer Stau. A1 Osnabrück Richtung Bremen. Die Ausfahrt Bremen-Hemelingen ist wegen Bauarbeiten bis 6 Uhr früh gesperrt.
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0: Hallo, hier ist Pop, die Abendshow. Wir sind gemeinsam in MDR Jump, NDR 2, WDR 2, SR 1, Bremen 4, HR 3 und SWR 3. Und wir empfehlen auf keinen Fall, Koks mit der Post zu verschicken. Nicht machen, nur damit es schon mal klar ist. Das möchten wir voranstellen, auf keinen Fall Koks mit der Post verschicken. Aber es kann sein, dass man dafür erstmal nicht bestraft wird, denn das Postgeheimnis schützt vor einer Strafe wegen Drogenbestellung. Das müssen wir genauer erklärt bekommen von Jo Schmidt aus dem Abendshow-Team. Und die Geschichte geht los. Die war vor dem Landgericht Ravensburg, ist jetzt öffentlich geworden und geht los mit neugierigen Mitarbeitern.
1: Also in der Postfiliale, die mit so einem anderen Geschäft verbunden ist, kennen wir, ne? In diesem Fall war das ein Teeladen und eine Apotheke und eben diese Post in einem. Und da kam ein Brief an, auf dem stand einfach nur das Wort Braunkohle.
0: Braunkohle. Könnte man natürlich schon mal ganz vorsichtig davon ausgehen, dass da eventuell keine echte Braunkohle drin ist.
1: Ja, dachten sich vielleicht auch die Mitarbeiter. Ja, also dieser Brief, der wurde zur Post postlagernd verschickt. Das macht man heute kaum noch. Das bedeutet aber, dass dieser Brief direkt zur Filiale geht und da einfach nur ein Stichwort drauf ist. Und dann kann das jemand abholen. Die Leute da, die sind neugierig geworden, haben den aufgemacht, finden das Koks und rufen die Polizei. Dann kommt später jemand, will diesen Brief abholen. Die Leute von der Apotheke sagen, also der Brief, der ist hier noch nicht angekommen mit dem Wort Braunkohle. Kopieren heimlich den Personalausweis von diesem Typen und leiten die Kopie an die Polizei weiter.
0: Aha.
1: Die Polizei hat dann wiederum sein Zuhause durchsuchen lassen nach Drogen. Das war auch korrekt. Nur Ärger für diesen Brief, das bekommt er eben nicht, sagt das Landgericht Ravensburg. Postgeheimnis sticht Strafverfolgung.
0: Also er bekommt keinen Ärger, weil der Brief gar nicht hätte geöffnet werden dürfen, weil er nur vom Empfänger geöffnet werden darf.
1: Exakt.
0: Damit liefert Ravensburg den vielleicht deutschesten Drogenfund. Braunkohle draufschreiben, Schnee verschicken. Aber in Deutschland muss eben selbst ein Kokainbrief erstmal korrekt geöffnet werden.

Starlight von Muse in Pop der Abendshow mit Michael Räufsteck. Das war's von mir, gleich die Popnacht mit Sarah Talmon. Es gibt leider noch ein paar Themen, zu denen wir heute nicht mehr gekommen sind. Wir hatten noch vor Steuertipps für Schiffskapitäne, eine Brauanleitung für Craft-Orangensaft und eine statistische Erhebung von Fluggesellschaften, wie viele Toilettengänge eingespart werden konnten, weil der Servierwagen im Weg war. Vielleicht beim nächsten Mal. Gute Nacht.

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1: Um 0 Uhr mit Christine Beith. Kurz vor der geplanten Unterzeichnung des Rahmenabkommens zwischen den USA und dem Iran sind Einzelheiten bekannt geworden. Ein US-Regierungsbeamter hat den 14-Punkte-Plan vor Journalisten vorgelesen. Aus Washington Nina Barth.
2: In dem nun bekannt gegebenen Entwurf steht ganz oben, dass die USA und Iran mit der Unterzeichnung Militäroperationen einschließlich im Libanon beenden. Die Straße von Hormus soll wieder befahrbar sein, für 60 Tage kostenlos. Was das für die Zeit danach bedeutet, ist nicht klar. Im Gegenzug zur Öffnung der Straße von Hormus beginnen die USA damit, ihre Blockade iranischer Häfen aufzuheben. Was die Frage nach dem iranischen Atomprogramm angeht, der Iran bekräftigt in dem Text seine langjährige Position, keine Atomwaffen zu entwickeln.
1: Die Innenminister von Bund und Ländern haben in Hamburg ihre Beratungen gestartet. Im Fokus steht der Katastrophen- und Zivilschutz, auch wegen möglicher Bedrohungen mit Blick auf Russland. Eröffnet wurde die Frühjahrskonferenz von Hamburgs erstem Bürgermeister Tschentscher. Der SPD-Politiker sprach sich für eine starke Polizei aus. Innere Sicherheit müsse an erster Stelle stehen. Die Menschen hätten nicht Angst vor Videoüberwachung im öffentlichen Raum, sondern davor, abends nicht heil nach Hause zu kommen. So Tschentscher. Deutschland hinkt im EU-Vergleich bei der Digitalisierung zum Teil deutlich hinterher. Besonders beim Glasfaserausbau und der 5G-Netzabdeckung gebe es Nachholbedarf, steht in einem Bericht der EU-Kommission. Außerdem lasse die Digitalisierung der Behörden zu wünschen übrig. Sowohl die Verfügbarkeit digitaler Angebote als auch deren Nutzung fielen gering aus. Der Mangel an IT-Kräften bremse die deutsche Wirtschaft spürbar. Bei der Fußball-WM in Nordamerika ist auch Mitfavorit Portugal nur mit einem Unentschieden ins Turnier gestartet. Das Team um Superstar Cristiano Ronaldo spielte gegen die Demokratische Republik Kongo 1:1. Desiree Krause berichtet.
3: Die Demokratische Republik Kongo holte erstmals in ihrer Historie einen Punkt bei einer Weltmeisterschaft. Noch dazu schoss Johann Wissa kurz vor der Pause das erste WM-Tor der Zentralafrikaner überhaupt. Für Portugal ging die WM hingegen mit einer Enttäuschung los. Cristiano Ronaldo stellte dabei allerdings einen neuen Rekord auf. Mit 41 Jahren und 132 Tagen ist er der älteste Feldspieler, der jemals bei einer Weltmeisterschaft in der Startelf stand.
1: Und gerade ist das erste Spiel des englischen Teams zu Ende gegangen mit 4:2 gegen Kroatien. Das Wetter für Deutschland. In der Nacht im Norden und Osten bewölkt, vereinzelt Schauer. Die Tiefstwerte 18 bis 12 Grad. Tagsüber im Nordosten wolkig, lokal Schauer, sonst freundlich, im Südwesten sonnig. Dazu maximal 26 bis 35 Grad. Die Zeit 0:03 Uhr.
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4: A1 Osnabrück Richtung Bremen. Die Ausfahrt Bremen-Hemelingen ist wegen Bauarbeiten bis 6 Uhr früh gesperrt. Die A7 Hamburg Richtung Hannover ist zwischen Maschener Kreuz A39 und Horster Dreieck wegen Bauarbeiten bis zum 17. Juli gesperrt. A29 Wilhelmshaven Richtung Oldenburg. Die Ausfahrt Oldenburg-Hafen ist wegen Bauarbeiten bis zum 10. Juli gesperrt. A29 Oldenburg Richtung Ahlhorner Heide. Die Einfahrt Oldenburg-Hafen ist wegen Bauarbeiten bis zum 10. Juli gesperrt.
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6: Mit Sarah Talbot, hello zusammen. Und wir starten in diese Stunde mit Michael Schulte und 5 AM.
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0: Hallo, gleich 12:15 hier ist die Popnacht. Es gibt Rockstars, die auf Tour feiern, Hotelzimmer zerlegen und jede Menge Groupies mit aufs Zimmer nehmen. Und es gibt Gracie Abrams. Die Sängerin hat uns im Interview gesagt, dass sie und ihre Crew auf Tour einfach nur absolute Langweiler sind.
1: Oh my god, I'm so boring on tour. I don't know, a habit. We're a very like game-oriented crew. So we played Traitors last tour and that got really intense, like there were tears.
0: Okay, immerhin kommen die Emotionen, wenn sie zocken. Zum Glück färbt aber dieses langweilige Abhängen und Spielen nicht auf Gracie Abrams Kreativität und Musik ab. Nein, die klingt einfach immer noch sehr emotional und wunderschön. Hier ist Gracie Abrams mit Hit the Wall.

of the World, Miley Cyrus. In der Popnacht 4:2 für England im WM-Spiel gegen Kroatien. Ihr habt's mitbekommen bei uns, der Bayern-Topspieler Harry Kane hat gleich 2 Tore in der 12. und 42. Minute geschossen. Die Kroaten haben mal gut mitgehalten. Ende der ersten Halbzeit stand es dann 2:2. In der zweiten Halbzeit haben die Engländer dann aber aufgeholt und gewonnen. Heute Nacht wird in England also gefeiert. Sie sind ja zum Glück eine Stunde vor uns, haben noch ein bisschen Zeit, ein bisschen mehr Zeit, bevor die Arbeit wieder losgeht. Morgen können wir dann überprüfen, ob die Erde genauso gebebt hat wie gestern in Oslo. Na, gestern hat ja Norwegen gegen den Irak gewonnen. Das war das erste WM-Spiel seit 28 Jahren für die Norweger. Und jedes Mal, wenn Stürmer Erling Haaland ein Tor geschossen hat, zweimal war das, sind die Menschen so abgegangen, dass die Erdbebenwarte in Bergen das messen konnte. Es gab also quasi so kleine Fußball-Mini-Erdbeben. Das gab es schon mal in Norwegen, vor 2 Jahren, bei einem Ed Sheeran-Konzert in Oslo. Und das hier ist jetzt Neo mit So Sick in der Popnacht.

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4: Heute stellt sich nach einem wolkigen Beginn ein zunehmend freundlicher und bei nur geringer Schauerneigung meist trockener Sonne-Wolken-Mix ein. Die Temperatur erreicht 20 bis 29 Grad. Am Freitag sind aus der Nacht heraus kräftige Schauer und Gewitter möglich. Bis zum Vormittag ziehen diese ostwärts ab und nachfolgend setzt sich besser die Sonne durch.
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5: A1 Osnabrück Richtung Bremen. Die Ausfahrt Bremen-Hemelingen ist wegen Bauarbeiten bis 6 Uhr früh gesperrt. Die A7 Hamburg Richtung Hannover ist zwischen Maschener Kreuz A39 und Horster Dreieck wegen Bauarbeiten bis zum 17. Juli gesperrt. A29 Oldenburg Richtung Ahlhorner Heide. Die Einfahrt Oldenburg Hafen ist wegen Bauarbeiten bis zum 10. Juli gesperrt.
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6: Das ist die Popnacht. Ich bin Sarah Talmon. Hi! Howdy.

Hallo Deutschland, hier ist die Popnacht von hr3, mdr Jump, ndr 2, rbb 88.8, Bremen 4, sr1, wdr 2, produziert von swr3. Es ist jetzt 20 vor 1 gleich und wir sind wach und spielen gleich das passende Quiz dazu. Von, für, mit und über Nachtaktive. 07221 2011, die Nummer ins Popnachtstudio. Wer spielt mit? Ihr kriegt gleich drei Fragen, die mit Menschen, Natur, Berufen oder Tieren oder allem zu tun hat, was nachts am Start ist. Wer spielt mit? Wer holt sich ein Popnacht-Goodie? 07221 2011. Das Quiz von, mit und für Nachtaktive.

0: Loi in der Popnacht mit Left Alone. Wir spielen eine Runde Nachtaktiv, das Quiz von für und mit Nachtaktive. Und Jeffrey aus Wittlich will mitspielen. Hallo in der Show.
1: Hallo, guten Abend oder guten Morgen.
0: Ja, je nachdem, wie man sieht, gell? Warum bist denn du noch wach?
1: Ich bin noch am Arbeiten.
0: Und wo arbeitest du?
1: Im Rettungsdienst.
0: Oh, hattest du schon ein paar Einsätze heute?
1: Auf jeden Fall, ja.
0: Wie viele?
1: So 3-4 Stück bis jetzt hatten wir schon.
0: Und bis wann musst du noch arbeiten?
1: Bis morgen früh um 7.
0: Oh, das ist eine lange Zeit. Aber da gibt es vielleicht auch ein paar Schlafeinheiten zwischendrin oder wie läuft das ab?
1: Auf jeden Fall, ja. Wir können uns schon hinlegen, wenn jetzt eine Einsätze reinkommen oder so ein Powernapping machen. Genau.
0: Okay, alles klar. Dann würde ich sagen, wir legen jetzt einfach mal los mit dem Quiz. Du kriegst jetzt 3 Fragen, die mit der Nacht zu tun haben. Es gibt jedes Mal auch Antwortmöglichkeiten. Wenn du 2 von 3 Fragen richtig beantwortet hast, kriegst du ein Popnacht-Goodie.
1: Okay, alles klar.
0: Bist du bereit?
1: Auf jeden Fall.
0: Dann legen wir los. Wölfe heulen, Vögel zwitschern, aber welches nachtaktive Tier klingt manchmal so? Klingt ein bisschen gruselig, ne? A, ein Luchs, B, eine Maus oder C, ein Igel. Welches Tier kann so klingen?
1: Da würde ich sagen B.
0: Eine Maus? Bist du sicher, dass eine Maus so fauchen kann?
1: Nee, da würde ich C sagen.
0: Ein Igel? Das ist korrekt. Die klingen so, wenn sie sich bedroht fühlen. Also so eine Art Fauchen.
1: Okay.
0: Frage 2. Bereit?
1: Ja, auf jeden
0: Fall. Knapp 4 Millionen Menschen arbeiten in Deutschland auch nachts, so wie du. Wer übernimmt mehr Nachtschichten? A. Männer, B. Frauen oder C. Es ist ausgeglichen?
1: Da würde ich sagen, es ist ausgeglichen.
0: Nein, es sind Männer. Okay. Männer arbeiten mit 11,7% fast doppelt so häufig nachts wie Frauen. 6,5% bei Frauen. Okay, aber du hast noch eine Chance zu gewinnen. Frage 3. Die zählt jetzt. Einen klaren Sternenhimmel sehen ist wegen der Lichtverschmutzung oft nicht so gut möglich. Es gibt aber Orte, die sind so dunkel, dass man den Nachthimmel extrem gut sehen kann, auch in Deutschland. Wo ist der dunkelste Ort in Deutschland? A. Gülpe in Brandenburg, B. Daun in der Vulkaneifel oder C. Dresden?
1: Da würde ich B sagen. Dann C.
0: Nein, es ist A. Oh, es tut mir leid.
1: Ist nicht schlimm.
0: Okay, aber beim nächsten Mal klappt's bestimmt.
1: Okay, auf jeden Fall.
0: Dann wünsche ich dir noch eine wunderschöne Nachtschicht.
1: Dankeschön.
0: Und halte durch bis 7.
1: Dankeschön. Tschüss.
0: Ciao.

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1: Um 1 Uhr mit Christine Beitsch. US-Präsident Trump und Irans Präsident Pezeshkian haben das Rahmenabkommen über ein Ende des Kriegs digital unterschrieben. Das haben Regierungsvertreter beider Länder bestätigt. Zuvor hatten sowohl die US- als auch die iranische Seite das Dokument veröffentlicht. Beide Versionen decken sich inhaltlich, berichtet Benjamin Weber.
2: Iran und die USA werden den Krieg demnach an allen Fronten beenden. Dazu zählt auch der Libanon. Viele der 14 Punkte im Abkommen beinhalten viel Geld für Teheran. Die USA wollen eingefrorene Vermögenswerte freigeben. Außerdem sollen alle Sanktionen aufgehoben werden. Die Voraussetzung dafür ist, dass sich Teheran und Washington innerhalb von 60 Tagen auf ein endgültiges Friedensabkommen einigen. Was das Atomprogramm angeht, so erklärt Iran im Text des Abkommens lediglich erneut, niemals eine Atomwaffe anzustreben. Der Rest ist noch Verhandlungssache.
1: Außenminister Wadephul hat sich für Entschädigungszahlungen an noch lebende polnische Opfer des Nationalsozialismus ausgesprochen. In einem Interview mit der Deutschen Welle sagte der CDU-Politiker, er sei überzeugt, aus der deutsch-polnischen Geschichte ergebe sich eine Verpflichtung gegenüber Menschen, die in Polen gelitten hätten. Das müsse mit dem Bundestag abgestimmt werden. Er hoffe auf Ergebnisse noch in diesem Jahr, so Wadephul. Eine europäische Alternative zur Online-Plattform X ist offiziell gestartet. Das Netzwerk W-Social eines schwedischen Unternehmens wurde zur Nutzung freigegeben, erstmal im Testbetrieb. Laut Betreiber stehen die Server ausnahmslos in Europa. Jeder Account werde überprüft, um sicherzustellen, dass er einem echten Menschen gehöre. Damit sollen gefälschte Profile und Bots verhindert werden. Die englische Fußballnationalmannschaft hat ihr erstes Spiel bei der WM in Nordamerika gewonnen. Die Engländer besiegten Kroatien mit 4:2. Florian Winkler berichtet.
3: Die Three Lions gingen durch Harry Kane per Elfmeter nach einer knappen Viertelstunde in Führung. Aber Baturina, Kroatiens Offensivmann, konnte zum 1:1 ausgleichen. Wieder Kane kurz vor der Pause mit der erneuten Führung für die Mannschaft von Trainer Thomas Tuchel. Doch erneut die Kroaten zur Stelle, kurz wirklich vor der Pause. 45. plus 5 Musa mit dem 2:2. Danach gab es aber dann offensives Powerplay der Engländer. Bellingham schon kurz nach Wiederanpfiff mit dem 3:2 und Rashford erhöhte dann nach einer wirklich hervorragenden Druckphase der Engländer mit vielen Chancen dann zum 4:2 Endstand.
1: Zuvor haben sich Portugal und die Demokratische Republik Kongo mit einem 1:1 getrennt. Das Wetter für Deutschland. In der Nacht im Norden und Osten bewölkt, vereinzelt Schauer, sonst oft sternenklar. Die Tiefstwerte 18 bis 12 Grad. Tagsüber im Nordosten wolkig, lokal Schauer, sonst freundlich, im Südwesten sonnig. Dazu maximal 23 bis 35 Grad. Die Zeit 1:03 Uhr.
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4: A1 Osnabrück Richtung Bremen. Die Ausfahrt Bremen-Hemelingen ist wegen Bauarbeiten bis 6 Uhr früh gesperrt. A29 Oldenburg Richtung Ahlhorner Heide. Die Einfahrt Oldenburg-Hafen ist wegen Bauarbeiten bis zum 10. Juli gesperrt.
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6: Mit Sarah Talbot, hello zusammen. 2 WM-Spiele haben wir noch in dieser Nacht. Gerade gestartet Ghana gegen Panama und um 4 Uhr morgens geht's dann weiter. Usbekistan gegen Kolumbien. Wie es ausgeht, hört ihr bei uns. Wir begleiten euch durch diese Nacht. 07221 2011 ist die Nummer ins Popnachtstudio.
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uns doch die Madonna übrig gelassen oder doch lieber Banana Pancakes. Die hatte ja Jack Johnson gestern schon eingetuppert. Die sind noch übrig geblieben, die hätten wir auch noch. 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Schön, leicht und entspannt. Ihr habt's gehört, welche Late-Night-Snacks wir im Kühlschrank liegen haben in der Popnacht. Ihr habt jetzt die Wahl. Welchen Song wollen wir gemeinsam snacken? Schickt einfach ganz kurz und knackig Banana Pancake oder American Pie per WhatsApp oder Signal an die 0722212011. Der Song, der in den nächsten 3,5 Minuten am häufigsten genannt wird, den spielen wir. Also, was ist euer Late-Night-Snack? Ihr habt Zeit, solange bis Olivia Rodrigo fertig ist mit Singen. Drop Dead.

Hallo, hier ist die Popnacht von HR3, MDR Jump, MDR 2, RBB 88.8, Bremen 4, SR1, WDR 2 produziert von SWR3. Und jetzt gibt's was zum Snacken. Ihr hattet einen Song lang Zeit reinzuschreiben, ob ihr mehr Bock auf American Pie von Madonna habt oder auf die Banana Pancakes von Jack Johnson, die schon seit gestern im Popnacht-Kühlschrank liegen. Und ich sag mal so, eure Gelüste sind komplett gleich. Ihr alle wolltet Madonnas Kuchen. Olli schreibt noch American Pie, bitte American Pie. Aber auch noch ein bisschen Sahne oben drüber, bitte. Kriegt ihr, auf jeden Fall. Aber mal schauen, ob die Banana Pancakes morgen weggehen. Nicht, dass die uns hier im Kühlschrank schlecht werden. Hello.

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1: Heute stellt sich nach einem wolkigen Beginn ein zunehmend freundlicher und bei nur geringer Schauerneigung meist trockener Sonne-Wolken-Mix ein. Die Temperatur erreicht 20 bis 29 Grad. Am Freitag sind aus der Nacht heraus kräftige Schauer und Gewitter möglich. Bis zum Vormittag ziehen diese ostwärts ab und nachfolgend setzt sich besser die Sonne durch. Es ist weiterhin schwül und heiß bei maximal 25 bis 29 Grad auf den Inseln und 30 bis 35 Grad im Binnenland. Der Samstag bringt bei einem Sonne-Wolken-Mix kräftige Schauer und Gewitter.
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2: A1 Osnabrück Richtung Bremen. Die Ausfahrt Bremen-Hemelingen ist wegen Bauarbeiten bis 6 Uhr früh gesperrt. Die A7 Hamburg Richtung Hannover ist zwischen Maschener Kreuz A39 und Horster Dreieck wegen Bauarbeiten bis zum 17. Juli gesperrt. A29 Wilhelmshaven Richtung Oldenburg. Die Ausfahrt Oldenburg-Hafen ist wegen Bauarbeiten bis zum 10. Juli gesperrt. A29 Oldenburg Richtung Ahlhorner Heide. Die Einfahrt Oldenburg-Hafen ist wegen Bauarbeiten bis zum 10. Juli gesperrt.
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3: Hello in der Popnacht. Ich bin Sarah Talmun und das ist Olivia Dien.

We Are Young in der Popnacht. Und gleich gibt's neue Musik von Ed Sheeran, der jetzt auf einem Konzert erwähnt haben soll, dass er nach seiner Amerika-Tour, auf der er gerade ist, ein bisschen kürzer treten will, um mehr Zeit mit seinen beiden Töchtern zu haben. Soll er machen, wahrscheinlich eher ausgesorgt. Er soll einfach mal so auf die Spielplätze gehen und selber mal im Sand buddeln, nicht seine Frau. Und wir hören seine Musik in der Zwischenzeit einfach hier in der Popnacht. Repeated von Ed Sheeran und Martin Garrix. Ganz neu. Stay.

Ey, bei jedem WM-Spiel das Gleiche. Der Druck steigt zum Ende der Halbzeit. Zur ersten Halbzeit. Nicht nur bei den Spielern, sondern bei den Fans. Kaum beginnt die Halbzeitpause, rauschen die Klospülungen in Deutschland los und die Wasserwerke müssen sich auf den plötzlichen extrem hohen Wasserverbrauch einstellen. Zumindest bei den deutschen Spielen kann man das sehr gut ablesen. Die Berliner Wasserbetriebe zum Beispiel haben jetzt eine Spülanalyse zum Spiel Deutschland gegen Curaçao veröffentlicht. Im Vergleich zur Spielzeit ist der Wasserverbrauch in Berlin in der Halbzeit um über 40% angestiegen. Sogar die Trinkpausen in den Spielen, die sind ja öfter, weil es so heiß ist, da sieht man auch immer so kleine Spitzen beim Wasserverbrauch. Auch die Stadtwerke Münster haben ihre sehr ähnliche Verbrauchskurve zum Spiel veröffentlicht und betonen, dass die Mitarbeiter bei solchen Extremanstiegen alles in Echtzeit verfolgen, um Druck und Wasserströme anzupassen, damit wirklich überall genug Wasser da ist und die Rohrleistung nicht zu stark beeinträchtigt wird. Ja, Stadtwerke. Die einzigen, für die die heiße Phase bei WM Deutschland spielen, die Halbzeit ist.

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Kurzer Blick ins Verkehrszentrum. Vorsicht bitte auf der A113 Autobahnzubringer Dresden-Neukölln Richtung Schönefeld. Zwischen Schönefeld Süd und Waltersdorfer Dreieck steht ein liegen gebliebenes Fahrzeug. Und bitte Vorsicht auch auf der B30 Ravensburg, Weißenau Richtung Ravensburg unter Eschbach. Zwischen B33 Ravensburg Süd und Oberzell, da sind Personen auf der Fahrbahn. Kommt gut an.

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1: Um 2 Uhr mit Christine Beidt. Eine große Mehrheit der Menschen in Deutschland fordert von der Politik, Kinder und Jugendliche besser zu schützen, vor allem im Internet. Das steht im Report des Verbraucherzentrale Bundesverbandes, über den die Rheinische Post berichtet. Aus der Nachrichtenredaktion Moritz Kleis.
2: Demnach sprechen sich 4 von 5 Befragten dafür aus, jüngere Leute stärker zu schützen, auch wenn das strengere Regeln für Unternehmen und Plattformen bedeutet. Besonders kritisch sehen die Menschen die Nutzung von sozialen Medien und Computerspielen. 87% bewerten die bisherigen politischen Maßnahmen in diesem Bereich als eher oder sehr schlecht. Beim Thema Finanzen sieht es kaum besser aus. 82% halten den Schutz junger Verbraucher vor Überschuldung und finanziellen Risiken für unzureichend. Knapp 3/4 fordern mehr Anstrengungen für eine gesunde Ernährung von Kindern.
1: US-Präsident Trump und Irans Präsident Pezeshkian haben das Rahmenabkommen über ein Ende des Kriegs unterschrieben. Das haben Regierungsvertreter beider Länder bestätigt. Zuvor hatten sowohl die US- als auch die iranische Seite das Dokument veröffentlicht. Darin steht unter anderem, dass der Krieg an allen Fronten, auch im Libanon, beendet werde. Zudem solle die Straße von Hormuz wieder geöffnet und Sanktionen gegen den Iran aufgehoben werden. Der Iran erklärt in dem Text, niemals eine Atomwaffe anzustreben. Details müssen aber noch ausgearbeitet werden. Die EU-Kommission will vorschlagen, den temporären Schutz für Ukrainerinnen und Ukrainer zu verlängern. Und zwar so lange wie nötig. Das hat Kommissionspräsidentin von der Leyen erklärt. Allerdings müsse sichergestellt werden, dass die Ukraine sich verteidigen könne. Bisher gilt der Schutzstatus für Ukrainer bis März nächsten Jahres. Dadurch können Betroffene zum Beispiel legal in den EU-Ländern arbeiten und Sozialleistungen in Anspruch nehmen, ohne ein ordentliches Asylverfahren. Die ukrainische Armee leidet nach 4 Jahren des russischen Angriffskriegs unter Personalmangel. Das mexikanische Militär hat in der Nähe des Trainingslagers des südkoreanischen Fußballteams in Guadalajara eine Drohne abgefangen. Dort bereiten sich die Südkoreaner auf ihr 2. WM-Gruppenspiel am Freitag gegen Mexiko vor. Medien berichten, die mutmaßlichen Drohnenpiloten hätten das Gerät einsammeln und fliehen können. In den vergangenen Tagen seien mehrere Drohnen vom Himmel geholt worden, die in Sicherheitszonen rund um Stadien eindringen wollten. Das Wetter für Deutschland. In der Nacht im Norden und Osten bewölkt, vereinzelt Schauer, sonst oft sternenklar. Die Tiefstwerte 18 bis 12 Grad. Tagsüber im Nordosten wolkig, lokal Schauer, sonst freundlich, im Südwesten sonnig. Schwacher Wind aus unterschiedlichen Richtungen.